0: ungeschickt agiert, den letztlich gewählten Clemens Pick vereinnahmt und ihm damit geschadet. Neuer Generalsekretär der ÖVP soll dem Vernehmen nach Markus Gstöttner werden. Gstöttner war ein Vertrauter von Sebastian Kurz. Im Jänner hat Kanzler und ÖVP-Chef Christian Stocker den gelernten Unternehmensberater Gstöttner als Sonderbeauftragten für die Reformpartnerschaft mit Ländern und Gemeinden vorgestellt. Jetzt soll er die Partei managen und so die Hoffnung auch für bessere Umfragewerte der ÖVP sorgen.
1: Luftalarm in Kiew. Die Hauptstadt der Ukraine wird seit Mitternacht erneut mit russischen Raketen angegriffen. Die Bevölkerung ist aufgefordert worden, in den Schutzräumen zu bleiben. Ob Menschen bei den Angriffen gestorben sind, ist noch unklar. Und nach mehr als 100 Jahren hat das Internationale Olympische Komitee die nordische Kombination vorerst aus dem Programm gestrichen. Wolfgang Eichinger.
2: Ja, die Kombinierer sind 2030 in den französischen Alpen bei den Winterspielen nicht dabei. Ein schwerer Schlag für den österreichischen Sport. 19 olympische Medaillen haben die Kombinierer bisher gewonnen. Zuletzt im Februar zweimal Silber, einmal Bronze für Johannes Lamparter.
3: Ja, ein Traum, der was gebrochen ist. Man fühlt sich ein bisschen innerlich einfach leer und jetzt ist die Frage, wie es einfach mit der Sportart weitergeht.
2: Jetzt wird es natürlich auch schwieriger, den Weltcup der Kombinierer zu vermarkten. Bleiben die Sponsoren, gibt es weiterhin Fördergelder. Also die Kombination läuft und springt in eine wirklich ungewisse Zukunft.
1: Und Wolfgang, eine weitere Entscheidung des Internationalen Olympischen Komitees. Sportlerinnen und Sportler aus Russland und Belarus dürfen wieder teilnehmen.
2: Das IOC hat die Sanktionen gegen die Olympischen Komitees von Russland und Belarus aufgehoben. Das IOC hat auch entschieden, Sportlerinnen und Sportler aus beiden Ländern können wieder an internationalen Bewerben und damit auch an den Qualifikationen für die Sommerspiele 2028 in Los Angeles teilnehmen. Die Bedingung: verschärfte Dopingkontrollen. Unter der eigenen Flagge und Hymne dürfen Athleten und Athleten aus diesen Ländern vorerst nicht starten.
1: Jetzt zum Wetter mit Thomas Wostal.
4: Am freundlichsten wird der heutige Mittwoch im Süden von Österreich und wahrscheinlich auch in Vorarlberg und zwar weitgehend trocken und oft auch sonnig. Im Norden und im Osten, da kann es bis in den Vormittag hinein ein wenig regnen. Am Nachmittag zeigt sich hier zeitweise die Sonne. Am Nachmittag sind Schauer dann besonders im Gebiet vom Mostviertel über das Salzkammergut bis zum Tiroler Unterland möglich. Die Höchsttemperaturen heute je nach Sonne zwischen nur 20 Grad im Mariazellerland und bis zu 30 in Kärnten und in der südlichen Steiermark.
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1: Im Studio ist Theresa Eder. Es ist 3 Uhr. Die Rechtspopulistin Marine Le Pen will trotz ihrer Verurteilung bei der französischen Präsidentschaftswahl im April antreten. Um den Wahlkampf ohne Fußfessel zu führen, will sie die Entscheidung des Berufungsgerichts anfechten, berichtet in Paris Cornelia Primosch.
2: Marine Le Pen will als unbescholtene Präsidentschaftskandidatin in den Wahlkampfring steigen. Wenige Stunden nach ihrer zweitinstanzlich bestätigten Verurteilung wegen Veruntreuung von EU-Steuermillionen kündigt sie an, dagegen und gegen die elektronische Fußfessel zu berufen. Heute wurde vor Gericht die Ämtersperre deutlich reduziert, die Bedingung, um überhaupt für ein politisches Amt kandidieren zu dürfen.
3: Je veux aller au bout.
2: Sie werde alle Instanzen ausschöpfen, um ihre Unschuld zu verteidigen, sagt Le Pen nach dem Urteil. Noch ist unklar, ob dies zeitlich möglich ist. Die Wahlen in Frankreich finden im nächsten April statt. Umfragen sehen die Rechtspopulistin klar voran.
1: Unerwartete Zusatzkosten, Probleme bei der Rückgabe und Streitereien über angebliche Versicherungsschäden, Beschwerden über Mietautos im Urlaub nehmen zu. Gerhard Janser, oft wird viel mehr verrechnet als zuvor vereinbart.
4: Der Kratzer ist klein, die Rechnung aber hoch. Gerade bei vermeintlichen Billigangeboten im Internet passiert das immer wieder. Das Problem, die Online-Portale vermitteln nur, den Schaden am Mietwagen muss man aber vor Ort klären. Daher immer alles mit Fotos und Videos dokumentieren, dazu rät Maria Semrath vom Europäischen Verbraucherzentrum.
5: Wenn man ein Auto bucht, ist es am besten, dass derjenige, der bucht, der Kreditkarteninhaber ist, aber auch der Hauptfahrer. Auf alle Fälle alles dokumentieren, vorher und nachher. Und was wir auf alle Fälle raten, ist, zu hohe Rechnungen zu beanspruchen.
4: Das Mietauto am besten zurückgeben, wenn der Autoverleih noch geöffnet ist. Überteuerte Rechnungen im Nachhinein zu beanspruchen, sei meist wesentlich schwieriger.
1: Und die irische Rockband U2 bringt erstmals seit 9 Jahren wieder ein Studioalbum mit 9 Songs heraus. Das die erste Single Street of Dreams und das dazugehörige Musikvideo hat die Band gestern veröffentlicht. Den Titel und das Erscheinungsdatum des neuen Albums hat die Band noch nicht verraten. Das Album soll allerdings noch dieses Jahr veröffentlicht werden. Jetzt zum Wetter mit Thomas Wostal.
6: Im Süden von Österreich ist es heute weitgehend trocken und oft auch sonnig und wahrscheinlich auch in Vorarlberg. Im Norden und im Osten von Österreich, da kann es hingegen bis Mittag ein wenig regnen. Am Nachmittag zeigt sich dann zeitweise die Sonne. Am Nachmittag sind Schauer dann besonders vom Tiroler Unterland über das Salzkammergut bis zum Mostviertel möglich. Sehr unterschiedlich die Höchsttemperaturen heute. Je nach Sonne liegen sie zwischen nur 20 Grad im Salzkammergut und bis zu 30 stellenweise in Kärnten und der südlichen Steiermark. Am Donnerstag überwiegend sonnig und etwas wärmer.
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1: Im Studio ist Theresa Eder. Es ist 4 Uhr. Im Bildungsministerium in Wien steigt heute ein Hitzeschutzgipfel. Dabei sollen Maßnahmen diskutiert werden, um den Schulunterricht auch bei Hitze möglich zu machen. Stefan Kappacher berichtet.
2: Viele Expertinnen und Experten sitzen da heute mit am Tisch. Ein Showgipfel soll es nicht werden. Gewerkschafter Paul Kimberger warnt auch davor.
3: Ich erwarte mir konkrete Ergebnisse. Wir werden langfristig klimafitte Schulen brauchen, weil uns die Wissenschaft ja sagt, dass solche Hitzeperioden deutlich häufiger auftreten werden.
2: Diese Fragen sind zu klären. Macht es Sinn, die Sommerferien vorzuverlegen? Welche Maßnahmen machen die Schulgebäude hitzeresistenter? Und soll es wie in anderen Ländern eine hitzefreie Regelung geben? Kimberger sagt ja und auch flexiblere Möglichkeiten für Unterricht an Hitzetagen. Kurzfristig müssten die Schulen technisch und baulich aufgerüstet werden.
3: Dazu gehören Klimageräte, Ventilatoren, mehr Begrünung.
2: In früheren Ferien sieht Kimberger keine Lösung.
1: In Australien hat ein landesweiter Netzwerkausfall die vergangenen 5 Stunden für Chaos gesorgt. Besonders kritisch, auch die nationale Notrufnummer war zeitweise nicht erreichbar. Millionen Menschen haben keine Telefon- und Internetverbindung gehabt. Auch Zahlungssysteme und der Zugverkehr waren betroffen. Energydrinks, Kaffee oder koffeinhaltige Pulver gehören für viele Jugendliche zum Alltag. Zu viel Koffein kann aber zum Problem werden. Kinderkardiologen aus Graz haben untersucht, welche Folgen ein hoher Koffeinkonsum für das Herz haben kann. Anke Mandl berichtet.
4: Herzrasen oder Herzrhythmusstörungen, das sind Symptome, die auftreten können. Grazer Kinderkardiologen haben dazu Studien und Fallberichte ausgewertet. Gefährdet sind vor allem Jugendliche, die bereits eine Veranlagung für Herzrhythmusstörungen haben oder eine sehr hohe Menge Koffein konsumieren, sagt Stefan Kurat-Koller von der Kinderkardiologie der MedUni Graz.
5: Die Kinder, Jugendlichen, die wirklich schwere Probleme gehabt haben, haben mehrere Gramm Koffein zu sich genommen. Standard-Kaffeetasse Filterkaffee hat ungefähr 100 Milligramm, also da müsste man schon ordentlich viel konsumieren.
4: Die Empfehlung, unter 12 Jahren möglichst kein Koffein. Aus den USA gibt es für Kinder die Orientierung, nicht mehr als 100 Milligramm pro Tag aufzunehmen. Das ist in etwa eine Tasse Filterkaffee. Zum Vergleich, eine Dose Energy Drink enthält um die 80 Milligramm Koffein.
1: Jetzt zum Wetter mit Thomas Wostal.
6: Am freundlichsten wird der heutige Mittwoch im Süden von Österreich und wahrscheinlich auch in Vorarlberg und zwar weitgehend trocken und oft auch sonnig. Im Norden und im Osten, da kann es bis in den Vormittag hinein ein wenig regnen. Am Nachmittag zeigt sich hier zeitweise die Sonne. Am Nachmittag sind Schauer dann besonders im Gebiet vom Mostviertel über das Salzkammergut bis zum Tiroler Unterland möglich. Die Höchsttemperaturen heute je nach Sonne zwischen nur 20 Grad im Mariazellerland und bis zu 30 in Kärnten und in der südlichen Steiermark.
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1: Am Mikrofon ist Lorenz Wildner. In Ankara kommen heute die Staats- und Regierungschefs zum zweiten und letzten Tag des NATO-Gipfels zusammen. Ein wichtiges Thema dürfte die Aufteilung der militärischen Verteilung zwischen den USA und Europa sein. Aus Ankara berichtet Johannes Berterer.
2: Eigentlich hätte es am heutigen zweiten Tag des NATO-Gipfels in Ankara um die Themen Ukraine gehen sollen, sowie um die militärische Lastenverteilung zwischen den USA und Europa. Doch durch die erneuten Militärschläge der USA gegen den Iran könnte dieser Konflikt den Gipfel überschatten. US-Präsident Donald Trump hat sich gestern nach seiner Ankunft hier in Ankara erneut darüber beschwert, dass die Europäer nicht mit ihm in den Iran-Krieg gezogen sind. Es sind also Ereignisse, die den heutigen Gipfel für die Europäer nicht unbedingt einfacher machen. Hauptziel der Europäer ist weiterhin, heute einen großen Eklat mit Donald Trump

0: worden sein, den Schiffsverkehr in der wichtigen Meerenge zu stören. Auch wurden Sanktionen auf iranisches Öl wieder in Kraft gesetzt. Die französische Rechtspopulistin Marine Le Pen will bei der Präsidentschaftswahl im Frühjahr 2027 antreten und das trotz des Berufungsurteils gegen sie. Das hat die 57-Jährige am Abend angekündigt. Das Gericht hatte Le Pen wegen Veruntreuung von EU-Geldern zu einer dreijährigen Haftstrafe und zu einem 15-monatigen Kandidaturverbot verurteilt. Das Verbot hat Le Pen bereits verbüßt. Und wir kommen auch zur Fußball-Weltmeisterschaft, wo die nächste Mannschaft auf dramatische Weise ins Viertelfinale eingezogen ist. Weltmeister Argentinien dreht innerhalb von 14 Minuten vor Spielende noch ein 0:2 gegen Ägypten zu einem 3:2 um. Ebenfalls ins Viertelfinale spielt sich die Schweiz, die sich nach einem torlosen Spiel im Elfmeterschießen mit 4:3 gegen Kolumbien durchsetzen kann. Das waren die Nachrichten mit Lorenz Wildner.
1: Das Wetter. Schönen guten Morgen, Claudia.
2: Guten Morgen, ja, mit Wolken geht's in diesem Mittwoch. Die dichtesten gibt's im Norden der Obersteiermark. Hier kann's auch zeitweise jetzt etwas regnen und auch tagsüber. Und diese Schauer dann können auch durchaus einmal kräftig und gewittrig ausfallen. Nach Süden zu da sind nur ab und zu ein paar Regentropfen mit dabei und zeitweise kommt dann auch noch die Sonne heraus, vor allem am Nachmittag. Auch heute wird ein windiger Tag, im Bergland sogar ein ziemlich kräftiger Nordwestwind, der da weht. Und die Temperaturen, die erreichen von Nord nach Süd noch 19 bis 29 Grad. Morgen dann ähnliche Temperaturen, ein wechselhafter, windiger Donnerstag mit Sonne im Süden und Schauern im Norden.
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2: An und für sich sind uns ja keine Störungen gemeldet worden, aber wenn wir Richtung Oberösterreich schauen, dann haben wir folgendes Problem. A9 Pyrenautobahn Richtung Graz bei Spital. Der Bosrocktunnel ist gesperrt. Im Tunnel steht ein LKW mit einer Reifenpanne. Ausweichen geht für Sie über die B138, die Pyrenpass-Bundesstraße. Ich bin ja schon ganz verwirrt. Guten Morgen.
1: Guten Morgen.
2: Kaffee, bitte.
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1: Schönen guten Morgen, wenn Sie jetzt wach sind, unterwegs sind. Vielleicht brauchen Sie ja ähnlich auch wie wir einen Kaffee.
2: Damit Sie sich nicht geografisch vergockern.
1: Genau, ja, ja. Damit Sie ja den Weg in die Arbeit finden.
2: Ja, besser wär's.
1: Deswegen meine Frage, wo sind denn Sie gerade schon unterwegs? 0316 46 90. Schauen wir mal, wer da schon munter ist.
2: Und selbst wenn Sie zu Hause sind, tratschen geht immer von daheim aus.
1: Ganz genau. Ich mache mal Musik. Dann geht der Morgen viel leichter. Schönen guten Morgen am Mittwoch.
2: Morgen.

5:07 Uhr. Schönen guten Morgen am Mittwoch. Radio Steiermark ist da. Auf geht's, hinein in den Tag.

0: 11 Minuten nach 5, da ist schon wer munter, glaube ich. Die Radio Steiermark Frühaufsteher. Claudia, da geht es ja schon um diese Uhrzeit in der Steiermark.
1: Und wie merkt man, wenn man herfährt zur Arbeit, und merkt man jetzt, weil die Telefone laufen heiß?
0: Irgendwer ist da ja schon munter. Schönen guten Morgen.
2: Guten Morgen, der Jörg aus Hartmannsdorf da. Hallo, grüß
0: dich. Der Jörg aus Hartmannsdorf.
1: Guten Morgen. Ja.
0: Was geschieht denn beim Jörg aus Hartmannsdorf um diese Uhrzeit schon?
2: Ich muss mich schon herrichten, weil ich fahre schon Physiotherapie um 6 Uhr.
0: Oh, Physiotherapie.
1: Das ist anstrengend in aller Früh, finde ich.
2: Naja, es geht, muss ich sagen. Die haben mich schon wieder auf Vordermann gebracht, die Weizer. Danke.
1: Sehr gut.
0: Also ich würde sagen, da geht es wirklich dahin für den Jörg aus Hartmannsdorf.
2: Genau, richtig. Und den geht er natürlich auch schon grüßen.
0: Ja, liebe Grüße zurück. Ich wünsche dann einen erfolgreichen Physiotherapie-Termin, Jörg.
2: Danke, der Kollege ist alles Gute, gell?
0: Danke. Alles Gute.
1: Danke.
0: Schönen
1: danke
0: Mittwoch.
2: Ciao.
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1: 5.15 Uhr, muss ich ganz ehrlich sagen, jedes Mal, wenn ich da bei meinem Musikbildschirm im Radiostudio dieses Lied da sehe, da kommt mir einfach eine richtige Freude auf. Ich liebe diese Scheiben. Auf geht's in den Mittwoch. Ich hoffe, Ihnen geht's gleich wie mir. Daylight in your eyes.

0: 19 Minuten nach 5, so kann man aufstehen, Claudia, oder? Mit dieser Musik.
1: Super ist das, genial.
0: Ich liebe es. Apropos Musik, 8. Juli heute, 2023 war es, da hat er diese Legende nach mehr als 5 Jahrzehnten zu seinen Fans gesagt: You will remain in my head, my heart and my soul.
1: Ach, schön.
0: Und er ist Elton John. Er beendet seine Welttournee genau an einem 8. Juli vor 3 Jahren und verabschiedet sich mit diesem Song.
1: Ach, Gänsehaut.
0: Der Goodbye Yellow Brick Road. Großartig. Aber der 8. Juli ist ja nicht nur ein Tag für Elton John, ein riesengroßer Tag für Elton John gewesen, sondern auch heute für Sie vielleicht. Der Mond unterstützt der Radio Steiermark Mondkalender. Claudia, wie schaut's da aus?
1: Abnehmender Mond im Moment noch im Widder bedeutet, wir sind komplett energiegeladen, voller Datendrang, ziemlich mutig. Da muss man dann halt ein bisschen vorsichtig sein, ja, dass man vor lauter Mut nicht so überhaps irgendwelche Entscheidungen trifft übermotiviert ist. Wir sind gerne unterwegs und unternehmen was mit Freunden und Familie.
0: Absolut schönes Stichwort, was du gerade gesagt hast. Wir sind gerne unterwegs. 1497, der portugiesische Seefahrer Vasco da Gama, gell?
1: Ja.
0: Der sticht in Lissabon in See. Seine Expedition führt da über Kap Verde, die Legenden der Weltmeister Fußball-WM, weiter Richtung Kap der guten Hoffnung und geht dann weiter den Seeweg nach Indien.
1: Ja, man kennt die Route im Welthandel, ne?
0: Absolut, und verändert dann damit den Welthandel nachhaltig. 1497.
1: Tapfer, mutig.
0: Tapfer, mutig. Also, ich muss ganz ehrlich sagen, kann ich mir nicht vorstellen, was ich da auf dem Schiff.
1: Nicht einmal eine Sekunde.
0: Nicht einmal eine Sekunde.
1: Nicht einmal zu besichtigen.
0: Ist richtig, weil, weißt du warum? Gibt's kein Radio Steiermark. Schlechter Empfang.
1: Das geht gar nicht.
0: Schönen guten Morgen.

0: Pupo feiert mit Lanotte die Nacht, wir jetzt den Morgen am Mittwoch. Johnny Cash noch und dann gibt's die Nachrichten aus der Steiermark. Guten Morgen.
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0: 5.30 Uhr. Schönen guten Morgen am Mittwoch. Jetzt die Nachrichten aus der Steiermark für Sie.
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2: Gewalt und Extremismus, das war gestern einer von insgesamt 40 Tagesordnungspunkten, die gestern im letzten Landtag vor der Sommerpause abgearbeitet worden sind. Landeshauptmann Mario Kunasek nahm dabei erstmals auch Stellung zu dem tätlichen Angriff auf einen Taxilenker in Leoben durch Identitäre. Kunasek stellte dabei klar, jede Form von Gewalt und jede Handlung gegen das Verbotsgesetz abzulehnen und kündigte noch im Juli Gespräche mit dem Landesamt für Staatsschutz und Extremismus. Bekämpfung an. Zehnteils Schwerverletzte hat gestern eine Karambolage von drei Fahrzeugen in Dragöss im Bezirk Bruck mit Zuschlag gefordert. Eine 52 Jahre alte Pkw-Lenkerin war auf der Dragösser Straße auf die Gegenfahrbahn geraten, wo sie zunächst mit dem entgegenkommenden Auto einer Salzburgerin kollidierte. In weiterer Folge prallte die 52-Jährige frontal gegen einen weiteren nachfolgenden Pkw. Die Beifahrerin der Unfalllenkerin wurde mit schweren Verletzungen vom Hubschrauber ins Spital nach Graz geflogen. Alle anderen neun Beteiligten wurden ebenfalls ins Spital gebracht. Die nordische Kombination ist bei den Winterspielen 2030 in Frankreich keine olympische Disziplin mehr. Das hat gestern das Internationale Olympische Komitee bekannt gegeben. Die steirische Kombiniererlegende Mario Stecher, heute ÖSV-Sportdirektor, spricht von einem schweren Schlag. Er gibt zu bedenken, dass dadurch weniger Nachwuchs gefunden werden könnte und dass auch das Auswirkungen auf den Erhalt der Skisprungschanzen haben werde. Vom Skisport, beim Wetter derzeit aber keine Rede, Claudia Rath.
3: Nein, vom Hochsommer leider auch nicht. Es ist ein bisschen eine wechselhafte Geschichte im Moment heute und morgen. Mit Wolken geht es einmal in diesen Mittwoch. Am dichtesten sind sie im Norden der Obersteiermark. Und da kann es auch jetzt und später dann immer wieder regnen. Jetzt noch eher sanft, später dann durchaus auch kräftig. Da kann es auch einzelne Gewitter dann geben. Nach Süden zu machen die Wolken auch nicht allzu oft der Sonne Platz. Aber von den Schauern her wenigstens nur ab und zu welche zu erwarten. Ja, und der Wind, der ist und bleibt Thema, das brauchen wir eigentlich gar nicht mehr dazu sagen, weil der ist auch morgen wieder Thema. Die Temperaturen heute mal 19 bis 29 Grad, morgen Donnerstag fast noch ein bisschen frischer, wenn man so will. Ein weiterer Wechsel auf der Tag, ein windiger Tag, Sonne gibt es im Süden und Schauer im Norden.
0: Wir haben die Verkehrskameras für Sie im Blick. Claudia Rath, was tut sich denn auf den steirischen Straßen?
3: Ja, da heißt es bis vor kurzem war nämlich der Bosruck-Tunnel, das ist die A9, die Pürnautobahn, Richtung Graz gesperrt. Jetzt aber ist diese Sperre schon aufgehoben, der defekte LKW konnte den Tunnel nämlich verlassen.
0: Gute Nachrichten, wenn Ihnen irgendetwas auffällt, ein Problem oder sonstige Störungen auf den Straßen, rufen Sie uns einfach kostenlos an unter der Nummer Stern 300. Gute Fahrt.
3: Und guten Morgen.
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0: Dann würde ich sagen, gehen wir's an?
3: Unbedingt.

5.36 Uhr. Los geht's. Hinein in den Mittwoch. Mit Opus.

0: 5.40 Uhr, 20 Minuten vor 6.
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0: Es ist nun schon eine Zeit lang her, dass die Corona-Pandemie die Welt in Atem gehalten hat. Doch die Auswirkungen sind bis heute zu spüren, denn sie haben die Schere zwischen Arm und Reich jetzt noch weiter aufgehen lassen, sagt Stefan Schröckenfuchs. Er steht als Superintendent an der Spitze der evangelisch-methodistischen Kirche in Österreich.
2: Die Covid-19-Pandemie hat tiefe Spuren hinterlassen. Soziale Ungleichheiten haben sich noch verstärkt. 160 Millionen Menschen leben seither zusätzlich in Armut. Gleichzeitig habe sich das Vermögen der 10 reichsten Milliardäre in der Pandemie verdoppelt. Eines der Hauptthemen der Bibel ist das Thema Gerechtigkeit. Gerechtigkeit im biblischen Sinne besteht zum Beispiel darin, dass Arme nicht ausgebeutet werden und man Schutzbedürftige schützt. Und sie bedeutet, dass sich niemand auf Kosten anderer bereichert. Gerechtigkeit dieser Art ist dabei nicht einfach Selbstzweck oder moralisches Gebot. Die Propheten der Bibel sehen in einem gerechten Miteinander die Voraussetzung dafür, dass es Shalom geben kann. Shalom, das bedeutet Frieden und Wohlergehen. Gibt es keine Gerechtigkeit, gerät das menschliche Miteinander unweigerlich aus dem Gleichgewicht und der Friede ist zwangsläufig in Gefahr. Sich für Gerechtigkeit und Ausgleich einzusetzen, ist für mich darum stets auch ein Ausdruck der Hoffnung auf Frieden.

0: 5.48 Uhr. Schönen guten Morgen am Mittwoch. Wichtigste Frage: Wie klingen glückliche Menschen?
1: So, und zwar genauso.
2: Wir sind überglücklich, wir wissen gar nicht, wie wir das ausdrücken können. Wir haben alle Emotionen. Yes! Danke, danke, danke.
1: Schön.
0: Woher dieses große Glück? Weil in Reznai jetzt endlich klar ist, ja, die Volksschule, die bleibt offen.
2: Ich konnte meinem kleinen Sohn noch bis jetzt nicht sagen, wo er in die Schule gehen wird, und ich bin froh, dass ich dann heute nach Hause kommen kann und ihm das mitteilen kann. Und das allein ist halt einfach schon, ja, von der emotionalen Last auch unglaublich, was einem da jetzt dann, was da wegfällt, was da abgenommen worden ist.
1: Ja, die ganze Geschichte, warum das so ein langes Hin und Her war mit der Volksschule in Reznai, das gibt's heute noch in Guten Morgen Steiermark.
0: Schönen guten Morgen. Gleich 10 vor 6.

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1: Am Mikrofon ist Lorenz Wildner. Nico Marchetti tritt als ÖVP-Generalsekretär mit Ende Juli zurück, bleibt aber Abgeordneter und Bildungssprecher der ÖVP. Dem Vernehmen nach soll ihm Markus Gstöttner folgen, der seit Jänner als Sonderbeauftragter von Kanzler und ÖVP-Chef Christian Stocker tätig ist, und zwar für die Reformpartnerschaft mit Ländern und Gemeinden. Stefan Kappacher.
2: Nico Marchetti geht als Generalsekretär. Er will nicht mehr der Mann fürs Grobe sein. In einem Instagram-Post schreibt er, die feine Klinge liege ihm mehr als der Bihänder. Zuletzt ist Marchetti innerhalb der ÖVP unter Druck geraten. Im Vorfeld der ORF-Generaldirektorswahl hat er ungeschickt agiert, den letztlich gewählten Clemens Pick vereinnahmt und ihm damit geschadet. Neuer Generalsekretär der ÖVP soll dem Vernehmen nach Markus Gstöttner werden. Gstöttner war ein Vertrauter von Sebastian Kurz. Im Jänner hat Kanzler und ÖVP-Chef Christian Stocker den gelernten Unternehmensberater Gstöttner als Sonderbeauftragten für die Reformpartnerschaft mit Ländern und Gemeinden vorgestellt. Jetzt soll er die Partei managen und, so die Hoffnung, auch für bessere Umfragewerte der ÖVP sorgen.
1: Im Bildungsministerium findet heute ein Hitzeschutzgipfel für klimafitte Schulen statt. Dabei soll diskutiert werden, welche Maßnahmen den Schulunterricht auch bei Hitze möglich und vor allem erträglich machen sollen. Frühere Ferien seien keine Lösung, betont Lehrergewerkschafter Kimberger. In der Demokratischen Republik Kongo ist die Zahl der bestätigten Ebola-Fälle auf mehr als 1600 gestiegen. Darunter seien mehr als 520 Todesfälle, wie aus Regierungsdaten hervorgeht. Der Ausbruch weite sich weiter aus, betont die Weltgesundheitsorganisation WHO. Die Behandlungszentren für Ebola seien zu 90% ausgelastet. Und wir werfen noch einen Blick auf die Fußball-WM. Seit der Nacht wissen wir es, Argentinien gegen die Schweiz ist das letzte Viertelfinale des Turniers. Wolfgang Eichinger, Argentinien besiegt in einem Drama Ägypten gerade noch mit 3:2.
3: Ja, Titelverteidiger Argentinien ist praktisch schon im Flugzeug nach Hause gesessen. Ägypten hat bis zur 80. Minute 2:0 verdient geführt. Die Sensation zum Greifen nahe, nur dann schlägt Argentinien eiskalt zu. Anschlusstreffer Romero, Ausgleich durch Messi mit seinem 8. Treffer bei dieser Weltmeisterschaft. Und in der 92. Minute der Siegestreffer zum 3:2 von Fernandes. Nach dem Schlusspfiff Riesenerleichterung bei Lionel Messi, der wie schon gegen Österreich auch gegen Ägypten einen Elfmeter vergeben hat.
4: Ja, ich glaube, es war für alle eine große Erleichterung, wenn man bedenkt, wie das Spiel verlaufen ist. Einen 0:2 Rückstand aufzuholen ist nicht gerade einfach. Aber wie immer gibt diese Mannschaft niemals auf und kämpft bis zur allerletzten Minute weiter.
3: Im Viertelfinale trifft Argentinien auf die Schweiz. Die Schweiz besiegt Kolumbien mit 4:3 nach Elfmeterschießen. Spielstand nach 120 Minuten, torlos 0:0.
1: Das waren die Nachrichten mit Lorenz Wildner.
5: Das Wetter.
6: Ja, eine wechselhafte Zeit steht uns bevor. Jetzt geht's einmal los in den Mittwoch mit Wolken. Am dichtesten sind die im Norden der Obersteiermark. Hier kann es immer wieder etwas regnen. Tagsüber können diese Regenschauer auch kräftig ausfallen und teilweise können auch noch Gewitter mitmischen. Nach Süden zu, da gibt's nur Ab- und Zuschauer. Und zeitweise kommt auch die Sonne heraus, vor allem am Nachmittag. In weiten Teilen des Landes wird es heute noch windig werden und die Temperaturen, die liegen heute von Nord nach Süd betrachtet bei 19 bis 29 Grad. Ähnliche Temperaturen morgen Donnerstag, auch der wird wechselhaft und windig. Mehr Sonne geht sich im Süden aus, mehr Wolken und auch ein paar Schauer gibt es im Norden.
5: 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Claudia, was tut sich?
6: Alles gut, sind uns keine Störungen gemeldet worden.
5: Gute Fahrt.
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5: Am Montag habe ich es wieder gelernt, Claudia.
6: Ich weiß.
5: Wie wichtig das ist, dass man die Nummer des Roten Kreuzes der Rettung weiß.
6: Und? Sag's für uns noch einmal sicher.
5: Die Nummer lautet 144 und ich sage jetzt schon mal Danke an die Leitstelle in Lannach, die mir da sehr geholfen hat und dann auch natürlich auch Danke an das Team in Deutschlandsberg. Was mir da passiert ist, das kann man sich so gar nicht vorstellen. Schnell gegangen, schnell passiert, das erzähle ich Ihnen gleich nach diesem Song und Elvis Presley noch.
6: Guten Morgen. Wir sind gespannt. Guten Morgen.
5: Oh ja.
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0: 11 Minuten nach 6. 144. Das ist die Nummer für den Rettungsnotruf. Wenn Sie die jetzt gewusst haben, sage ich brav. Wenn Sie die Nummer nicht gewusst haben, ich sage es noch einmal, 144 lautet die Nummer.
1: Ja, ist wichtig, dass man es im Kopf hat. Du hast sie gehabt und du hast sie erbraucht am Montag.
0: Richtig.
1: Jetzt kommt Mario und seine Stichgeschichte.
0: Genau sowas. Folgendes Geräusch. Ach. Ich bin einfach nur da gestanden, hab nichts getan, friedlich wie ich sowieso bin.
1: Gell? Natürlich.
0: Und auf einmal, zack, direkt in den rechten Oberarm ein Stich. Ich hab's gar nicht genau erkannt, ich hab gar nichts dann gefuchtelt oder irgendwas. Gell? Und dann ist schon losgegangen, dann war mein normaler Dippel da. Gell? Und dann denke ich mir so, komisch, fahr dann noch nach Hause vom Badeausflug quasi im Auto. Und auf einmal wird's mir so warm, überall der ganze Körper hat gejuckt.
1: Okay.
0: Rot, überall rote Punkte, alles gewesen. Auf einmal spiele wirklich, okay, das ist jetzt irgendwie nicht ganz so lässig, allergische Reaktion.
1: Komplett?
0: Komplett. Gesicht dann angeschwollen gewesen und dann ist schon losgegangen. 144 gewählt, liebe Grüße an die Rettungsleitstelle in Lannach, die haben mich dann gleich abgeholt. Dann haben wir die zwei Sanitäter, coole Burschen, gesagt, ja gut, da werden wir gleich mit dem Disco-Licht fahren.
1: Mario, das ist groß.
0: Für mich als Autofan, das war der schnellste Weg nach Deutschlandsberg überhaupt.
1: Also, noch schneller als du sonst fährst.
0: Richtig, noch schneller. Bravo. Dann auch danke an das Team im LKH Deutschlandsberg, die haben mich dann gleich versorgt. Also, war wirklich eine allergische Reaktion. Alles gut gegangen. Ich kann gar nicht sagen, auf was für ein Tier ich da jetzt allergisch war. Das Einzige, was ich sagen kann und auch mitgeben kann, an alle, die wissen, dass sie allergisch sind.
1: Und an die, die es nicht sind.
0: Ganz genau.
1: Nicht hell spielen.
0: Genau, nicht hell spielen. Ruhig, wenn es wirklich extrem komisch wird im Körper, anrufen und an alle, die es wissen, Notfallset, bitte nicht vergessen. Aber keine Sorge, jetzt geht's mal wieder gut.
1: Ja, schaust du wieder schön aus. Abgeschwollen.
0: Danke, Claudia. Ja. Aber kurzzeitig waren die Stirnfalten weg.
1: Ja, schaut mir nicht so zwiel aus, ist ja eigentlich fesch.
0: Weil so geschwollen war das Gesicht. Immer das Positive sehen. Schönen stichfreien Mittwoch, insektentechnisch zumindest.
1: Mario.
0: Entschuldigung.

0: Stellen Sie sich vor, Sie trainieren ewig für die Olympischen Spiele und dann werden die einfach vom Kalender gestrichen. Zumindest das, was Sie trainiert haben.
1: Das ist ja Wahnsinn, oder?
0: Das ist schlichtweg und ergreifend einfach bitter. Aber es ist genauso passiert.
1: Ja, die nordische Kombination, die wird bei den nächsten Winterspielen nicht mehr am Programm stehen. Und dabei muss man sagen, war der Mix aus Skispringen und Langlaufen seit den Spielen 1924, also über 100 Jahre lang, Fixpunkt des Olympiaprogramms.
0: Unfassbar.
2: Das ist natürlich schon eine praktisch Hiobsbotschaft. Man muss es akzeptieren, das ist klar. Aber natürlich ist es wahnsinnig schwer, im Moment einfach damit umzugehen. Und ja, noch viel schwerer wird es natürlich auch den aktiven Athletinnen fallen, den ganzen Betreuern insgesamt, weil es halt doch praktisch das Highlight ist einer jeweiligen Sportart.
0: Sagt Mario Stecher, der Steirer, ja aktuell ÖSV-Sportdirektor und selbst einer der erfolgreichsten nordischen Kombinierer Österreichs. Viermal ist er bei Olympischen Spielen auf dem Podest gestanden.
1: Ja, weitere Medaillen wird es für den Kombinierer nicht mehr geben, auch nicht für Johannes Lamperter. Der Tiroler hat im Februar bei Olympia in Italien zweimal Silber und einmal Bronze erobert.
3: Es ist ja ein Traum, der was einfach ein bisschen gerade gebrochen ist. Man fühlt sich ein bisschen innerlich einfach leer und jetzt ist ja, die Frage, wie es einfach mit der Sportart weitergeht. Für meine Vorbereitung und für die nächste Saison, glaube ich, bleibt doch alles gleich. Wir haben doch normale Wintersaison, Weltmeisterschaft, aber wie geht es weiter mit der Kombi, weiß halt irgendwie keiner, ich auch nicht. Wie in jeder Sportart ist einfach Olympia das Große. Und wenn man uns das einfach nimmt, ist das sehr, sehr schade und ja, tut natürlich gerade ein bisschen weh.
0: Muss ich sagen, wirklich uncool, weil da läuft es einmal für uns.
1: Ja, das stimmt eigentlich.
0: Dann nehmen sie es uns weg.
1: Vielleicht ist das der Hintergedanke. Wir waren zu erfolgreich.
0: Das ist es, Claudia, das stimmt. Man will uns nicht gewinnen sehen.
1: Nein, ist bitter.
0: Guten Morgen am Mittwoch.

0: Aufstehen mit Tina Turner, das funktioniert. Aufstehen mit den wichtigsten Nachrichten aus der Steiermark funktioniert umso besser. Gleich 6.30 Uhr.
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2: Gewalt und Extremismus, das war einer von insgesamt 40 Tagesordnungspunkten, die gestern im letzten Landtag vor der Sommerpause abgearbeitet worden sind. Landeshauptmann Mario Kunasek nahm dabei erstmals auch Stellung zu dem tätlichen Angriff auf einen Taxilenker in Leoben durch Identitäre und distanzierte sich davon klar.
3: Ich lehne persönlich ebenso wie selbstverständlich die gesamte Landesregierung und ganz sicherlich auch jeder Abgeordnete dieses Hauses jegliche Form von Gewalt sowie jede Handlung, die im Verdacht steht, gegen das Verbotsgesetz oder andere strafrechtliche Bestimmungen zu verstoßen, entschieden ab, meine sehr geehrten Damen und Herren. Für politischen Extremismus oder sonstige verfassungsfeindliche Bestrebungen darf es in unserem Rechtsstaat keinerlei Toleranz geben. Das nächste avisierte Gespräch wird noch im Juli stattfinden. Ihr werdet dort im Juli selbstverständlich bei diesem Gespräch auch die aktuellen Entwicklungen hier in der Steiermark, Stichwort Leoben, Stichwort Femizide und vieles mehr ansprechen und werde dann auch überlegen, so rasch wie möglich, vielleicht im August, auch einen Sicherheitsbeirat mit aktuellen Themen dann einzuladen, wo wiederum alle Fraktionen entsprechend dann auch eingeladen werden.
2: Sagt Mario Kunasek, der sich darüber hinaus auch für ein Extremismusgesetz auf Bundesebene ausspricht. Von FPÖ und ÖVP im Landtag abgelehnt worden ist ein verbindlicher Hitzeschutzplan für Schulen, den die Grünen vorgelegt haben. FPÖ-Bildungslandesrat Stefan Herrmann verwies vielmehr auf schon erste Maßnahmen und Ansätze. Und auch auf Bundesebene nimmt man sich der Sache an. Im Bildungsministerium findet heute ein Hitzeschutzgipfel statt. Dabei sollen Experten diskutieren, wie Unterricht auch bei großer Hitze möglich sein kann. Große Aufregung um hohe Gehaltssprünge und Rücklagen in Milliardenhöhe gab es im Vorjahr rund um die Wirtschaftskammer in Österreich. Nicht nur der Rücktritt von Präsident Harald Mahrer war die Folge, auch die steirische Wirtschaftskammer wurde in der Folge vom Rechnungshof geprüft, mit besonderem Fokus auf die Höhe der Rücklagen. Geblieben sind Empfehlungen, aber kaum echte Kritik. Die steirische Wirtschaftskammer sieht sich damit in ihrem Reformkurs bestätigt, berichtet Johann Puntigam.
4: Mehr als 234 Millionen Euro an Rücklagen hat die Wirtschaftskammer Steiermark. Insgesamt 103 Millionen werden dabei vom Rechnungshof als frei verfügbar bezeichnet. Diese Summen hat der Rechnungshof nicht kritisiert, wohl aber die bundesweit unterschiedlichen und unübersichtlichen öffentlichen Rechnungsabschlüsse. Er empfiehlt auch eine Überprüfung, wie viel Rücklagen es für Krisenzeiten wirklich braucht. Der steirische Wirtschaftskammerdirektor Karl-Heinz Dernoschek dazu.
5: Wir haben eine Haushaltsordnung, die sogar davon ausgeht, wir sollen ein Jahresbudget vorhalten für schlechte Zeiten, für zum Beispiel Dinge, wenn du wie in einer Corona-Krise reduzieren musst. Diese Frage der Höhe wird angesprochen und darüber werden wir auch österreichweit reden, gibt es eine Regelung, sollte die verringert werden. Ansonsten sind Rücklagen für ganz konkrete und präzise Maßnahmen zu bilden, sonst nicht.
4: Etwa für geplante Baumaßnahmen. Und Dernoschek kündigt an, dass ein Rücklagenüberschuss künftig an die zahlenden Mitglieder zurückgegeben wird. Und die Vermögensaufstellung werde, wie vom Rechnungshof empfohlen, österreichweit vereinheitlicht und übersichtlicher gestaltet. Was den Personalaufwand betrifft, sieht er die Wirtschaftskammer Steiermark unverschuldet in Kritik geraten.
5: Zeigt sich auch in der Vergleichszahl, wie viele Mitarbeiter kommen auf wie viele Mitglieder, sind wir mit 302 Mitglieder pro Mitarbeiter bei weitem Benchmark, also die bei weit mit Abstand die Besten.
4: Beim österreichweiten Reformprozess der Wirtschaftskammer sei man auf Kurs, man spricht sich auch nicht gegen die Zentralisierung von Fachgruppenvertretungen aus. Dernoschek merkt hier aber an.
5: Es kann nicht heißen, wenn man irgendetwas auflöst und zentralisiert, dass das alles nach Wien geht.
2: So der steirische Wirtschaftskammerdirektor. 10 Teilschwerverletzte waren gestern die Folge eines Verkehrsunfalls in Tragöss im Bezirk Bruckmürz-Zuschlag. Eine 52 Jahre alte Pkw-Lenkerin war auf der Tragösser Straße auf die Gegenfahrbahn geraten, wo sie zunächst mit dem entgegenkommenden Auto einer Salzburgerin kollidierte. In weiterer Folge prallte die 52-Jährige frontal gegen einen weiteren Pkw. Die Beifahrerin der Unfalllenkerin wurde mit schweren Verletzungen vom Hubschrauber ins Spital nach Graz geflogen. Alle anderen 9 Beteiligten wurden ebenfalls in Krankenhäuser gebracht. Und alle Details zum Wetter hat jetzt Claudia Rath für Sie.
6: Ein wechselhafter Tag heute in Mariazell zum Beispiel, gerade bewölkt und noch ein paar Regentropfen. In Köflach hingegen gibt es ein paar Sonnenstrahlen und genauso wechselhaft geht es auch durch den Tag. Im Moment also noch oft Wolken im Land, am Vormittag von Norden her dann eine Kaltfront, die entlang der Alpen-Nordseite auch häufig Regenschauer bringt. Im übrigen Land sollte es trocken bleiben, also nach Süden zu. Da wird es dann auch von den Temperaturen her am wärmsten 29 Grad. Gehen sich im Leibnizer Raum aus, höchstens 21 Grad im Raum Bad Mitterndorf. Windig wird es heute auf den Bergen, auch wirklich kräftiger Wind. Der sorgt aber wenigstens dafür, dass die Wolken im Süden dann am Nachmittag ein wenig auflockern können. Morgen Donnerstag bleibt es wechselhaft und windig. Regen gibt es allerdings nur noch vereinzelt. Sonne aber halt leider auch.
0: 5 Minuten nach 6:30. Wie schaut's aus auf den steirischen Straßen?
6: Ja, noch heißt ja ab in die Arbeit und ab in die Schule. Das läuft aber im Moment sehr gut. Kommen Sie gut an Ihr Ziel.
0: Gute und sichere Fahrt.
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0: Guten Morgen.
6: Guten Morgen.

0: 6.41 Uhr.
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0: Claudia, allerhöchste Zeit zum Aufwecken.
2: Ja, dürfen wir ein bisschen stören vielleicht auch.
0: Bei der Arbeit?
2: Ja.
0: Hallo, guten Morgen.
2: Guten Morgen, Nicolina, das sind die Claudia Rath und...
0: der Mario Fellner von Radio Steiermark. Schönen guten Morgen.
3: Morgen.
0: haben wir dich jetzt aufgeweckt?
3: Ja, ich bin in meinem 24-Stunden-Dienst.
0: Wir müssen unbedingt alles Gute zum 25. Geburtstag ausrichten. Das hat uns die Mama geschrieben.
3: Dankeschön. Ganz
2: die schreibt uns über ungefähr 3 Seiten ja, eine Lobeshymne. Feinfühlig, zartes, ruhiges Wesen. Sie sind so wahnsinnig stolz. Du bist ein Geschenk für diese Welt, steht da.
0: Ein willensstarker, brillanter Mensch und unbedingt unglaublich tough. Eine Kämpferin mit einem weichen Herzen. Das hat die Mama geschrieben.
3: Dankeschön, das ist ganz lieb.
0: Wie läuft's denn im Dienst, Nicolina? Ganz kurz noch.
3: Ja, nur noch 1/2 Stunde darf ich heimgehen.
2: Und hast du dann überhaupt Kraft zum Party machen, zum Geburtstag feiern?
3: Ja.
0: Legst du mal hin?
3: Ich glaube, kurz muss ich mich noch hinlegen.
0: Wo genau bist du im Dienst?
3: Im Uniklinikum in Graz.
0: Na dann gut, holt man die nicht länger von der Arbeit ab, Nicolina. Schönen Geburtstag, alles Gute und viel Spaß und gib der Mama ein dickes Bussi für den lieben Text.
3: Das werde ich machen, danke.
2: Schönes Feiern, schönen Tag, Papa.
0: So viel hat uns, glaube ich, noch nie wer geschrieben, gell?
2: Na, Mama Sigrid ist ein Wahnsinn, die freut sich dann gerade ganz sicher schon, wenn die Nicolina heimkommt und dann eine Umarmung. Da ist er, der Puzzle.

Ja, jetzt geht's dahin in der Steiermark. Neue Lage mit heute, eigentlich 3 Tage. Heute Mittwoch, Donnerstag, Freitag und dann kommen die Sommerferien. Ich glaube, da geht's den Schülerinnen und Schülern gleich wie den Pointer Sisters. I'm so excited. Jetzt für Ihren Mittwochmorgen auf Radio Steiermark.

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0: 7:07 am Mittwoch. Guten Morgen, Radio Steiermark ist da.
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0: 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Es ist 7 Uhr.
1: Am Mikrofon ist Lorenz Wildner. Einen schönen guten Morgen. Während der NATO-Gipfel in Ankara in seinen zweiten Tag geht, sind die Kämpfe zwischen den USA und dem Iran wieder aufgeflammt. Mehrere Tanker sind in der Straße von Hormus unter Beschuss durch Drohnen geraten. Die USA machen den Iran dafür verantwortlich und antworten mit Bomben auf 80 Ziele im Iran. Stefan Gera.
2: Die Trauerkundgebungen für den getöteten iranischen Führer Khamenei sind in vollem Gange und wieder eskalieren die Feindseligkeiten zwischen den USA und dem Iran. Grund dafür sind Drohnen, vermutlich iranischer Herkunft, die mehrere Tanker in der Straße von Hormuz treffen. Besonders schlimm erwischt es den katarischen Flüssiggastanker Al-Rekayat. Er wird schwer beschädigt. Die Reaktion der USA lässt nicht lange auf sich warten. Das US-Militär bombardiert 80 Ziele im Iran, darunter Luftabwehrsysteme und mehr als 60 Boote der Revolutionsgarden. Der Iran wiederum antwortet offenbar mit Raketen auf US-Ziele in der Region. In Bahrain heulen heute früh die Sirenen.
1: Die ukrainische Hauptstadt Kiew ist erneut von russischen Raketen angegriffen worden. Mehrere Explosionen haben kurz nach Mitternacht die 3-Millionen-Stadt erschüttert. Laut Bürgermeister Klitschko hat es mehrere Brände in zwei Stadtteilen gegeben. Auch die ostukrainische Großstadt Kharkiv wurde beschossen. Wir kommen nach Österreich, wo vor etwas mehr als einem halben Jahr der Choralmtunnel eröffnet worden ist. Das beflügelt den Tourismus in Kärnten. Vor allem viele Tagesgäste aus der Steiermark werden registriert. Mehr von Maria Kern.
3: Der Bahnhof Künsdorf im Bezirk Völkermarkt ist ein beliebtes Ziel, denn von Graz aus ist man in 30 Minuten hier und mit einem Shuttlebus kann man dann zu den Seen der Umgebung fahren, so Robert Karlhofer von der Tourismusregion Südkärnten.
4: Der ist genau abgestimmt auf die Direktverbindungen der ÖBB und der Westbahn und bringt die Gäste direkt zum Klubeiner See und Turner See.
3: Mehr Gäste werden auch am Wörthersee gezählt. Helmut Michela von der Tourismusregion Klagenfurt.
5: Also wir merken definitiv einen Anstieg an Gästen, vor allem an Tagesgästen aus der Steiermark, aber teilweise sogar aus Wien.
3: Die Gäste würden etwa Stadtführungen oder Skifahrten buchen oder eben auch hier schwimmen gehen. Das zeigt sich laut Michela auch in den Strandbädern am Wörthersee. Bei den Saisonkarten gäbe es heuer ein Plus von 50%.
1: Bei der Fußball-Weltmeisterschaft ist heute einmal ein spielfreier Tag. Morgen ab 22 Uhr geht es dann mit dem ersten Viertelfinale los. Frankreich gegen Marokko. Am Freitag spielt dann Spanien gegen Belgien. Norwegen gegen England geht am Samstag über den Rasen. Und am Sonntag findet mit Argentinien gegen die Schweiz das letzte Viertelfinale statt. Das waren die Nachrichten mit Lorenz Wildner.
6: Das Wetter für Ihren Mittwoch, Claudia.
7: Ja, die Sonne, die hat es heute ein bisschen schwer. In Murau und St. Radegund ist sie gerade herausgekommen. Tagsüber dann wird es vor allem im Süden immer öfter auflockern können. Nach Norden zu, da bleibt es oft bewölkt und da kann es auch immer wieder etwas regnen. Es wird heute außerdem windig werden, das Ganze bei rund 21 Grad, zum Beispiel im Merseerland und an die 29 Grad in der Südsteiermark. Morgen Donnerstag ähnlich wechselhaft, ähnlich windig. Regen sollte da aber dann die Ausnahme sein. Sonne wird sich aber leider halt auch nur zeitweise zeigen können.
6: 7.03 Uhr, das Radio Steiermark Verkehrsservice.
7: Ja, das ist jetzt blöd. Die Obdacher Straße, die B78, die ist in Obdach gesperrt, weil eine Schrankenanlage der ÖBB kaputt gegangen ist. Der Schranken geht einfach nicht mehr auf. Ein Techniker ist aber bereits vor Ort und versucht das Ganze zu reparieren.
6: Gute Fahrt!
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6: Es sind die Geschichten, die das Leben schreibt, gell?
7: Ja.
6: Diese unglaublichen Geschichten, die man so hört aus der Steiermark. Und diese Geschichte ist eigentlich, sehr lachen müssen, als ich sie gehört habe.
7: Ja, dir kommen immer die schrägsten Sachen unter.
6: Das ist richtig. Zwei Menschen haben geheiratet. Allerdings, das ist jetzt nicht die normalste Hochzeitslocation.
7: Also eher gar nicht normal, hätte ich gesagt.
6: Eher gar nicht normal, sondern im Fastfood-Lokal.
7: Ja, ich habe es schon beim ersten Mal nicht geglaubt, ich glaube es jetzt auch noch nicht, aber du behauptest, das war so.
6: Ich schwöre, wenn Sie es mir jetzt noch nicht glauben, bleiben Sie dran auf Radio Steiermark. Ich erzähle Ihnen das schon. Guten Morgen. Jetzt mal die beste Musik zum Aufstehen.

0: 10 nach 7. Guten Morgen Steiermark, guten Morgen Retznei, wo es übrigens jetzt gerade so klingt.
1: Ja.
0: Schwöre. Dort ist seit gestern großer Jubel angesagt. Die Volksschule bleibt.
1: Ja, da ist es ja monatelang hin und her gegangen. Muss sie gehen, darf sie bleiben. Jetzt hat die Bildungsdirektion der geplanten Fusion der Volksschulen Retznei und Ehrenhausen einfach eine Absage erteilt. Auch der Gemeinderat hat sich nochmal umentschieden und hat jetzt doch für den Erhalt der Schule gestimmt und damit heißt Schule bleibt.
0: Das freut natürlich die Familien in Retznei, aber auch Promis wie Paul Pizzerra oder Liz Görgl, die sich für die reformpädagogische Volksschule mit Musikschwerpunkt eingesetzt haben. Radio Steiermark-Reporter Gregor Waltl hat gestern vor der Schule das pure Glück getroffen.
2: Strahlende Kinderaugen in der letzten Schulwoche, das ist nichts Besonderes, aber wenn die Eltern so richtig strahlen, dann muss es einen besonderen Grund haben. Natascha Beitzmer, ihr habt monatelang gekämpft und den Erhalt der Volksschule Retznei. Wie geht's euch jetzt?
3: Wir sind überglücklich. Wir wissen gar nicht, wie man das ausdrücken kann. Wir haben alle Emotionen. Yes! Danke, danke, danke.
2: Annemarie Götzinger, für viele, die die Volksschule Retznei nicht kennen, was ist das Besondere?
4: Dass es eben eine Schule ist, die eben nach verschiedenen reformpädagogischen Konzepten arbeitet und die Kinder werden einfach dazu angehalten, dass sie selbstständig arbeiten, ihre Stärken werden einfach wahrgenommen und sie lernen eben auch das Miteinander und das Gemeinsame und es wird einfach das Selbstvertrauen der Kinder gestärkt.
2: Raphael, jetzt fragen wir mal dich, was ist denn das Schöne?
5: Also ich gehe einfach gerne, weil wir in der Früh meistens schon Pause haben und dann gehen wir erstmal rauf in die Klassen und dann haben wir oben noch ein bisschen Pause und dann beginnt schon der Unterricht.
2: Die Brigitte Wohlmutter, die lächelt auch mit der Sonne hier in Retznei um die Wette.
6: Ich muss sagen, es ist wirklich super spitze, dass wir das jetzt durchgesetzt haben, den Standort zu erhalten. War uns ein sehr großes Anliegen, weil einfach von der Schule alles passt. Es passt die Umgebung, die familiäre für die Kinder. Ja, es passt einfach alles.
7: Ich konnte meinem kleinen Sohn noch bis jetzt nicht sagen, wo er in die Schule gehen wird und ich bin froh, dass ich dann heute nach Hause kommen kann und ihm das mitteilen kann. Und das allein ist halt einfach schon, ja, von der emotionalen Last auch unglaublich, was da wegfällt, was da abgenommen worden ist.
2: Das Zeugnis kommt zwar erst, aber es ist die beste Schulnachricht für die Eltern in Retznei. Die Schule wird also weiter bestehen, berichtet von der Volksschule Retznei für Radio Steiermark, Gregor Waltl.

0: heißt tief einatmen, stark sein, willensstark sein. Es gibt fast keines mehr. Es ist aufgegessen, es ist weggeschleckt und teilweise einfach nicht mehr zu bekommen.
1: Psychisch ist es schon einigermaßen belastend, aber man wird auch durch diese schwere Zeit durchkommen.
2: Ich find das sehr schlimm. Also wirklich, es war eins meiner Lieblingseiser. Es war zwar schlicht, es war zwar einfach, aber es war das beste Eis.
3: Ohne ein Brickerl-Eis ist es schon schwer, sehr schwierig.
4: Wir versuchen es zwischendurch mit Erdbeerkombinat.
3: Vielleicht ein bisschen mit der Bier oder so. Mit dem Kühlen, das geht dann auch.
1: Dann lieber gleich gar nicht, weil sonst sind es nur überzählige Kalorien. Fürs Brickerl mache ich Ausnahme.
2: Aber. Keine Ahnung, wo sollen wir in der Zwischenzeit essen? Es gibt keine andere Option.
0: Das Brickerl-Eis ist fast ausverkauft. Sie merken es, es trifft die Leute.
5: Naja, ja, manche Leute, vielleicht viele Leute. Aber man muss schon sagen, es gibt da Menschen, die würden das nicht einmal merken, wenn es fehlt, weil es ihnen einfach wurscht ist. Die mögen kein Eis.
0: Sag jetzt nicht du.
5: Schau mich nicht so an. Ja, ich. Und andere. Ich bin nicht allein. Profi halt.
0: Schauen's mit was. Wie es mir da geht im Studio. Ich muss ja sagen, ich schließe mich eher diesem Kollegen an, Claudia, gell?
6: Ja, ich hab gehört, wie Eis gibt's. Ja, hab ich gehört. Dankeschön.
5: Ja, lass es schmecken, wenn es es wieder gibt.
0: Danke. Schönen guten Morgen am Mittwoch. Stark bleiben, gell?
5: Ja, ich esse es da nicht weg.

0: 7.30 Uhr. Guten Morgen am Mittwoch.
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2: Große Aufregung um hohe Gehaltssprünge und Rücklagen in Milliardenhöhe gab es im Vorjahr rund um die Wirtschaftskammer in Österreich. In der Folge wurde auch die steirische Wirtschaftskammer vom Rechnungshof geprüft, mit Fokus auf die Höhe der Rücklagen. Geblieben sind vor allem Empfehlungen, womit sich die steirische Wirtschaftskammer in ihrem Reformkurs bestätigt sieht. Johann Puntigam berichtet.
3: Mehr als 234 Millionen Euro an Rücklagen hat die Wirtschaftskammer Steiermark. Insgesamt 103 Millionen werden dabei vom Rechnungshof als frei verfügbar bezeichnet. Diese Summen hat der Rechnungshof nicht kritisiert, wohl aber die bundesweit unterschiedlichen und unübersichtlichen öffentlichen Rechnungsabschlüsse. Er empfiehlt auch eine Überprüfung, wie viel Rücklagen es für Krisenzeiten wirklich braucht. Der steirische Wirtschaftskammerdirektor Karl-Heinz Dernoschek dazu.
4: Wir haben eine Haushaltsordnung, die sogar davon ausgeht, wir sollen ein Jahresbudget vorhalten für schlechte Zeiten, für zum Beispiel Dinge, wenn du wie in einer Corona-Krise reduzieren musst. Diese Frage der Höhe wird angesprochen und darüber werden wir auch österreichweit reden, gibt es eine Regelung, sollte die verringert werden. Ansonsten sind Rücklagen für ganz konkrete und präzise Maßnahmen zu bilden, sonst nicht.
3: Etwa für geplante Baumaßnahmen. Und Dernoschek kündigt an, dass ein Rücklagenüberschuss künftig an die zahlenden Mitglieder zurückgegeben wird. Und die Vermögensaufstellung werde, wie vom Rechnungshof empfohlen, österreichweit vereinheitlicht und übersichtlicher gestaltet. Was den Personalaufwand betrifft, sieht er die Wirtschaftskammer Steiermark unverschuldet in Kritik geraten.
4: Es zeigt sich auch in der Vergleichszahl, wie viele Mitarbeiter kommen auf wie viele Mitglieder. Sind wir mit 302 Mitglieder pro Mitarbeiter bei weitem Benchmark, also die bei weit mit Abstand die Besten.
3: Beim österreichweiten Reformprozess der Wirtschaftskammer sei man auf Kurs. Man spricht sich auch nicht gegen die Zentralisierung von Fachgruppenvertretungen aus. Dernoschek merkt hier aber an.
4: Es kann nicht heißen, wenn man irgendetwas auflöst und zentralisiert, dass das alles nach Wien geht,
2: sagt der Wirtschaftskammerdirektor. Nach den Grazer Gemeinderatswahlen startet die Wahlsiegerin KPÖ heute vertiefende Verhandlungen mit den Grünen. Die Gespräche sollen mehrere Tage dauern. Danach ist auch eine weitere Verhandlungsrunde mit der ÖVP geplant. Erste Sondierungsgespräche mit allen im Gemeinderat vertretenen Parteien hatte Bürgermeisterin Elke K. bereits in der vergangenen Woche geführt. Die konstituierende Sitzung des Gemeinderats findet am 27. August statt. Nach dem Übergriff auf einen Taxilenker am Rande eines Burschenschaftstreffens in Leoben prüft das Innenministerium nun die Ausweisung zweier deutscher Staatsbürger. Die beiden Verdächtigen sind Funktionäre der rechtsradikalen Identitären. Ein weiterer beteiligter Mann war, wie berichtet, Mitarbeiter eines FPÖ-Abgeordneten. Gestern hat sich dazu auch der steirische Landeshauptmann Mario Kunasek geäußert und dabei betonte er, jede Handlung gegen das Verbotsgesetz abzulehnen und kündigte an, noch im Juli Gespräche mit dem Landesamt für Extremismus Bekämpfung führen zu wollen. Mehr als 100 Jahre lang war die nordische Kombination aus Skispringen und Langlauf fixer Bestandteil des olympischen Programms. 2030 in Frankreich wird das nicht mehr der Fall sein. Das hat das Internationale Olympische Komitee gestern entschieden. In Österreich, eine traditionell erfolgreiche Kombinierernation, ist die Enttäuschung entsprechend groß, berichtet Rainer Liebig.
5: Laut Auswertungen des IOC sei die nordische Kombination jene Wintersportart mit dem geringsten Zuschauerinteresse. Außerdem würden alle 4 Jahre Athleten aus nur sehr wenigen Nationen um Medaillen kämpfen. Und das IOC will in allen Sportarten eine Geschlechtergleichheit herstellen. Da in der Kombination bisher nur die Herrenbewerbe olympisch waren, hat sich die Frage gestellt, auch die Damen ins olympische Programm aufnehmen oder doch die Herren aus dem Programm streichen. Es wurde letztendlich gestrichen. Ein schwerer Schlag, sagt ÖSV-Sportdirektor Mario Stecher. Der Steirer hat selbst 4 olympische Medaillen in der nordischen Kombination erobert und fürchtet weitreichende Folgen dieser Entscheidung.
6: Wenn man jetzt diese Sportart aus dem olympischen Programm herausstreicht, dann werden sie natürlich auch weniger Kinder, Schülerinnen einfach auch für diese Sportart auch Skispringen auch begeistern und damit wird sicherlich auch problematisch werden, diese ganzen Chancen auf den neuesten Stand zu halten.
5: Enttäuscht zeigt sich auch die Eisenerzerin Lisa Hirner, seit Jahren Österreichs Vorreiterin in der Kombination der Damen.
7: Ich glaube, ich muss jetzt erst einmal sacken lassen, das Ganze erst einmal jetzt realisieren. Ich habe jetzt gerade im Moment brutal viele Fragezeichen in meinem Kopf. Natürlich glaube ich, die Option besteht, dass ich zu den Springerinnen wechsle. Es wird sicher einige Zeit brauchen. Und da muss ich mir jetzt einfach selber die Frage stellen, ob ich das will und ja, was ich will.
5: Im kommenden Winter will Lisa Hirner im Weltcup der Kombination antreten. Langfristig könnte sie aber zu den Spezialskispringerinnen wechseln, wie schon bei Olympia im vergangenen Winter.
2: Vom Wintersport jetzt zum Schwimmen. Claudia Rath, wie schaut es heute aus mit Badewetter?
8: Nee, nicht wirklich. Es ist oft bewölkt nördlich von Mundmürz. Da kann es auch immer wieder etwas regnen. Im Süden, da sollte es zwar meist trocken bleiben und Schauer, die Ausnahme, wirklich viel Sonne ist aber auch da nicht geboten. Außerdem wird es heute noch windig, das Ganze bei 21 bis 29 Grad. Ja, man spürt es, viel wärmer wird es heute nicht mehr, denn bereits jetzt haben wir föhnige 26 Grad in Köflach, 24 sind es in Hartberg, 23 in Kapfenberg. Morgen Donnerstag dann ähnlich wechselhaft und windig wie heute. Im Süden und Osten geht es wohl freundlich los morgen, aber dann wird es bald zuziehen. Ja, und im Norden gibt es sowieso von der Früh weg Wolken. Regen sind aber morgen zum Glück nur ganz vereinzelt dabei. Regenschauer heißt es. Ah ja, die Grammatik. Ach Gott, Rat.
0: Von der Grammatik zum Radio Steiermark Verkehrsservice. 7.35 Uhr, wie schaut's denn aus?
8: Ja, sag ein bisschen. Sie brauchen 20 Minuten im Moment länger in Graz auf der Puntigammer Straße stadteinwärts vor der Baustelle bei der Puchstraße. Der Stau reicht auch auf den Südgürtel zurück. Nach wie vor gesperrt ist die B78, die Obdacher Straße in Obdach, weil da eine Schrankenanlage der ÖBB kaputt ist, der Schranken nicht mehr aufgeht. Ein Techniker ist da am Reparieren. Und noch eine Meldung für jene, die auf der B114er Triberner Straße bei Hohentaun unterwegs sind. Da melden uns Radio Steiermark-Hörer Behinderungen wegen eines Feuerwehreinsatzes.
0: Gute und sichere Fahrt.
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5: Guten Morgen.
0: Los geht's mit Radio Steiermark. Guten Morgen.

0: Kurze Frage, was hat es bei Ihrer Hochzeit eigentlich zum Essen gegeben?
1: Ja, aber Achtung, die frisch verheiratete Familie Meier, die hat Folgendes gehabt.
2: Ein Cheeseburger mit Pommes und ein Cola Zero dazu. Und zwei Soßen, ja, die sind wichtig für die Pommes.
1: Jo, richtig gehört.
0: Ganz genau, das war echt das Hochzeitsmenü von Christina und Matthias Meier. Die beiden haben im Fast-Food-Lokal geheiratet.
3: Also wir haben bei McDonald's in Straßgang geheiratet, weil seitdem ich klein bin, habe ich mir immer gedacht, wenn ich mal heirate, dann will ich unbedingt Pommes essen nach der Hochzeit, weil ich liebe Mackie Pommes. Und der Wunsch ist mir erfüllt worden, ja.
2: Ja, ich habe dem folgen dürfen. Ich war natürlich überrascht über die Idee, wo ich das erste Mal gehört habe. Aber umso länger ich darüber nachgedacht habe, umso interessanter war das dann für mich. Voll außer geputzt, so schön angezogen war ich noch nie bei Mackie.
1: Die Pommesliebe von der Christina. Die kommt übrigens nicht von irgendwoher.
3: Ich habe Zöliakie und ich habe jahrelang bei Mackie nichts anderes essen dürfen außer Pommes. Und deswegen liebe ich die Pommes so sehr. Und ich finde, es sind die besten Pommes, die es gibt.
0: Die Belegschaft dort war sehr begeistert, erzählen sie uns. Ja. Vor allem auch von der Idee, von den Fotos der beiden. Die Autofahrerinnen und Autofahrer auf der Kärntnerstraße, die haben gleich so geschaut, was

0: da passiert, das ist der Wahnsinn.
1: Ja, wobei man muss ja sagen, irgendwie passt das schon zum neuen Nachnamen ganz gut dazu, eigentlich gar nicht schlecht, oder?
0: Richtig, ja.
2: Was ist passender für eine Familie, die jetzt Meier heißt, wie ein großes goldenes M?
0: Da hat er recht, der Matthias. Und als Beilage zum zur Hochzeitsfeier, der Hochzeitssong, der Ketchup-Song.
1: Natürlich, was sonst?

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4: Am Mikrofon ist Lorenz Wildner. Einen schönen guten Morgen. Nico Marchetti tritt also als ÖVP-Generalsekretär zurück. Ihm dürfte Markus Gstöttner folgen, der seit Jänner als Sonderbeauftragter von Kanzler und ÖVP-Chef Christian Stocker tätig ist. Politikwissenschaftler Peter Vilsmeier sieht als möglichen Grund für Marchettis Rücktritt, dass dieser keine dankbare Position innehatte.
5: Der auch einen undankbaren Job als Generalsekretär der ÖVP, nämlich als Geschäftsführer der Partei, musste er Mängelverwaltung betreiben. Die Parteigelder resultieren ja zu einem Gutteil aus Parteiförderungen und die richten sich wiederum nach dem letzten Wahlergebnis. Und da hat die ÖVP nach einer Wahlniederlage, schweren Verlusten, viel weniger Geld zur Verfügung. Das macht einen intern nicht beliebt. Und für die nächste Wahl gibt es kaum so etwas wie sichere Listenplätze, um wieder in den Nationalrat einzuziehen. Auch da ist ein Generalsekretär, der letztlich die Listenerstellung macht, in Zusammenarbeit mit dem Bundesparteichef nicht sehr beliebt.
4: Sagt Vilsmeier heute früh im ORF-Radio. Im Bildungsministerium findet heute ein Hitzeschutzgipfel für klimafitte Schulen statt. Dabei soll diskutiert werden, welche Maßnahmen den Schulunterricht auch bei Hitze möglich und vor allem erträglich machen sollen. Frühere Ferien seien keine Lösung, für heute würden aber konkrete Ergebnisse erwartet, betont die Lehrergewerkschaft. In Ungarn sendet der wichtigste öffentlich-rechtliche Fernsehsender M1 vorübergehend keine Nachrichten mehr. M1 galt unter Ex-Ministerpräsident Viktor Orban als Sprachrohr der Regierung. Nachfolger Peter Modjor hat schon im Wahlkampf einen Umbau des Senders angekündigt, um nach eigener Aussage eine unabhängige Berichterstattung sicherzustellen. Aus Budapest, Paul Grise.
6: Mehrere Stunden lang bleiben in Ungarn die Fernsehbildschirme schwarz. Zu sehen ist nur ein kurzer Text. Die öffentlich-rechtlichen Medien dürfen nicht lügen, steht dort geschrieben. Es tut uns leid, dass wir es so lange getan haben. Die Medien würden nun reformiert, um Unabhängigkeit und Vertrauenswürdigkeit zu gewährleisten. Das Nachrichtenprogramm sei daher vorübergehend ausgesetzt. Vor dem Fernsehzentrum in Budapest versammeln sich am Abend spontan einige Anhänger der Regierung von Ministerpräsident Peter Madjar. Es ist verheerend, wie dieser Nachrichtensender jahrelang mit unserem Steuergeld finanziert wurde, sagt ein Mann. Er diente nur den Interessen der Orbán-Partei als staatliche Propagandamaschine. Ministerpräsident Madja hat eine Reform des Senders nach dem Vorbild der britischen BBC angekündigt. Bis dahin werden nur Spielfilme gezeigt.
4: Und Rocklegende Mick Jagger zieht es zurück auf die Bühne. Der 82-jährige Sänger hofft nächstes Jahr wieder Konzerte mit seinen Rolling Stones geben zu können. Berichten zufolge hängt eine mögliche Tour der Rolling Stones von Gitarrist Keith Richards ab, dem die Tourstrapazen zu viel sind. Die Rolling Stones veröffentlichen am Freitag ihr neues Album Foreign Tongues. Das waren die Nachrichten mit Lorenz Wildner.
7: Das Wetter, Claudia.
8: Das ist heute eine eher trübe Geschichte. In Neumarkt haben wir jetzt ein bisschen Sonnenschein, in Ramsau, in Murau, Deutschlandsberg, aber viel ist es nicht. Und wir haben eben nicht nur die dichten Wolken im Land, sondern auch ein paar Regenschauer. Aktuell in Afflens Kurort regnet es ein bisschen her und genau das kann es den ganzen Tag über immer wieder geben, vor allem nördlich von Murmürz. Nach Süden zu sollten Schauer die Ausnahme sein, da kann es auch zwischendurch mal länger auflockern. Viel Sonne ist heute aber einfach nicht dabei. Dafür aber Wind, teilweise auch föhniger Wind und der heizt uns heute ein auf 21 bis 29 Grad. Morgen am Donnerstag ähnliche Temperaturen wie heute, ähnlich wechselhaft, ähnlich windig. Im Süden und Osten geht es freundlich los, dann zieht es aber zu. Im Norden gibt es Wolken von der Früh weg. Das mit dem Regen ist morgen ein bisschen besser als heute, den gibt es nur vereinzelt, auch in der Obersteiermark.
7: 8.04 Uhr, das Radio Steiermark Verkehrsservice für Ihren Mittwochmorgen.
8: Ja, in Graz sorgt wie so oft die Baustelle bei der Puchstraße auf der Puntigammer Straße stadteinwärts für Schwierigkeiten. 20 Minuten dauert es da aktuell für Sie länger. Der Stau reicht zurück bis auf den Südgürtel. Auf der B114, der Triebener Straße bei Hohendauern, melden uns Radio Steiermark-Hörer nach wie vor Behinderungen wegen eines Feuerwehreinsatzes. Aber ich habe auch gute Nachrichten für Sie. B78 Obdacherstraße in Obdach. Diese Sperre ist jetzt aufgehoben. Die Schrankenanlagen der ÖBB sind repariert.
7: Gute und sichere Fahrt. Und wir starten hinein mit Musik. Was mir jetzt richtig taugt hat, die Rolling Stones Geschichte.
8: Ja, ja, ist ein Wahnsinn, oder? Er ist einfach...
7: Sie können es nicht lassen.
8: Na? Legende, jetzt schon.
7: Absolut, gefällt mir sehr gut. Und ich glaube, da können wir uns ein Beispiel nehmen. Diese Energie, die nehmen wir mit für den Mittwochmorgen. Guten Morgen.
8: Morgen.
9: Guten Morgen.
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8 Minuten nach 8. Ich schicke Ihnen noch CCR mit auf den Weg durch den Mittwochmorgen. Die beste Musik, die gibt's auf Radio Steiermark. Eh logisch.

0: Wenn Sie heute mit dem Auto unterwegs sind, vielleicht fahren Sie ja schon gerade, dann sage ich mal, Achtung, aufpassen, denn es wird schnell und zwar, Sie werden überholt. Oh ja, vom Fahrrad.
1: Und zwar nicht nur von einem.
0: Nein, von ganz, ganz, ganz vielen. Heute die 75. Rundfahrt, Tour of Austria heißt die ja mittlerweile und geht heute von Graz bis in den Süden nach Gamlitz.
1: Ja, Österreich-Rad-Rundfahrt, Start in Graz endlich wieder nach 9 Jahren. Abfahrt 11.20 Uhr. Wie schaut's aus, Thomas Rupp, er organisiert das Ganze. Wo haben denn die Fans die beste Sicht?
2: Wir haben halt versucht, auch so die Hauptsehenswürdigkeiten der Stadt mit einzubauen. Das Einschreiben der Teams auf der Moorinsel. Und dann geht's am Landkehr Marie-Hilfer-Platz los. Und ich denke, der Vorteil ist, dass ja die Distanz, die Luftlinie von Graz hinunter nach Gamlitz relativ kurz ist. Also für die große Rennrad-Community ist das leicht zum Schaffen. Ich würde runterfahren in die Weinregion, irgendwo rund um Gamlitz. Ich denke, das wird ein Riesenspektakel. Wir freuen uns, dass die Südsteiermark erstmalig dabei ist. Und ich lege jetzt einmal fest, wahrscheinlich die schwerste der 5 Etappen.
0: Ja.
1: Genau. Der Glockner, der dann noch kommt, ist ja quasi Frühstücksfahrt,
0: genau,
1: oder?
0: Genau, die fahren da quer durch Österreich. Bei der Österreich-Tour, da kommen Fans und Fahrer ins Schwärmen. Auch die steirische Radlegende Bernhard Eisel.
3: Etappe 1 und 2 kenne ich aus dem FF. Wunderschöne Etappe in der Steiermark, wunderschöne Etappe in Kärnten. Und dann geht es natürlich weiter, also mit dem Glockner. Und wir dürfen nicht vergessen, auch ein Finale in Wien. Also haben wir jetzt länger nicht gehabt.
0: Und muss man sagen, ist einfach geil.
1: Ja, viel Spaß beim Strampeln, viel Spaß beim Zuschauen.

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6: Auf 1800 Metern Seehöhe liegt sie, die Schafalm auf der Planei. Liebe Südsteirer, wo zieht's euch denn im heißen Sommer generell lieber hin? Auf den Berg oder doch eher an den See?
7: Das ist eine grundsätzlich schwere Frage, aber wenn wir uns entscheiden müssten zwischen Berg oder Seen, dann ist es definitiv der Berg. Also das hat uns schon immer sehr inspiriert beim Songwriting. Wir haben ja immer versucht, dass wir, wenn wir zum Songwriting irgendwo hinfahren, auf Anhöhe oder zumindest auf Almen und wenn auch ein bisschen ein Lüftel geht, das taugt uns auch schon richtig.
6: Wenn man dann doch ins Schwitzen kommt, und das tut man ja beim Musizieren, was bringt dann die bessere Abkühlung? Ist es das gläschkalte Bier oder doch der weiße Spritzer?
7: Zwischen Bier und Wein oder Spritze ist es eigentlich sehr schwierig zu unterscheiden, weil da steht es bei uns 4:1. Wir haben einen vehementen Spritzertrinker bei uns dabei. Der Rest trinkt eigentlich zur Abkühlung meistens gerne ein gläschkaltes Bier.
6: Und noch letzte Frage, da jetzt Hand aufs Herz. In eurer aktuellen Single How Do You Do geht es ja um die Sprachbarrieren beim Flirten. So, was findet ihr denn persönlich bei Mädels erotischer? Ist es das feurige Spanisch oder doch der steirische Dialekt?
7: Definitiv den steirischen Dialekt. Ich meine, erstens sind wir voll der Stolz drauf und zweitens, ich finde, alles andere passt ja gar nicht.
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4: 8.26 Uhr, Shania Twain. Jetzt für den Mittwochmorgen. Auf geht's!

0: 8.30 Uhr.
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2: Mehr als 100 Jahre lang war die nordische Kombination aus Skispringen und Langlauf fixer Bestandteil des olympischen Programms. 2030 in Frankreich wird das nicht mehr der Fall sein. Das hat das Internationale Olympische Komitee gestern entschieden. In Österreich, einer erfolgreichen Kombinierernation, ist die Enttäuschung entsprechend groß, berichtet Rainer Liebig.
3: Laut Auswertungen des IOC sei die nordische Kombination jene Wintersportart mit dem geringsten Zuschauerinteresse. Außerdem würden alle 4 Jahre Athleten aus nur sehr wenigen Nationen um Medaillen kämpfen. Und das IOC will in allen Sportarten eine Geschlechtergleichheit herstellen. Da in der Kombination bisher nur die Herrenbewerbe olympisch waren, hat sich die Frage gestellt, auch die Damen ins olympische Programm aufnehmen oder doch die Herren aus dem Programm streichen. Es wurde letztendlich gestrichen. Ein schwerer Schlag, sagt ÖSV-Sportdirektor Mario Stecher. Der Steirer hat selbst 4 olympische Medaillen in der nordischen Kombination erobert und fürchtet weitreichende Folgen dieser Entscheidung.
4: Wenn man jetzt diese Sportart aus dem olympischen Programm herausstreicht, dann werden sie natürlich auch weniger Kinder, Schülerinnen einfach auch für diese Sportart auch Skispringen auch begeistern und damit wird sicherlich auch problematisch werden, diese ganzen Chancen auf den neuesten Stand zu halten.
3: Enttäuscht zeigt sich auch die Eisenerzerin Lisa Hirner, seit Jahren Österreichs Vorreiterin in der Kombination der Damen.
5: Ich glaube, ich muss jetzt erst einmal sacken lassen, das Ganze erst einmal jetzt realisieren. Ich habe jetzt gerade im Moment brutal viele Fragezeichen in meinem Kopf. Natürlich glaube ich, die Option besteht, dass ich zu den Springerinnen wechsle. Es wird sicher einige Zeit brauchen und da muss ich mir jetzt einfach selber die Frage stellen, ob ich das will und was ich will.
3: Im kommenden Winter will Lisa Hirner im Weltcup der Kombination antreten. Langfristig könnte sie aber zu den Spezialskispringerinnen wechseln, wie schon bei Olympia im vergangenen Winter.
2: Im Bildungsministerium findet heute ein Gipfel zum Thema klimafitte Schulen statt. Dabei sollen Experten diskutieren, wie Unterricht künftig auch bei großer Hitze möglich sein könnte. Bereits am Nachmittag sollen erste Ergebnisse präsentiert werden. Frühere Ferien wurden von der Lehrergewerkschaft aber schon im Vorfeld abgelehnt. Nach den Grazer Gemeinderatswahlen startet die Wahlsiegerin KPÖ heute vertiefende Verhandlungen mit den Grünen. Die Gespräche sollen mehrere Tage dauern. Danach ist auch eine weitere Verhandlungsrunde mit der ÖVP geplant. Die konstituierende Sitzung des Gemeinderats findet dann am 27. August statt. Eine riskante Verfolgungsjagd hat sich gestern Abend ein alkoholisierter Autolenker in Graz mit der Polizei geliefert. Um sich einer Anhaltung zu entziehen, raste ein 53-Jähriger aus dem Bezirk Graz Umgebung mit teils 150 km/h durchs Grazer Stadtgebiet und gefährdete dabei auch andere Verkehrsteilnehmer. Details von Michael Pendl.
6: Das erste Mal fällt der 53-Jährige einer Zivilstreife auf, die der Mann auf der Puntigammer Straße mit weit überhöhter Geschwindigkeit überholt hat. Die Beamten nehmen sofort die Verfolgung auf, doch weder Blaulicht noch Folgetonhorn können den Raser stoppen. Im Gegenteil, der Lenker beschleunigt sogar noch sein Tempo und rast mit bis zu 150 km/h statt auswärts davon. Dabei missachtet er mehrere rote Ampeln und gefährdet bei riskanten Überholmanövern auch andere Verkehrsteilnehmer. Weil das selbst den Polizeibeamten zu gefährlich wird, verlieren sie den Lenker und sein Fahrzeug in der Grazer Umlandgemeinde Gössendorf aus den Augen. Nur eine Stunde später kann der 53-Jährige dann an seiner Wohnadresse ausgeforscht werden. Laut Polizei ist er zu diesem Zeitpunkt erheblich alkoholisiert. Er muss daher seinen Führerschein abgeben und auch sein Fahrzeug wird beschlagnahmt. Dazu kommen mehrere Anzeigen. Jene Verkehrsteilnehmer, die bei der Verfolgungsjagd gefährdet oder geschädigt worden sind, aufgerufen, sich bei der Polizei zu melden.
2: Und die Wetteraussichten, die gibt's jetzt von Claudia Rath.
7: Ein Hoch vom Atlantik, das trifft genau über Österreich auf ein Tief von der Nordsee, heißt für uns in der Steiermark, Sonnenschein gibt es nur wenig, nördlich von Murmürz regnet es auch immer wieder, im Mariazellerland, im Raum Bruck, Murmürz Zuschlag, auch im Wechselgebiet, da sind schon erste Schauer mit dabei, weitere werden folgen bis zum Abend. Der Süden, der ist begünstigt, da kann es öfter auflockern und vor allem meistens trocken bleiben. Die Temperaturen entsprechend unterschiedlich, nur 21 Grad in Bad Mitterndorf zum Beispiel, bis zu 29 Grad im Raum Leibniz. Morgen Donnerstag, dann geht's im Süden und Osten wohl freundlich los, dann zieht's aber bald zu. Im Norden haben wir sowieso Wolken von der Früh weg. Regenschauer sollten morgen aber definitiv die Ausnahme sein.
0: Das Radio Steiermark Verkehrsservice, 8.34 Uhr ist es.
7: Ja, viel los in Graz im Frühverkehr. Sie brauchen nach wie vor eine Viertelstunde länger auf der Puntigammer Straße statt einwärts vor der Baustelle bei der Puchstraße. Stau reicht nach wie vor auf den Südgürtel zurück.
0: Gute und sichere Fahrt.
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0: Satz mit X, das war wohl nix. KI-Synchronisation im Film funktioniert null.
7: Null?
0: Null, ja.
7: Okay.
0: Mehr dazu gleich.
7: Passt.

0: 8.43 Uhr. Ich weiß nicht, Claudia, ob du das schon mal gesehen hast, aber so das Filme synchronisieren, das ist schon richtig zache Arbeit.
1: Wohl, das kenne ich. Da stehen die Schauspieler wirklich lang in den Aufnahmestudios, ja, bis das alles zusammenpasst, von der Stimmung, vom Gefühl, dass die Lippen synchron sind. Wenn da laufen wir dem Film, müssen die auch rennen im Aufnahmestudio, damit das authentisch klingt. Ne?
0: Sind wirkliche Schauspieler und da hat es jetzt einen Film gegeben, einen Thriller, Deadly Patient, tödlicher Patient, heißt der. Und da haben sie sich gedacht, das sparen wir uns und wir setzen voll auf KI.
1: Ist nicht wahr.
0: Ich schwöre.
1: Ja und?
0: Ja, die Folge ist, den kann man gar nicht mehr streamen, den Film.
1: So schlecht.
0: Richtig, Streaming-Anbieter. Amazon Prime hat den mal ganz normal gelöscht am Wochenende, weil das einfach so schrecklich war. Das war ganz schlecht. Ich habe ein paar Beispiele rausgesucht. Ich habe mir da ein paar Clips im Internet angeschaut, okay? Achtung, Situation. Patient liegt halbtot im Krankenbett, Claudia, gell?
1: Okay.
0: Schaut die Krankenschwester an und sagt Folgendes. Ich sollte da gestorben haben. Wundert sich der Patient im Krankenbett. Dann sagt die Krankenschwester extrem leidenschaftlich, das konnten wir leider nicht zulassen. Sie wissen schon, hippokratischer Eid und so. So mit der Leidenschaft von einem
1: Roboter oder was.
0: Das ist richtig, genau. Ja. Es geht dann noch besser, dann sitzen sie im Auto, Claudia, gell? Ja. Und dann schaut die Frau ihren Ehemann an. Ich fahre da, erklärt sie ihrem Mann. Dann sagt er, na, sehen wir uns? Hat er dann gefragt. Dann sagt sie, liebe dich. Und er, ich weiß, küsst sie und dann sagt er zu ihr zum Abschied, geh weg.
1: Ah, bitte, ja, okay. Und da musste man dann löschen, das geht gar nicht. Ne?
0: Absolute Frechheit, also Wahnsinn. Das geht wirklich über keine Kuhhaut sowas. Und gewisse Dinge kann die KI einfach nicht nachmachen und das ist auch gut so.
1: Ja.
0: So wie diesen Herrn.
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0: Seien Sie froh, dass Sie den Film nicht gesehen haben.
1: Weißt du, wo die KI auch noch scheitern wird? Bei dir. Ich kann sie nie nachmachen.
0: Hast du recht. Guten Morgen.

einsatzlos. Stefanie Werger freut sich auf alle Fälle auf den Urlaub. Wie schaut's aus bei Ihnen? Schon geplant? Schon ein Ziel in Sicht? Sommerferienstart? Wir begleiten Sie auf alle Fälle mit der besten Musik auf Radio Steiermark. Und an alle, die sich jetzt schon freuen, ich sogar, schönen Urlaub.

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1: Yes!
2: Wie klingen glückliche Menschen?
1: Genau so.
3: Wir sind überglücklich.
2: Weil in Reznai jetzt endlich klar ist, die Volksschule bleibt offen.
4: Also ich gehe einfach gerne.
3: Wirklich super spitze, dass wir das jetzt durchgesetzt haben.
2: Jetzt heißt's stark sein. Das Brickerleis ist fast ausverkauft.
5: Also wirklich, es war eins meiner Lieblingseiser.
6: Ohne ein Brickerleis ist es sehr schwierig.
5: Keine Ahnung, was sollen wir in der Zwischenzeit essen?
2: Was hat es bei Ihrer Hochzeit eigentlich zum Essen gegeben?
7: Ein Cheeseburger mit Pommes und Cola Zero.
2: Christina und Matthias Meyer haben im Fast-Food-Lokal geheiratet.
5: Weil seitdem ich klein bin, habe ich mir immer gedacht, wenn ich mal heirate, dann will ich unbedingt Pommes essen nach der Hochzeit.
7: Ja, ich habe dem folgen dürfen.
8: Das ist der Wahnsinn, oder?
2: Es ist schlichtweg und ergreifend einfach bitter.
9: Das ist natürlich schon eine praktisch Hiobsbotschaft.
10: Die nordische Kombination, die wird bei den nächsten Winterspielen nicht mehr am Programm stehen.
11: Wie geht's weiter mit der Kombi? War es halt irgendwie keiner, Janita. Ja, tut natürlich gerade ein bisschen weh.
2: 1497, der portugiesische Seefahrer Vasco da Gama, gell?
10: Ja.
2: Der sticht in Lissabon in See. Ich muss ganz ehrlich sagen, kann ich mir nicht vorstellen, dass ich da auf dem Schiff.
10: Nicht mal eine Sekunde.
2: Richtig, weil weißt du warum? Gibt's kein Radio Steiermark. Schlechter Empfang.
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2: In diesem Fall, bis morgen. War lustig heute. Schönen Mittwoch.

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4: Am Mikrofon ist Lorenz Wildner. Die EU-Kommission stellt strengere Tierschutzgesetze in Aussicht. Noch heuer soll ein Gesetz für die Haltung von Legehennen und Hähnen kommen, im kommenden Jahr dann eines für Schweine. Mehr als 16.000 heimische Schweinehaltungsbetriebe wären davon betroffen. Julian Kern berichtet.
5: Langfristig sollen Legehennen nicht mehr in Käfigen gehalten werden und auch das massenhafte Töten männlicher Küken soll enden. Bei beiden Regelungen gelten in Österreich bereits strengere Gesetze als in anderen EU-Ländern, wenn auch mit Ausnahmen. Bei der Schweinehaltung könnten die neuen EU-Regeln aber die heimischen Übergangsfristen unter Druck bringen. Bauernverbände stehen den Vorschlägen skeptisch gegenüber. Sie warnen vor steigenden Kosten. Allerdings, künftig sollen für Importe dieselben Standards wie in der EU gelten. Und das wäre ein Vorteil für heimische Betriebe, die bisher mit billigeren Importen konkurrieren. Laut Kommission macht die Tierhaltung rund 40% der Wertschöpfung der EU-Landwirtschaft aus. Jährlich werden 400 Milliarden Euro umgesetzt und mehr als 7 Millionen Jobs hängen EU-weit an der Tierhaltung.
4: Während der NATO-Gipfel in Ankara in seinen zweiten Tag geht, sind die Kämpfe zwischen den USA und dem Iran wieder aufgeflammt. Mehrere Tanker sind in der Straße von Hormus unter Beschuss durch Drohnen geraten. Die USA machen den Iran dafür verantwortlich und antworten mit Bomben auf 80 Ziele im Iran. Der wiederum antwortet mit Raketen. Stefan Gera.
6: Luftalarm heute früh in Kuwait und Bahrain. Der Iran greift mit Raketen US-Stützpunkte in der Region an. Auslöser für den neuen Schlagabtausch sind Drohnen, vermutlich iranischer Herkunft, die mehrere Tanker an der Straße von Hormuz treffen. Besonders schlimm erwischt es den katarischen Flüssiggastanker Al-Rekayat. Der Kapitän setzt einen Notruf ab. Der Maschinenraum ist voller Rauch, sagt er. Die Schaumlöschanlage wird aktiviert. Er bittet um Hilfe.
7: We are in progress of releasing foam activation in the engine room. Kindly come to assist, over.
6: Als Reaktion darauf bombardiert das US-Militär 80 Ziele im Iran und die USA stoppen auch den Verkauf von iranischem Öl. Die Nervosität in der Region bleibt extrem hoch, der Ölpreis steigt.
4: Im Parlament starten heute die letzten Beratungen über das Doppelbudget für die Jahre 2027-2028. Kurz vor der Sommerpause wird das Budget zuerst in einer Generaldebatte besprochen. Dabei sollen sich auch die Parteispitzen der Koalition und der Finanzminister zu Wort melden. Der Budgetbeschluss ist für Freitag geplant. Die Opposition dürfte nicht zustimmen. Und in New York hat ein womöglich einsturzgefährdeter Wolkenkratzer einen Großalarm ausgelöst. Polizei und Rettungsdienste haben gestern Straßen und Gebäude rund um das Hochhaus in der East 42nd Street geräumt. Zuvor hatten sich laut Feuerwehr zwei tragende Säulen in dem 37-stöckigen Turm verformt. Das waren die Nachrichten mit Lorenz Wildner. Das Wetter.
8: Dichte Wolken bringen heute ein paar Regenschauer, und zwar besonders zwischen Kufstein und Eisenstadt. Zwischendurch ist aber auch Platz für Sonnenschein und die Temperaturen steigen meist auf 22 bis 30 Grad. Der Wind, der bleibt allerdings lästig. Böen um die 50 Kilometer pro Stunde gibt es jetzt zum Beispiel in Bad Vöslau und in Klausen-Leopoldsdorf. Morgen ist der Wind dann zumindest eine Spur schwächer. Außerdem gibt es diesmal mehr Sonnenschein und höchstens einzelne Schauer. Am ehesten nass wird es morgen im Bergland. So viel zum Wetter. Von Nathalie Auer.
9: 8:04, das Radio Steiermark Verkehrsservice. 10 Minuten länger brauchen Sie derzeit in Graz noch auf der Puntigammer Straße stadteinwärts, und zwar vor der Baustelle bei der Buchstraße. Da reicht der Stau auch auf den Südgürtel zurück. Und die erste Etappe der Tour of Austria, der Österreich-Rundfahrt, ist auch bereits in den Startlöchern. Start ist um 11.20 Uhr heute in Graz. Start der heutigen Etappe. Schon jetzt ist der Lentke gesperrt bis ca. 12 Uhr. Die weitere Route führt dann über Volzberg, die Schilcher Weinstraße, St. Johann im Sackautal, Kreuzeck und Grubtal nach Gamlitz. Und entlang der Strecke wird der Verkehr dann immer wieder angehalten. Ansonsten sollte alles ruhig sein. Sie sollten freie Fahrt haben. Gute und sichere Fahrt. 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
9: Mittwochvormittag, jetzt ist es dann bald soweit. Dann gibt es die Zeugnisse auch in der Steiermark. Dann beginnen auch in der Steiermark die Ferien. Bis dahin gibt es von uns extra viel gute Motivationsmusik. Schön, dass Sie mit dabei sind. Starten wir gleich hinein mit Irene Cara. What a feeling. Hoffentlich ein schöner Mittwoch für Sie.

0: sei Lernspeer. Also ich schätze mal, die Schülerinnen und Schüler hätten da keine Freude mit dem Zeitstoppen. Die freuen sich nämlich schon auf den kommenden Freitag, wenn es Zeugnis gibt und wenn dann endlich die Ferien beginnen. Dann heißt es für viele auch wieder Koffer packen und ab in den Urlaub. Die richtigen Koffer haben wir ja gestern schon ausgesucht und heute geht es um die Frage, was packe ich ein? Also ich persönlich bin ja ein Freund von so Checklisten. Das ist schon ein bisschen Urlaubsvorfreude, das Ganze zusammenzuschreiben. Dann gibt es aber andere, die sagen, oh hey, das ist alles mühsam. Aber Barbara Türschmidt, wer es bequem haben möchte, der holt sich diese Checklisten einfach online.
1: Zum Beispiel auf der Homepage von Fairplane, einem Portal für Fluggastrechte. Dort arbeitet auch Alexandra Havlicek.
2: Weil ich mache es dann eigentlich immer so, dass ich mir alles, was ich mitnehme, aufs Bett lege und dann habe ich sozusagen alles vor mir und sortiere dann auch noch aus.
1: Platz im Koffer spart auch das Zusammenrollen von Sweatern und T-Shirts.
2: Also ein Tipp wäre einfach ein Foto von den Dingen, die ich in den Koffer packe. Weil es könnte natürlich passieren, was sich niemand wünscht, dass beim Gepäckband dann das lange Warten beginnt und der Koffer nicht da ist. Weil wenn ich hier Schadenersatz von der Fluglinie fordern will, muss ich auch auflisten, was war alles im Koffer drinnen, weil ich bekomme dann von der Fluglinie natürlich nicht den Neuwert, sondern einen Zeitwert von den Gegenständen.
1: Fotografieren und kopieren sollten Sie auch all Ihre Dokumente für den Fall, dass sie verloren gehen. Und unbedingt Acht geben sollten Sie beim Packen auch auf das Gewicht, denn zu viel im Koffer kann sehr teuer werden.
2: Hier gilt leider bei jeder Fluglinie unterschiedliches Aufgabegewicht. 23 Kilo, 20 Kilo, 25 Kilo. Das heißt, Waage zu Hause hat, den Koffer mal packen und sicherheitshalber draufstellen, dass man dann nicht am Flughafen Übergepäckgebühren bezahlt, weil die sind sehr hoch. Die gehen teilweise pro Kilo oder überhaupt bei Überschreitung mit einem Pauschalbetrag. Der kann dann, wenn man mit einem billigen Ticket fliegt, schon mal doppelt so viel kosten wie das Billigticket.
1: Und da der Trend zum Kurzurlaub mit Handgepäck im Flieger zunimmt, warnt die Expertin,
2: dass die Fluglinien, also eigentlich fast alle sozusagen Billigfluglinien, die Maße fürs Handgepäck dramatisch reduziert haben. Eine Tasche von 50 x 20 x 23 cm, die dann auch noch unter den Flugzeugsitz passen muss, ist schon sehr klein. Und dann geht es eben so weit, dass größere Gepäckstücke, die man in die Kabine nehmen darf, die lassen sich die Fluglinien extra bezahlen. Und dann führt es dazu, dass ich als normaler Reisender mit meinem Handgepäck vor dem Boarding vielleicht gebeten werde, mein Handgepäck abzugeben, weil eben kein Platz mehr in der Kabine ist.
0: Genau, und dann, gerade eben passiert in unserem Umfeld, verschwindet dann plötzlich der Koffer, der eigentlich Handgepäck war und kommt erst 2 Tage später an. Ja. In diesem Sinne trotzdem, schönes Kofferpacken und jetzt schon schönen Urlaub.

6 Minuten vor 9:30 ist es. Eine ungewöhnliche, aber äußerst reizvolle Zusammenarbeit musikalischer Natur gibt's jetzt aus Deutschland zu vermelden. Peter Maffay hat sich mit Johannes Oerding zusammengetan. Ein Leben lang. Klingt so? Neu auf Radio Steiermark.

0: Mittwochvormittag, 9.30 Uhr in die Nachrichtenredaktion.
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2: Eine wilde Verfolgungsjagd mit der Polizei hat sich gestern Abend ein alkoholisierter Autolenker in Graz geliefert. Der 53-Jährige aus dem Bezirk Graz-Umgebung fuhr mit bis zu 150 km/h über die Triester Straße bis nach Gössendorf, missachtete dabei mehrere rote Ampeln und gefährdete durch riskante Fahr- und Überholmanöver auch andere Verkehrsteilnehmer. Der 53-Jährige konnte schließlich an seiner Wohnadresse ausgeforscht werden, ihm wurde der Führerschein abgenommen und auch sein Auto wurde beschlagnahmt. Wieder ist auf den steirischen Straßen ein Motorradlenker schwer verletzt worden. Ein 22-Jähriger aus dem Bezirk Bruck mit Zuschlag ist gestern in St. Kathrein am Hauenstein in der Oststeiermark von der Fahrbahn abgekommen und gegen mehrere Bäume geprallt. Der 22-Jährige wurde nach der Erstversorgung mit dem Hubschrauber ins UKH Graz gebracht. Unfallursache dürfte ein Fahrfehler gewesen sein. Der Menschenrechtsbeirat der Stadt Graz hat heute seinen Abschlussbericht zum Grazer Wahlkampf im Mai und Juni vorgelegt. Basis dafür waren unter anderem die Parteiprogramme und Auftritte der Spitzenkandidaten, das Fazit, die Diskurse rund um Wohnen, Bildung, Frauen, Gesundheit und Klimaschutz wurden quer durch alle Parteien mit Grün bewertet. Die rote Ampel gab es für die FPÖ beim Thema Bevölkerungsaustausch, sprich Zuwanderung. Der Diskurs dazu sei rechtsextrem und rassistisch gewesen, kritisiert der Menschenrechtsbeirat. Wir kommen zum Wetter und das bringt heute viele Wolken, die meisten davon in der Obersteiermark. Hier kann es auch jederzeit regnen, das mitunter kräftiger. Im Süden zeigt sich zumindest zeitweise die Sonne, da merkt man in Graz zurzeit nichts davon.
0: Nicht wirklich.
2: Nein, es sind aber heute auch hier nicht Schauer ausgeschlossen. Also das heißt, wir müssen mit Regen rechnen, dürfen auf Sonne hoffen. Die Höchstwerte, die reichen heute von Nord nach Süd. 19 bis 29 Grad. Morgen überwiegt dann im Großteil des Landes der Sonnenschein. Schauer gibt es dann nur noch vereinzelt, am ehesten in der Obersteiermark, im Ausseerland, im Ennstal. Hier gibt es auch die meisten Wolken morgen, die Temperaturen morgen 20 bis 28 Grad.
0: Ein bisschen Regen zur Abkühlung wäre ja auch nicht ganz so schlecht.
2: Ein guter Mix. Ja,
0: genau, 9.32 Uhr, schauen wir auf die steirischen Straßen. Da brauchen Sie immer noch 10 Minuten länger in Graz auf der Puntigammer Straße stadteinwärts. Und zwar vor der Baustelle bei der Puchstraße. Der Stau reicht auch auf den Südgürtel zurück. Und Hinweis schon für heute Vormittag, die erste Etappe der Österreich-Radrundfahrt, der Tour of Austria, startet um 11.20 Uhr in Graz. Schon jetzt ist der Lendkee gesperrt, das wird bis 12 Uhr dauern. Dann geht es weiter über Volzberg, die Schilcherweinstraße, St. Johann im Sackautal, Kreuzegg und Grubtal nach Gamlitz. Und entlang der Strecke wird der Verkehr dann immer wieder angehalten. Gute und sichere Fahrt an diesem Mittwochvormittag.
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0: Ich freue mich, dass Sie da sind.

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2: Wir sind im aufrechten Stand und jetzt geht es ein bisschen um die Rhythmusschulung. Beinbewegung ist eine ganz einfache. Wir starten mit dem rechten Bein und tippen mit der Fußspitze nach vorne ab. Ja, strecken das Bein nach vorne und tippen kurz am Boden auf. Dann machen wir das gleiche nach hinten führen und mit der Fußspitze hinten am Boden abtippen und zur Seite tipp und wieder beistellen. Ja? Und das gleiche auf der linken Seite nach vorne, tipp, nach hinten, tipp, zur Seite und beistellen. Ja? Das sind eigentlich 8 Kontakte. Wenn es geht, ein ganzes Lied mitmachen, dann hat man ein bisschen den Rhythmus und dann kann man ein bisschen die Hüften dazu schwingen und die Arme auch mitbewegen.
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Junge Künstlerin aus Österreich, Lili Oss, heißt sie, Haunted. Der nächste, der hat Riesenerfolge in den 1970ern gefeiert und bringt jetzt so richtig Sommerstimmung auf Radio Steiermark. Tony Holiday. Ja, Samba ist jetzt angesagt. Schönen Vormittag.

ja, so geht Urlaubsstimmung auf Radio Steiermark. Und wir bleiben gleich dabei mit dem nächsten Titel. Hat mir persönlich die Musikredaktion eine besondere Freude gemacht. Ihnen auch, Umberto Tozzi.

0: Nein, Without Heads. Mit der besten Musik durch den Vormittag gilt auch für die nächste Stunde. Dr. Hook mit dabei, außerdem Ina Regen. So geht's durch den Vormittag. Fein, dass Sie mit dabei sind.
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2: Am Mikrofon ist Lorenz Wildner. Der französische Präsidentschaftswahlkampf ist offiziell eröffnet. Die Rechtspopulistin Marine Le Pen kündigt an zu kandidieren, obwohl sie vor dem Berufungsgericht in Paris neuerlich wegen Veruntreuung von EU-Geldern verurteilt worden ist. Le Pen will bis zur letzten Instanz gehen, berichtet aus Paris Cornelia Primosch.
3: Marine Le Pen will es zum vierten Mal wissen und diesmal in den Élysée-Palast einziehen.
4: Je suis candidate à l'élection présidentielle.
3: Sie sei Kandidatin für den Präsidentschaftswahlkampf und werde ihn ohne Fußfessel führen, denn die Rechtspopulistin kündigt Berufung gegen ihre neuerliche Verurteilung wegen Veruntreuung von EU-Millionen an. Sie will ihre Unschuld durchfechten.
4: Nous sommes innocents.
3: Das nun zuständige Kassationsgericht will bis Jänner seine Entscheidung fällen. Sollte Le Pen dann eine Fußfessel tragen müssen, darf ihr politischer Ziehsohn Jordan Bardella übernehmen. Beide haben laut Umfragen beste Chancen, in die entscheidende Präsidentenstichwahl einzuziehen.
2: Die Ukraine greift weiterhin den russischen Ölsektor an. In mehreren Raffinerien über das Land verteilt sind Brände ausgebrochen. Auch 9 Tanker der russischen Schattenflotte im Asowschen Meer wurden mit Drohnen attackiert. Der neue ÖVP-Clubchef Ernst Gödel kritisiert Nationalratspräsident Walter Rosenkranz. Dieser habe den Vertrauensvorschuss der Volkspartei verspielt, sagt Gödel in der ORF-Sendung Report. Die ÖVP würde Rosenkranz heute demnach nicht mehr wählen. Eine Abwahlmöglichkeit des Nationalratspräsidenten will die Partei allerdings weiterhin nicht schaffen. Beschwerden über Mietautos in beliebten Urlaubsländern häufen sich. Dazu zählen etwa unerwartete Zusatzkosten, Probleme bei der Rückgabe und Streitereien über Versicherungsschäden. Oft wird viel mehr verrechnet als zuvor vereinbart. Details von Gerhard Janser.
5: Der Kratzer ist klein, die Rechnung aber hoch. Gerade bei vermeintlichen Billigangeboten im Internet passiert das immer wieder. Das Problem, die Online-Portale vermitteln nur, den Schaden am Mietwagen muss man aber vor Ort klären. Daher immer alles mit Fotos und Videos dokumentieren, dazu rät Maria Semrath vom Europäischen Verbraucherzentrum.
6: Wenn man ein Auto bucht, ist es am besten, dass derjenige, der bucht, der Kreditkarteninhaber ist, aber auch der Hauptfahrer. Auf alle Fälle alles dokumentieren, vorher und nachher. Und was wir auf alle Fälle raten, ist, zu hohe Rechnungen zu beanspruchen.
5: Das Mietauto am besten zurückgeben, wenn der Autoverleih noch geöffnet ist. Überteuerte Rechnungen im Nachhinein zu beanspruchen, sei meist wesentlich schwieriger.
2: Und ein großflächiger Ausfall eines Mobilfunknetzes hat Australien in der Früh zeitweise lahmgelegt. Neben Zugverbindungen waren auch der Flugverkehr sowie Notrufe und Bezahlsysteme betroffen. Zu stundenlangen Verspätungen ist es etwa am Flughafen Perth an der Westküste gekommen. Das waren die Nachrichten mit Lorenz Wildner. Zum Wetter.
7: Weiterhin überwiegen die Wolken, Sonnenfenster öffnen sich heute also nur zwischendurch. Außerdem sind auch ein paar Schauer unterwegs, und zwar vor allem von den Kitzbüheler Alpen bis ins Nordburgenland. Sonst sind Schauer die Ausnahme. Der Wind, der bleibt kräftig und die Temperaturen reichen meist 22 bis 30 Grad. Morgen geht es dann ähnlich warm weiter. Dazu gibt es diesmal im Großteil des Landes eine Mischung aus Sonne, Wolken und nur wenigen Schauern. Am längsten sonnig wird es in Vorarlberg, Tirol und in Kärnten. So viel zum Wetter von Nathalie Auer.
0: 9:04 ist es. Wir schauen auf die steirischen Straßen. Knapp 10 Minuten mehr brauchen Sie noch in Graz auf der Puntigammer Straße stadteinwärts vor der Baustelle bei der Buchstraße. Und zur ersten Etappe der Tour auf Austria, der Österreich-Radrundfahrt. Start der heutigen Etappe um 11.20 Uhr in Graz. Schon jetzt ist der Lentkei deshalb gesperrt bis ca. 12 Uhr. Die weitere Route heute über Volzberg führt Sie über die Schilcherweinstraße nach St. Johann im Sackautal, nach Kreuzegg und Grubtal bis nach Gamlitz. Und entlang der Strecke wird der Verkehr immer wieder angehalten. Gute und vor allem auch sichere Fahrt.
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0: Also mit Sonnenfenstern kann ich derzeit noch nicht dienen, aber ich verspreche Ihnen, Ina Regen bringt Sie jetzt gleich zum Leuchten. Zuvor aber gleich einmal Dr. Hook mit Sexy Eyes. Einen schönen Mittwochvormittag wünsche ich.

0: ganz entspannt. Zur Kaffeepause am Vormittag Gordon Lightfoot. Eine Minute vor 10:45.
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2: Ein grippaler Infekt am Meer oder Fieber während der Städtereise. Wer im Urlaub im Ausland krank wird, sollte einige Dinge beachten. Lukas Hartlauer von der Steirischen Arbeiterkammer erklärt, worauf es ankommt.
3: Wenn ich im Ausland bin und im Urlaub erkranke, dann kann das grundsätzlich zur Unterbrechung des Urlaubs führen. Voraussetzung ist, dass der Krankenstand auch länger als 3 Kalendertage dauert. Wenn das der Fall ist, habe ich die Pflicht, dem Arbeitgeber unverzüglich mitzuteilen, dass ich krank bin. Und auch nach dem Krankenstand dem Arbeitgeber auch die ärztliche Bestätigung vorzulegen, die den Krankenstand letztendlich bestätigt.
2: Zusätzlich muss die Krankmeldung aus dem Ausland unverzüglich an die österreichische Gesundheitskasse, also die ÖGK, übermittelt werden. Auch bei der ärztlichen Bestätigung gibt es einen wichtigen Unterschied zu einem Krankenstand in Österreich.
3: Wenn ich jetzt im Ausland erkranke, dann reicht es nicht, wenn ein ausländischer Arzt mir einfach nur eine Krankenstandsbestätigung ausstellt und ich die dem Arbeitgeber vorlege. Zusätzlich zu diesem ärztlichen Attest braucht es dann noch einen Nachweis darüber, dass der Arzt überhaupt befugt ist, diesen Beruf auszuüben.
2: Wer sich in einem Krankenhaus behandeln lässt, erspart sich diesen zusätzlichen Nachweis meist. Eine weitere Frage betrifft den Aufenthaltsort während des Krankenstands im Ausland.
3: Urlaub steht mir frei zur Verfügung. In meinem Urlaub kann ich letztendlich machen, was ich will. Mich auch aufhalten, wo ich will. Das heißt, ich muss dem Arbeitgeber jetzt nicht auf Nachfrage hin mitteilen, wo ich mich befinde. Aber es wäre wahrscheinlich im Eigeninteresse, dies dem Arbeitgeber auch mitzuteilen, dass ich die Rückreise unter Umständen ja auch verzögern könnte.
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Ein spannendes Duett haben wir schon gehabt an diesem Vormittag. Das nächste folgt gleich. Michael Holm gemeinsam mit dem Jungstar Ramon Roselli haben sich Mendocino vorgenommen.

Es ist immer herrlich romantisch, wenn so die Frösche quaken, die bunten Lichter leuchten, auf der kleinen Holzbühne im Teich gelesen wird und Musik erklingt. Ja, richtig. Es ist wieder Hör- und Sehbühnensaison bei uns im Grazer Funkhaus. Morgen geht's los. Die erste steht auf dem Programm. Natascha Gangl, Max Höfler und Kräuterwiese werden da die Hör- und Sehbühne bevölkern. Und ich habe jetzt einmal nachgeschaut. Wettermäßig schaut das ziemlich gut aus für morgen, dass wir trockenen Fußes und vor allem an einem lauen Abend das Ganze über die Bühne bringen. Das Studio ist ja auch wunderbar, aber im Freien ist es halt schon viel besser.

0: Es ist 10.30 Uhr.
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2: In der Steiermark gab es im ersten Halbjahr 2026 einen deutlichen Anstieg bei den Firmeninsolvenzen. Während in Österreich insgesamt die Zahlen leicht zurückgehen, wurden in der Steiermark fast 300 Insolvenzverfahren eröffnet, darunter mehrere große Unternehmen. Die Zahl der gefährdeten Arbeitsplätze hat sich auf über 1.500 erhöht und auch Privatinsolvenzen nehmen zu. Der AKV rechnet bis Jahresende mit mehr als 800 Firmen und rund 900 Privatinsolvenzen in der Steiermark. Vor etwas mehr als einem halben Jahr ist der Choralmtunnel eröffnet worden. 7000 Fahrgäste fahren laut ÖBB mittlerweile täglich auf der Choralmstrecke und das bringt viele Impulse auch für den steirischen Tourismus. Bewährt haben sich dabei Kooperationen mit Kärnten, etwa im Bereich Kultur. Weitere Kooperationen sind noch heuer, daher auch im Sport geplant. Im Bildungsministerium findet heute ein Gipfel zum Thema klimafitte Schulen statt. Dabei diskutieren Experten, wie Unterricht auch bei großer Hitze möglich sein könnte. Am Nachmittag sollen erste Ergebnisse präsentiert werden. Erst gestern haben ja die steirischen Grünen einen verpflichtenden Hitzeschutzplan für Schulen im Landtag vorgelegt. FPÖ und ÖVP stimmten aber dagegen. Und wir kommen noch zum Wetter. Wolken und im Süden einige Schauer begleiten durch den Tag, heute bei maximal von Nord nach Süd 19 bis 29 Grad. Morgen am Donnerstag wird es wechselhaft und windig. Meist scheint die Sonne, vorübergehend ziehen aber auch Wolken und einige Regenschauer durch. Höchstwerte morgen 20 bis 28 Grad.
0: 10.32 Uhr, noch ein Blick auf die steirischen Straßen und zwar in dem Fall konkret nach Graz. Da startet um 11.20 Uhr die heutige Etappe der Österreich-Radrundfahrt, der Tour auf Austria. Schon jetzt ist der Lentkee gesperrt bis 12 Uhr. Die weitere Route, Volzberg, die Schilcherweinstraße, St. Johann im Saggautal, Kreuzegg, Grubtal und das Ziel dann in Gamlitz. Entlang der Strecke wird der Verkehr immer wieder angehalten. Das war's. Ansonsten sind uns keine Behinderungen gemeldet worden. Sollten Sie das anders sehen, bitte bei uns anrufen. Stern 300, das Ganze kostenfrei. Gute und sichere Fahrt.
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0: Ich freue mich, dass Sie mit dabei sind.

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0: Gilbert, alles bleibt anders.
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0: Welche Klänge gibt's von mir jetzt an diesem Mittwochvormittag? Ella Langley, Choosing Texas. Schönen Vormittag.

0: Never Walk Alone. Schön, wenn man weiß, dass man nie alleine ist. 9 Minuten vor 11 ist es. Das war schon ein ziemlicher Schock für den österreichischen Wintersport gestern Abend. Die Hiobsbotschaft: Nach mehr als 100 Jahren hat das Internationale Olympische Komitee die nordische Kombination vorerst aus dem Programm gestrichen. Für das österreichische Olympische Komitee ist das eine bittere Entscheidung. Die nordischen Kombinierer waren bei den Olympischen Spielen seit 2002 immer ein Medaillengarant. Wolfgang Eichinger.
1: Für den österreichischen Wintersport ist das eine bittere Entscheidung. 3x Gold, 4x Silber, 12x Bronze, also insgesamt 19 Medaillen, das ist die Bilanz der Kombinierer bei Olympischen Spielen. Also ein herber Schlag auch für ÖSV-Sportdirektor Mario Stecher.
2: Leider Gottes, so scheint es zu sein, zählen momentan andere Werte. Das haben natürlich auch andere Leute dann auch zu verantworten.
1: Noch im Februar hat Janis Lampard 2x Silber und 1x Bronze geholt. Jetzt fehlt der olympische Anreiz für die nächsten 4 Jahre.
3: Wie in jeder Sportart ist einfach Olympia das Große. Das ist ein Traum, was einfach uns da genommen wird. Der Rest wird man sehen, wie es in naher Zukunft dann weitergeht, aber ja, tut natürlich gerade ein bisschen weh.
1: Jetzt wird es natürlich auch schwieriger, den Weltcup der Kombinierer zu vermarkten. Bleiben die Sponsoren, gibt es weiterhin Fördergelder. Die Kombination läuft und springt in eine ungewisse Zukunft.
2: Im Augenblick sehr, sehr schwierig, das zu beurteilen. Ja, es hat natürlich geheißen, okay, es gibt auch Fördermittel, einen Fördertopf seitens des IOCs. Ich glaube, mit dem Fördertopf kannst du wenig anfangen, wenn du keine Perspektiven hast als Athlet. Fördertechnisch natürlich auch schwierig für unsere Athletinnen Richtung Bundesheer oder Richtung Polizei, Richtung Zoll natürlich, spielt alles eine große Rolle, Sporthilfe technisch. Aber natürlich muss man auch mit Sponsoren reden, muss man einfach da schauen, wie es da weitergehen kann. Und ja, vielleicht wird dann irgendwann die Option gezogen, dass man doch 2034 dann wieder im Programm ist.
1: Freuen können sich die alpinen Snowboarder und Snowboarderinnen. Die Parallelbewerbe bleiben im olympischen Programm. Neu aufgenommen in das olympische Programm im Winter wird Freeriden. Und in 4 Jahren werden auch erstmals im Synchronbewerb beim Eiskunstlaufen olympische Medaillen vergeben.
0: Also zukünftig einmal keine nordische Kombination mehr bei Olympischen Spielen. Wie diese Entscheidung im sozusagen Langlaufzentrum der Steiermark in Ramsau am Dachstein aufgenommen worden ist, das erkundet für uns Christian Brattes. Seinen Bericht dazu gibt es heute im Journal um 12.30 Uhr.

0: quasi ein Ausflug nach Australien mit Kylie Minogue, The Locomotion. Eine Minute vor elf ist es. In der nächsten Stunde entführe ich Sie nach Amerika. Diesmal geht es einmal nicht um die Fußball-WM, sondern um Natur und Landschaft. Und da gibt es auch Musik dazu von Texas. Außerdem mit dabei die neue The John Fox Band. Debbie Harry hätte ich anzubieten. Mit der besten Musik durch den Mittwochvormittag. Fein, dass Sie da sind.
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2: Am Mikrofon ist Lorenz Wildner. Wir beginnen unsere Sendung beim Konflikt im Nahen Osten, wo eine wichtige Entscheidung schon wieder aufgehoben worden ist. US-Präsident Donald Trump hat die Waffenruhe mit dem Iran aus seiner Sicht für hinfällig erklärt. Er wolle nicht mit Teheran verhandeln und mit dem Iran nichts mehr zu tun haben. Das seien, Zitat, kranke Leute, so Trump. Seine Unterhändler werde er aber weiter mit dem Iran reden lassen, wenn diese es wünschen, sagt der Präsident am Rande des NATO-Gipfels in Ankara. Im Bildungsministerium in Wien steigt heute ein Hitzeschutzgipfel. Dabei sollen technische, aber auch gesetzliche Maßnahmen diskutiert werden, die den Schulunterricht auch bei den immer heißer werdenden Temperaturen im Sommer möglich machen sollen. Die Lehrergewerkschaft erwartet sich konkrete Ergebnisse. Stefan Kappacher.
3: Viele Expertinnen und Experten sitzen da heute mit am Tisch. Ein Showgipfel soll es nicht werden. Gewerkschafter Paul Kimberger warnt auch davor.
4: Ich erwarte mir konkrete Ergebnisse. Wir werden langfristig klimafitte Schulen brauchen, weil uns die Wissenschaft ja sagt, dass solche Hitzeperioden deutlich häufiger auftreten werden.
3: Diese Fragen sind zu klären. Macht es Sinn, die Sommerferien vorzuverlegen? Welche Maßnahmen machen die Schulgebäude hitzeresistenter? Und soll es wie in anderen Ländern eine hitzefreie Regelung geben? Kimberger sagt ja, und auch flexiblere Möglichkeiten für Unterricht an Hitzetagen. Kurzfristig müssten die Schulen technisch und baulich aufgerüstet werden.
4: Dazu gehören Klimageräte, Ventilatoren, mehr Begrünung.
3: In früheren Ferien sieht Kimberger keine Lösung.
2: In der Demokratischen Republik Kongo ist die Zahl der bestätigten Ebola-Fälle auf mehr als 1600 gestiegen. Darunter sind 521 Todesfälle. Der Ausbruch habe sich noch nicht stabilisiert und weite sich immer noch aus, heißt es von der Weltgesundheitsorganisation. Ein Grund? Die hohe Mobilität der Bevölkerung. Erkrankte Arbeiter aus der Bergbauregion würden sich nicht vor Ort behandeln lassen, sondern nach Hause reisen. Und heute beginnt die 75. Tour of Austria. Und Sportreporter Christoph Ott, mit Radars Gregor Mühlberger hat auch ein Österreicher bei der Jubiläumsrundfahrt gute Chancen auf den Gesamtsieg.
5: Der Niederösterreicher, der seinem Teamkollegen Felix Gall im Mai noch als Edelhelfer zu Platz 2 beim Giro d'Italia verholfen hat, startet nach der Nichtnominierung für die derzeit laufende Tour de France nun bei der Tour of Austria für das österreichische Nationalteam und zählt definitiv zu den Favoriten.
6: Ich kann nur von mir aus sagen, dass ich sehr gut in Form bin. Ich freue mich richtig auf die Rundfahrt, ich freue mich auf die Etappen.
5: Insgesamt geht es für die Athleten ab heute über 5 Etappen, mehr als 800 Kilometer und 11.000 Höhenmeter von Graz bis nach Wien. Start in Graz ist heute um 11.20 Uhr, ORF1 überträgt ab 14 Uhr live. Morgen steht dann die berüchtigte Königsetappe mit der Bergankunft am Großglocken am Programm, bei der sich Gregor Mühlberger zum zweiten Mal nach 2014 zum Glocknerkönig krönen will.
2: Das waren die Nachrichten mit Lorenz Wildner. Das Wetter.
7: Es regnet jetzt zum Beispiel in Mürztuschlag und Ternitz. Und auch am Nachmittag ziehen besonders vom Tiroler Unterland bis ins Nordburgenland ein paar Schauer durch. Stellenweise kann es auch gewittrig werden. Dazu gibt es heute jede Menge Wolken und nur zwischendurch Sonnenschein. Außerdem bläst nach wie vor starker Wind und meist werden es 22 bis 30 Grad. Morgen ändern sich die Höchstwerte kaum. Im Unterschied zu heute gibt es morgen aber mehr Sonnenschein und wenn überhaupt nur einzelne Schauer. So viel zum Wetter von Nathalie Auer.
0: Dann schauen wir noch kurz auf die steirischen Straßen. 11:04 ist es. Sie haben es gerade in den Nachrichten gehört. Heute beginnt die Tour auf Austria, die Österreich-Rundfahrt. Und da ist bereits in Graz vor dem Start 11:20 der Lendkee gesperrt bis ca. 12 Uhr. Die weitere Route dann über Voitsberg, die Schilcher Weinstraße, St. Johann am Sackautal, Kreuzegg und Grubtal nach Gamlitz. Und entlang der Strecke wird der Verkehr immer wieder angehalten. Ansonsten sind uns keine Störungen, keine Behinderungen gemeldet worden. Sollten Sie das anders sehen, bitte einfach anrufen. Stern 300, das Ganze kostenfrei. Gute Fahrt wünsche ich.
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0: Und ich begleite Sie jetzt gleich mit Andreas Gabalier. In Novi Angeli sind mit dabei und Fairground Attraction. Genießen Sie Ihren Mittwochvormittag mit der besten Musik.

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1: Die neue von der John Fox Band war das Tag und Nacht. Ja, die Fußball-Weltmeisterschaft, die beschäftigt uns und hat ziemlich viele Überraschungen auch in letzter Zeit gebracht. Also ich denke gestern mal das großartige Aufholen von Argentinien, haben dann noch Ägypten aus dem Turnier gekickt oder der Triumph der Schweizer über Kolumbien im Elfer-Krimi. Heute ist spielfrei und da zeigt sich der amerikanische Kontinent von einer ganz anderen Seite, von einer unberührten Seite. Eine neue Emmy-nominierte Naturfilmreihe gibt nämlich Einblicke in die extremen Lebensräume jenseits der Stadien. Alexandra Ludwig, die Reihe The Americas, wilde Abenteuer, startet heute am Abend und da gibt es gleich einmal 3 Folgen hintereinander.
2: Ja genau, zum Auftakt der Reihe geht es im Dreierpack vom bitterkalten Wilden Westen über die Wüsten Mexikos bis an die kanadische Westküste.
3: Von Norden bis Süden begegnen wir atemberaubenden Landschaften und wildem Tierleben.
2: Die Emmy-nominierte Produktion The Americas setzt auf aufwendige Kameratechnik, um bisher kaum gefilmte Verhaltensweisen zu zeigen, wie etwa Frösche in den Anden, die nachts einfrieren oder riesige Blauwale bei einem Wettrennen. Während im US-Original Hollywood-Schauspieler Tom Hanks als Erzähler fungiert, führt in der ORF-Fassung, Sie haben ihn vielleicht erkannt, Schauspieler und Kabarettist Robert Palfrader durch die Doku.
3: Das größte Baby der Welt. Bei der Geburt hat das Kalb schon die Größe eines Kleintransporters. Noch ist das junge Weibchen auf die Milch ihrer Mutter angewiesen und nimmt dabei täglich beachtliche 110 Kilogramm zu.
2: Gezeigt werden die insgesamt 6 Folgen anlässlich der Fußball-WM an 2 Mittwochabenden, jeweils ab 20.15 Uhr auf ORF1 und das auch im 2-Kanal-Ton, womit auch die englische Originalfassung mit Tom Hanks zur Verfügung steht.
1: Aber bei uns gibt sich halt der Kaiser die Ehre. Musikalisch untermalt wurden die Aufnahmen übrigens vom Oscar-prämierten Filmkomponisten Hans Zimmer. Die letzten 3 Ausgaben, die gibt's dann am Mittwoch, dem 22. Juli.

Heute in der Früh war er wieder im Dienst, unser Mario Fellner. Den hat am Montag ein Insekt erwischt und er hat, obwohl er bis dahin nie allergisch war, eine starke allergische Reaktion gezeigt. Und daher warnen auch Experten, dass es im heurigen Jahr ein besonders starkes Wespenjahr werden wird. Das heißt, die lieben heißes, trockenes Wetter entwickeln sich da besonders gut. Für Allergiker bedeutet das immer, das Notfallset mit dabei zu haben, aber eben auch in Fällen wie bei Mario. Es sich gezeigt hat, wenn es heftige Reaktionen gibt auf Insektenstiche, obwohl man noch nie eine allergische Reaktion gezeigt hat, dann sollte man das nicht auf die leichte Schulter nehmen und sofort einen Arzt konsultieren.

0: French Kissin. Debbie Harry war das. Es ist 11.30 Uhr.
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2: Nach dem Übergriff auf einen Taxilenker am Rande eines Burschenschaftstreffens in Leoben prüft das Innenministerium die Ausweisung von zwei deutschen Staatsbürgern. Die beiden Verdächtigen sind Funktionäre der rechtsradikalen Identitären. Ein weiterer beteiligter Mann war Mitarbeiter eines FPÖ-Abgeordneten. Gestern hat sich dazu auch Landeshauptmann Mario Kunasek von der FPÖ geäußert und betont, jede Handlung gegen das Verbotsgesetz sei abzulehnen. Nach den Grazer Gemeinderatswahlen startet die Wahlsiegerin KPÖ heute vertiefende Verhandlungen mit den Grünen. Die Gespräche sollen mehrere Tage dauern. Danach ist auch eine weitere Verhandlungsrunde mit der ÖVP geplant. Erste Sondierungsgespräche mit allen im Gemeinderat vertretenen Parteien hatte Bürgermeisterin Elke K. von der KPÖ bereits in der Vorwoche geführt. Die konstituierende Sitzung des Gemeinderats findet am 27. August statt. Tierischer Nachwuchs am Wildenberg in Mautern. Luchsdame Nora hat vor etwa 5 Wochen Zwillinge zur Welt gebracht, heißt es heute, die jetzt erstmals für Besucher und Besucherinnen zu sehen sind. Die Luchszwillinge erkunden gemeinsam mit ihren älteren Geschwistern das Gelände. Das Geschlecht der Jungtiere ist noch unbekannt. Und wir kommen noch zum Wetter. Wolken und im Süden einige Schauer begleiten heute durch den Tag bei maximal von Nord nach Süd 19 bis 29 Grad. Morgen am Donnerstag wird es wechselhaft und windig. Meist scheint die Sonne, allerdings gibt es vorübergehend auch Wolken und einige Regenschauer. Höchstwerte morgen 20 bis 28 Grad.
0: Es ist 11.32 Uhr, das ist das Radio Steiermark Verkehrsservice. Wenn Sie gerade in Graz unterwegs sind und sich über erhöhtes Verkehrs- und vor allem Polizeiaufkommen wundern, dann wundern Sie sich bitte nicht. Die erste Etappe der Tour auf Austria, der Österreich Radrundfahrt, ist soeben gestartet worden in Graz. Der Lentke ist noch bis 12 Uhr gesperrt. Die Route geht jetzt weiter nach Volzberg, weiter dann über St. Johann im Sackautal bis nach Gamlitz und entlang der Strecke wird dann der Verkehr immer wieder angehalten. Ansonsten sind uns keine Behinderungen gemeldet worden. Eine gute und sichere Fahrt. Es begleitet Sie heute Sigrid Roch, gemeinsam mit Steve Winwood jetzt. Valerie, schönen Vormittag.

0: Der unvergessene Kurt Ostbahn. 10 Minuten nach 11:30.
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2: Yes!
3: Wie klingen glückliche Menschen?
4: Genau so.
5: Wir sind überglücklich.
3: Weil in Reznai jetzt endlich klar ist, die Volksschule bleibt offen.
6: Also ich gehe einfach gerne.
5: Wirklich super spitze, dass wir das jetzt durchgesetzt haben.
3: Jetzt heißt's stark sein. Das Brickerleis ist fast ausverkauft.
7: Also wirklich, es war eins meiner Lieblingseiser.
8: Ohne ein Brickerleis ist es sehr schwierig.
7: Keine Ahnung, was sollen wir in der Zwischenzeit essen?
3: Was hat es bei Ihrer Hochzeit eigentlich zum Essen gegeben?
9: Ein Cheeseburger mit Pommes und Cola Zero.
3: Christina und Matthias Meyer haben im Fast-Food-Lokal geheiratet.
7: Weil seitdem ich klein bin, habe ich mir immer gedacht, wenn ich mal heirate, dann will ich unbedingt Pommes essen nach der Hochzeit.
9: Ja, ich habe dem folgen dürfen.
10: Das ist der Wahnsinn, oder?
3: Es ist schlichtweg und ergreifend einfach bitter.
11: Das ist natürlich schon eine praktisch Hiobsbotschaft.
12: Die nordische Kombination, die wird bei den nächsten Winterspielen nicht mehr am Programm stehen.
13: Wie geht's weiter mit der Kombi? War's halt irgendwie keiner, Janita. Ja, tut natürlich gerade ein bisschen weh.
3: 1497, der portugiesische Seefahrer Vasco da Gama, gell?
12: Ja.
3: Der sticht in Lissabon in See. Muss ganz ehrlich sagen, kann ich mir nicht vorstellen, was ich da auf dem Schiff.
12: Nicht mal eine Sekunde.
3: Richtig, weil weißt du warum? Gibt's kein Radio Steiermark. Schlechter Empfang.
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0: Ich hoffe, Sie haben gerade guten Empfang für Cock Robin und The Promise You Made.

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9: Stress vermeiden, Musik hören. Die gibt's jetzt gleich im Doppelpack. Modern Talking hätte ich anzubieten und Texas. Bis zu den Mittagsglocken, 7 Minuten noch bis 12 Uhr.

0: ist die kleinste Bezirksstadt Österreichs. Die Kirche ist den aquileischen Heiligen Hermagoras und Fortunatus geweiht. Der Legende nach soll Hermagoras der erste Bischof Aquileias gewesen sein. Geschichtlich aber waren Hermagoras Lektor und Fortunatus Diakon. Beide wirkten in Singidunum, Belgrad, und erlitten unter Kaiser Diokletian den Martertod. Schon 1169 wird ein Pfarrer von Hermagor erwähnt. Von der ursprünglichen Kirche ist nichts erhalten geblieben. Sie wurde beim Türkeneinfall des Jahres 1478 verwüstet und niedergebrannt. Der heutige spätgotische Bau stammt aus der Zeit um 1480. Neben der beachtenswerten barocken Einrichtung sind vor allem der spätgotische Flügelaltar mit der zierlichen Statuette der Mutter Gottes mit dem Kinde und die Rokoko-Kanzel hervorzuheben.
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2: Willkommen zum Mittagsjournal. Reformbedarf in der Wirtschaftskammer. Der Rechnungshof macht jetzt Druck. US-Präsident Trump erklärt die Waffenruhe mit dem Iran für beendet. Am Mikrofon ist Anselm Peer. Der Rechnungshof hat die Bundeswirtschaftskammer und vier Länderwirtschaftskammern geprüft und sieht erheblichen Reformbedarf. Kritiker sehen sich dadurch bestätigt und fordern eine rasche Umsetzung. Volker Obermeier berichtet.
3: Zu wenig Transparenz, Mehrfachgleisigkeiten, selbst festgelegte Bezüge von Spitzenfunktionären. Gerade die Personalkosten mehr als 500 Millionen Euro pro Jahr nehmen im Bericht viel Platz ein. Sabine Jungwirth von der Grünen Wirtschaft spricht generell von einem verheerenden Zeugnis. Über die Gagen sei ebenso zu reden wie über die gesamte Struktur.
4: Wenn man an der Struktur nichts ändert, dann wird die Kammer für die Unternehmerinnen nicht leistbarer werden. Das ist in einer Situation, wo EPU und KMU jeden Euro zweimal umdrehen müssen, einfach ein verheerendes Signal.
3: Mit Blick auf die Bezüge spricht UNOS, die NEOS-Organisation in der Kammer, von einem modernen Raubrittertum auf dem Rücken der Unternehmern. Vertreter der SPÖ und der Freiheitlichen verlangen, die geplanten Reformen auf allen Ebenen in Angriff zu nehmen. Die Kammer müsse schlanker, wirksamer und günstiger werden.
2: Zwischen den USA und dem Iran stehen die Zeichen wieder auf Eskalation. Nach neun gegenseitigen Angriffen hat US-Präsident Trump die Waffenruhe und das Rahmenabkommen mit dem Iran für beendet erklärt. Er spricht von Zeitverschwendung. Dennoch habe er aber nichts gegen neue Verhandlungen, sagte Trump beim NATO-Gipfel in Ankara. Fast 1,5 Millionen Menschen arbeiten in Österreich Teilzeit. Der Großteil davon sind Frauen. Die Arbeiterkammer kritisiert, dass Teilzeitkräfte für Überstunden oft nicht bezahlt werden und fordert gleiche Zuschläge wie für Vollzeitbeschäftigte. Für eine entsprechende Petition hat die Arbeiterkammer Unterschriften gesammelt, die sie heute an die Bundesregierung übergeben hat. Michael Fröschel berichtet.
5: 36.200 Menschen haben den Forderungskatalog der Arbeiterkammer unterschrieben, eine Petition, die für mehr Fairness sorgen soll, sagt AK-Präsidentin Renate Anderl heute bei einer Pressekonferenz vor dem Bundeskanzleramt.
6: Und wir wissen, wie man Teilzeit auch fairer machen kann, nämlich den Zuschlag zahlen ab der ersten Stunde. Gleiche Zuschläge wie bei Überstunden. Das heißt, statt den 25% derzeit 50. Recht auf eine Stundenaufstockung bei regelmäßiger Mehrarbeit.
5: Denn viele würden gern mehr arbeiten, bekommen aber etwa im Handel keinen Vollzeitjob, beklagt die AK. Die Petition mit den gut 36.000 Unterschriften hat Anderl heute an die Bundesregierung übergeben, wo sie von der SPÖ Unterstützung erwarten kann, während Wirtschaftsvertreter in der ÖVP und NEOS sich ablehnend zeigen.
2: Die ÖVP stellt in einer Stunde ihren neuen Generalsekretär vor. Nach dem Rücktritt von Nico Marchetti gestern Abend dürfte der einstige Kurzvertraute Markus Gstöttner neuer Generalsekretär der Volkspartei werden. In Australien hat ein großflächiger Ausfall des größten Mobilfunknetzes heute weite Teile des Landes lahmgelegt. Die australische Regierung und der Mobilfunkanbieter Telstra gehen zwar nicht von einem Cyberangriff aus, die Verunsicherung ist trotzdem groß, berichtet Teresa Kulovic.
7: Der Ausfall des größten Mobilfunknetzes in Australien, jener von Telstra, zeigt, wie sehr wir von unseren Handys und deren Funktionen im Alltag abhängig sind. Denn das Land stand heute früh quasi still. Flugzeuge sind am Boden geblieben, Züge ausgefallen und Zahlen waren nur bedingt möglich. Denn auch Kartenzahlung geht nur mit Netzwerkverbindung. Und auch einige Bankomate waren komplett außer Betrieb. Der Grund für den Ausfall dürfte bei Telstra selbst liegen. Von einer Cyberattacke geht weder das Unternehmen noch die Regierung aus. Trotzdem gibt es Verunsicherung. Denn es ist nicht der erste große Netzausfall. Erst im Herbst war der zweite große Anbieter Optus betroffen. Damals war auch der Notruf für 13 Stunden nicht erreichbar. 4 Menschen sind deshalb gestorben. Zumindest das dürfte diesmal aber anders sein.
2: Das war das Mittagsjournal mit Anselm Peer. Und jetzt zum Wetter.
8: Heute ist es noch unbeständig, sehr windig und vielerorts eher frisch. Ab morgen wird es aber zunehmend sonnig und immer wärmer. Die nächste Hitzewelle steht bevor. Allerdings wird sie zumindest vorerst bei weitem nicht so extrem wie die letzte. Ein Blick zum aktuellen Wetter: in Wien stellenweise noch leichte Regenschauer und 19 Grad, Eisenstadt leichter Regenschauer 20, St. Pölten und Linz stark bewölkt 18, Salzburg Regenschauer 19, Innsbruck, Bregenz und Graz stark bewölkt 25 und Klagenfurt stark bewölkt 26 Grad. Im Großteil Österreichs überwiegen auch am Nachmittag die Wolken und vor allem vom Tiroler Unterland bis ins Mostviertel und in den Norden der Obersteiermark ziehen einige teils gewittrige Regenschauer durch. Sonst werden die Schauer wieder seltener und besonders vom Waldviertel bis ins Burgenland und im Süden kommt zeitweise die Sonne hervor. Häufig lebhafter bis kräftiger Wind aus West bis Nordwest und zwischen 19 Grad stellenweise in der Obersteiermark und 31 in Kärnten. Morgen dann großteils sonnig, vom Tiroler Unterland bis ins Mostviertel aber noch länger bewölkt und eventuell ein wenig Regen. So viel zum Wetter mit Jörg Stiebor.
9: 12.07 Uhr, das Radio Steiermark Verkehrsservice. A9 Pürnautobahn Richtung Linz beim Knoten Deutsch-Weistritz. Da ist der Schadnerkugel-Tunnel kurz gesperrt. Die Asfinag entfernt Ladegut. Bitte warten Sie die Dauer der Sperre ab. Und die erste Etappe der Tour of Austria, der Österreich-Radrundfahrt, ist heute in Graz gestartet worden, vor einer Dreiviertelstunde. Und deswegen gibt es immer noch Stau am Bahnhofgürtel. Die weitere Route führt die Radler über Voitsberg, die Schilcher Weinstraße, St. Johann im Sackautal, Kreuzeck und Grubtal nach Gamlitz. Und entlang der Strecke bis ca. 16 Uhr wird der Verkehr immer wieder angehalten. Gute und sichere Fahrt wünsche ich Ihnen.
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9: Und mit absoluten Superstars. Queen habe ich anzubieten, Reinhard Fendrich mit dabei, die Rolling Stones, David Bowie, Opus und. Alles für Ihre Mittagspause. 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

0: Das ist echte Kultmusik auf Radio Steiermark, die Rolling Stones, 12.22 Uhr bereits.
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0: David Bowie und sein China Girl. Wir haben heute Mittwoch, den 8. Juli und es ist 12.30 Uhr.
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2: Der Nationalrat hat strengere Regeln für Tabak- und Nikotinprodukte beschlossen. Das betrifft vor allem Raucherinnen und Raucher, die die sogenannten Snusbeutel und Vapes nutzen. Denn die Einweg-E-Zigaretten gibt es schon ab kommendem Jahr nicht mehr im Handel. Das Gesetz sei eine Verbesserung, aber keine deutliche, meint Suchtpräventionsexpertin Waltraud Posch von der Beratungsstelle Vivid im Gespräch mit Stefan Holzmeister.
3: Es kommt ein Verbot von Einweg-E-Zigaretten. Das sind nur bestimmte Formen von E-Zigaretten. Das ist ähnlich, als ob man das Dosenbier verbieten würde, aber den Alkohol nur schwach reguliert. Auch gibt es eine neue Kategorie, die zum Beispiel dann Nikotinbeutel beinhaltet. Die waren ja bisher völlig unreguliert. Auch hier ist es wieder so, es gibt dann Gesetze dazu und das ist gut. Allerdings ist die konkrete Regulierung extrem schwach. Zum Beispiel muss man dann eine Meldung machen, wenn man es verkaufen will. Aber das ist so niederschwellig, dass erst wieder fast alles zugelassen werden wird. Oder es müssen Warnhinweise oben sein, aber die dürfen am Boden sein und ohne Vorgabe der Schriftgröße. Das heißt, das wird niemand lesen können.
4: Also viele Dinge, die aus Ihrer Sicht noch Nachbesserungsbedarf haben. Das Wegwerfen von Zigarettenstummeln auf Spielplätzen ist jetzt auch unter Strafe gestellt. 500 Euro soll es dafür geben, aber auch eine Sache, die jetzt nur öffentliche Spielplätze offenbar betrifft.
3: Ja, das betrifft öffentliche Spielplätze. Wir fragen uns, wer es kontrolliert und es gäbe bestimmt sinnvollere Maßnahmen und wirkungsvollere.
4: Das heißt zusammengefasst, was ist Ihr Urteil in Schulnoten für diese neue Novelle?
3: Ich bin zwar in meinem Zweitjob Lehrerin, aber ich vergebe keine Schulnoten dafür. Es wäre viel möglich und viel sinnvoll gewesen, um auch in Österreich endlich Nikotinprodukte zu regulieren, die ihrer Gefährlichkeit entsprechen. Leider geschieht wenig,
2: sagt Waltraud Posch von der Beratungsstelle Vivid. In der Steiermark gab es im ersten Halbjahr heuer einen deutlichen Anstieg bei Firmeninsolvenzen. Während in Österreich insgesamt die Zahlen leicht zurückgehen, wurden in der Steiermark fast 300 Insolvenzverfahren eröffnet, darunter auch über mehrere große Unternehmen. Die Zahl der gefährdeten Arbeitsplätze hat sich auf mehr als 1500 erhöht und auch Privatinsolvenzen nehmen zu. Zum Sport. Die nordische Kombination wird ab den nächsten Winterspielen 2030 in Frankreich nicht mehr olympisch sein. Das hat das Internationale Olympische Komitee gestern am frühen Abend bekannt gegeben. Die nordische Sportwelt zeigt sich über diese Entscheidung schockiert. Christian Prates hat sich heute beim Sommertraining in der Ramsau umgehört.
5: Regen heute Vormittag in der Ramsau. Passend zur Stimmung. Bevor die Schanze ab Mitte Juli eine neue Anlaufspur bekommt, werden auch Österreichs nordische Kombinierer hier von der Zeitenwende in ihrer Sportart informiert. Nicht mehr olympisch zu sein, ein absoluter Schlag ins Gesicht, sagt etwa der Murauer Martin Fritz.
6: Für die ganzen Jungen, die jetzt wirklich die Perspektive verloren haben, für die tut es mir unglaublich leid. Bin schon gespannt, wie es bei uns dann weitergeht.
5: Der Ramsauer Lokalmatador Franz Josef Reidl gibt sich kämpferisch. Er glaubt, sein Sport wird das überleben.
7: Ich werde weitermachen und werde dafür kämpfen, dass das wieder groß wird. Und ich denke, das wird schon hinhauen.
5: Zukunftsängste hingegen kommen hoch bei Claudia Purker. Die Damen in der nordischen Kombination haben jahrelang dafür gekämpft, überhaupt olympisch zu werden, um schließlich zu erfahren, es wird wohl nie klappen.
8: Ich muss ehrlich sagen, es kann uns keiner irgendwas sagen. Wir wissen selber nicht, was das jetzt eigentlich bedeutet. Es schaut auf jeden Fall nicht sehr gut aus.
5: Alles muss nun hinterfragt und neu aufgestellt werden, vor allem was die Sponsoren und Förderungen angeht und auch um den Weltcup in der Ramsau. Beginnt nun das große Zittern, sagt Alois Stadl, der Obmann des Wintersportvereins Ramsau.
9: Unser Weltcup kostet einen Haufen Geld, also wenn man das nicht über Sponsoren aufbringt, wird es schwierig sein, den Weltcup weiterzuführen. Das nächste wird auch sein Fördergelder, was die Schanzeninfrastruktur betrifft. Da werden auch weniger Nutzer auf der Schanze sein und das ist ein Rattenschwanz, was drinnen, ein negativer Schwanz, was drinnen noch hängt und das wird man sehen, am nächsten Jahr immer gescheiter sein.
5: Der nächste Winter ist für die nordischen Kombinierer zumindest abgesichert. Der Weltcup-Kalender steht, auch eine Weltmeisterschaft wird es geben. Darüber hinaus ist alles offen.
2: Ein gutes halbes Jahr nach Eröffnung der Choralmbahn zählen die ÖBB täglich 7000 Fahrgäste auf der Strecke zwischen der Steiermark und Kärnten. In Graz sorgt das für deutlich mehr Tagesgäste, was Handel und Gastro stärkt. Kooperationen im Kulturbereich sind ebenfalls erfolgreich. Weiters soll es jetzt im Sport geben, sagt die Geschäftsführerin der Erlebnisregion Graz, Susanne Haubenhofer.
10: zum Beispiel der Graz Marathon und Klagenfurt Wörthersee Marathon. Da hat der Veranstalter einen Impuls gesetzt und den Area Süd Marathon entwickelt. Was ist das genau? Es wird zweimal ein Halbmarathon gelaufen. Da ist das Einstiegslevel natürlich etwas niedriger als bei einem ganzen Marathon. Nur die Wertung wird zusammengezählt. Also im August in Klagenfurt am Wörthersee, im Oktober in Graz. Und verbunden werden die beiden Halbmarathons natürlich durch die Choralmbahn. Und eine zweite Geschichte mit der Murhoff-Gruppe zum Thema Golf. Auch hier wird eine Kooperation zwischen Seltenheim und der Murhoff-Gruppe nördlich von Graz heuer zum ersten Mal stattfinden, Mitte August, wo 48 Golfer durch die Choralmbahn verbunden einen Tag auf den Golfkursen verbringen. Und fürs nächste Jahr ist das dann auch mit Übernachtung geplant.
2: Sagt Susanne Haubenhofer. Und wir kommen noch zum Wetter. Im Norden der Obersteiermark bleiben die Wolken meist dicht und zeitweise regnet es. Auch kräftigere Schauer und einzelne Gewitter können jetzt am Nachmittag dabei sein. Nach Süden zu bilden sich nur da und dort Schauer und zeitweise kommt allmählich auch die Sonne heraus. Morgen am Donnerstag wird es wechselhaft und windig. Meist scheint die Sonne, es ziehen aber auch Wolken und mit ihnen einige Regenschauer durch. Höchstwerte morgen 20 bis 28 Grad.
11: 12.36 Uhr. Wir schauen auf die steirischen Straßen. Gute Nachrichten für die A9, die Pürnautobahn Richtung Linz beim Knoten Deutsch-Weistritz. Der Schartnerkogel ist mittlerweile wieder frei, die Teile sind entfernt worden. Die erste Etappe der Tour of Austria, der Österreich-Radrundfahrt, diese führt über Voitsberg, die Schilcherweinstraße, St. Johann im Sackautal, Kreuzeck und Grubtal nach Gamlitz. Entlang der Strecke wird der Verkehr immer wieder angehalten. Das Ganze wird so bis ca. 16 Uhr dauern. Sollten Sie weitere Informationen für uns haben, dann bitte einfach anrufen, Stern 300, kostenfrei. Mahlzeit, schöne Mittagsstunde wünscht Ihnen Sigrid Roch.

Ich hoffe, auch für Sie ist Radio Steiermark der bevorzugte Part, um Ihre Zeit zu verbringen. Favorite Waste of Time. Und kann Ihnen versprechen, es gibt Neues von Alle Achtung. Mehr dazu erfahren Sie heute in Hallo Steiermark. Bei mir gibt's jetzt Altbekanntes.

Dreiviertel eins am Mittwochmittag. Die große Ära der Tanzfilme, das waren die 80er. Und einer meiner Favorites, Footloose, Kenny Loggins hier.

Also richtig ein Stück Jugend war das. Laurie Singer und Kevin Bacon waren damals die Hauptdarsteller in Footloose. Das war der kurze Blick zurück. Mein Blick nach vorn, der war schon ein bisschen sehr weit nach vorn. Alle Achtung, die haben sich für morgen angekündigt. Aber trotzdem gibt's heute Neues bei Daniel Neuhauser, nämlich einen bunten Vogel. Thomas Klahn stellt seine neueste Single vor. Und außerdem schauen wir gemeinsam hinter die Kulissen des Steinbruchs in St. Margareten zu den Opernfestspielen, denn dort zieht ein Steirer die Fäden. Lassen Sie sich überraschen.

Musik und das Beste für Ihre Mittagspause gibt es natürlich auch bei Daniel Neuhauser, dann nach 13 Uhr die Eagles zum Beispiel. Neues von Pupo. Und die No Angels. Ich habe jetzt für Sie noch Diamond Rio. Schönen Mittwoch wünsche ich noch.

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2: Am Mikrofon ist Anselm Peer. Der Konflikt zwischen den USA und dem Iran ist erneut eskaliert. Die USA haben in der Nacht nach eigenen Angaben mehr als 80 Ziele im Iran bombardiert, als Reaktion auf iranische Angriffe in der Straße von Hormuz. Der Iran hat daraufhin US-Stellungen in Bahrain und Kuwait ins Visier genommen und US-Präsident Trump sagt jetzt, die Waffenruhe ist damit zu Ende. Das alles überschattet den NATO-Gipfel in der Türkei, wo auch wieder Trumps Anspruch auf Grünland für Diskussionen sorgt. Aus Ankara berichtet Rosa Leyen.
3: Als hätte sie es geahnt, sagt die dänische Ministerpräsidentin Mette Frederiksen, bevor Donald Trump noch auftritt, Grönland stehe nicht zum Verkauf.
4: Greenland belongs to the people of Greenland.
3: Grönland gehört den Menschen in Grönland. Dasselbe gilt für Island und all die Verbündeten um uns herum. Was wir jetzt brauchen, ist Einigkeit. Und dann geht es vor allem um den Iran, um die nächtlichen US-amerikanischen Angriffe und darum, ob das bedeutet, dass die Waffenruhe nun zu Ende ist.
5: To me, I think it's over. I don't want to deal with them anymore. They're scum. They're sick people.
3: Für mich ist es vorbei. Ich will mich nicht mehr mit ihnen befassen. Sie sind Abschaum. Am NATO-Gipfel in Ankara geht es also doch mehr um den Iran als geplant.
2: Und nicht nur mit dem Iran, auch mit Spanien will Trump nichts mehr zu tun haben. Beim NATO-Gipfel hat er Spanien als schrecklichen NATO-Partner bezeichnet, weil es den Iran-Krieg ablehnt. Er fordert einen sofortigen Handelsstopp mit Spanien, was aber als unrealistisch gilt. Österreichs größter Mobilfunkanbieter A1 stellt seine Diskontmarke Bob ein. Die rund 400.000 Kundinnen und Kunden werden schon am kommenden Wochenende auf die Kernmarke A1 umgestellt. Für sie soll sich nichts ändern. Handynummern und Tarife bleiben gleich, heißt es von A1. Man wolle das Angebot bereinigen und mehr Einfachheit schaffen. Der Rechnungshof fordert Reformen in der Wirtschaftskammer und das nehme man ernst, sagt WKO-Generalsekretär Jochen Danninger. Die Wirtschaftskammer sei bereits mitten in einem Reformprozess.
6: Wichtig ist einmal, dass wir den Bericht des Rechnungshofs sehr, sehr ernst nehmen, gerade für eine so dezentral organisierte große Organisation wie die WKO ist ein externer Blick oft sehr, sehr wichtig und wertvoll. Der fällt aber in eine Phase, wo wir ohnehin in einem umfassenden Reform- und Transformationsprozess uns gerade befinden. Und all die Themen, die auch im Rechnungshof angesprochen werden, sind Teil dieses Reformprozesses. Wir arbeiten sehr intensiv daran.
2: Der Rechnungshof kritisiert etwa einen aufgeblähten Wirtschaftskammerapparat, Doppelgleisigkeiten, die hohen Rücklagen und ausufernde Spitzengehälter. Zu Beginn des Hochsommers ist der Wasserstand vieler Flüsse niedriger als üblich, vor allem in Ostösterreich. Laut der Umweltschutzorganisation WWF lagen die Pegel im Juni an 85% der Messstellen unter dem langjährigen Monatsmittel. Das waren die Nachrichten mit Anselm Peer. Und jetzt zum Wetter.
7: Im Großteil Österreichs überwiegen auch am Nachmittag die Wolken und vor allem vom Tiroler Unterland bis ins Mostviertel und in den Norden der Obersteiermark ziehen einige teils gewitterige Regenschauer durch. Sonst gibt es nur einzelne Schauer und besonders im Osten und Süden kommt allmählich zeitweise die Sonne hervor. Sehr windig und zwischen 19 Grad stellenweise in der Obersteiermark und 31 in Kärnten. Morgen dann großteils sonnig, vom Tiroler Unterland bis ins Mostviertel aber noch länger bewölkt und eventuell ein wenig Regen. So viel zum Wetter mit Jörg Stiebor.
8: Mahlzeit, der Mittwoch. Hier ist Radio Steiermark mit dem Verkehrsservice um 13:04. Sie wissen, erste Etappe der Österreich-Radrundfahrt. Die Route führt über Volzberg, die Schilcher Weinstraße, St. Johann im Sackautal, Kreuzeck und Grubtal nach Gamlitz. Entlang der Strecke wird der Verkehr immer wieder angehalten. Das Ganze dauert bis ca. 16 Uhr. Ansonsten soll es ganz gut gehen, wenn Sie trotzdem noch irgendwo im Stau stecken oder wissen, wo es gefährlich ist. Stern 300, unsere Nummer für Ihre Verkehrsmeldungen. Vielen Dank, eine gute Fahrt und kommen Sie immer gesund an.
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8: Es gibt ja Menschen, die fallen auf. Also nicht, weil sie laut sind, sondern weil sie sich nicht verbiegen. genau diesen Menschen hat der Weststeirer Thomas Glahn ein Lied geschrieben. Warum der Song Bunter Vogel auch eine ganz persönliche Geschichte erzählt, gleich bei mir. Freue mich, dass Sie da sind.

0: ein bunter Vogel. Den Ausdruck haben wir wahrscheinlich alle schon einmal gehört. Meist natürlich für Menschen, die anders sind, die ihren eigenen Weg gehen. Und genau darin liegt ja oft die größte Stärke. Der weststeirische Musical-Darsteller Thomas Glahn macht aus diesem Bild jetzt einen Song. Bunter Vogel erzählt von Familie, von Rückhalt und davon, den Mut zu haben, mal selber zu bleiben.
1: In meinem Song Bunter Vogel geht es eigentlich um mein Erwachsenwerden, um mein Großwerden von Kind weg, dass ich eine Oma gehabt habe, die mich so sein hat lassen, wie ich schon immer war, wie anders das auch war. Obwohl es aus einer anderen Generation war, hat sie mich verkleiden lassen. Ich habe mit Puppen gespielt. Und wenn jemand was dagegen gesagt hat, hat sie gesagt, lass den Buben doch einen Kittel anziehen, wenn er will. Und mein Opa, der immer mit mir irgendwelche Sachen gebastelt hat, ob das jetzt Puppenhäuser oder Betten für meine Puppen waren, oder meine Mama, die einfach mir bei allem unterstützt hat, egal ob das jetzt war, mir Fingernägel aufzukleben, ob ich Tanzunterricht genommen habe, ob ich Gesangsunterricht machen wollte. Sie war einfach für mich da und hat mir meine Flügel damit geschenkt. Und mein Papa, der vielleicht bisschen schwerer gehabt hat, manchmal alles so zu verkraften, wie es halt ist, dass sein Sohn anders ist als andere Kinder, der aber trotzdem immer für mich da war und mir das nie spüren hat lassen.
0: Bunter Vogel, ein Lied über Zusammenhalt, über Menschen, die einen tragen und über das gute Gefühl, sich nicht verstellen zu müssen.
1: Eigentlich meine Message jetzt für diesen Song, dass ich für Leute, die eben auch anders sind, in welcher Form auch immer, da sein möchte, die eben nicht diese Unterstützung haben, dass sie eine Familie haben, so wie ich, oder dass sie mit dem Song denen einfach sagen kann, hey, ihr seid super, wie ihr seid, geht's euren Weg und lasst euch nicht unterkriegen und denen halt quasi einfach Kraft gibt mit meinem Song, der zu sein oder die zu sein, der ihr sein möchtet und stolz drauf zu sein.
0: Und wer den Thomas Glahn nicht nur hören, sondern auch live erleben möchte, der muss gar nicht lange warten.
1: Ja, wer sich jetzt denkt, den Thomas würde ich gerne mal live hören. Am 25. Juli findet jetzt zum 5. Mal Musical Meets Pop statt auf der Burg Oberpfalzberg. Beginn ist um 19.30 Uhr. Es wird ein Streifzug durchs Musical und durch den Pop. So ein bisschen Chanson ist auch dabei. Zu Gast sind noch Pamela Querner, kennt man vom ESC-Vorausscheid, und niemand Geringeres als die liebe Nina Poll. Auf das freue ich mich ganz, ganz besonders. Wird eine richtig, richtig coole Sache. Begleitet wird das Ganze vom Kammerorchester Lipizzaner Heimat. Also wer noch nichts vorhat, bitte kommen. Tickets gibt's online. Ich würde mich sehr freuen.
0: Und jetzt hätte ich gesagt, lass mal den bunten Vogel fliegen. Hier ist der neue Song von Thomas Glahn auf Radio Steiermark.
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Manchmal sieht man ja Menschen gar nicht an, was alles in ihnen steckt. Tagsüber sind sie Kollegin, Nachbar, Bekannte. Aber am Abend stehen sie dann auf einer Bühne und werden zu einem ganz anderen Menschen. Genau von so einem Zauber erzählt ein eher unbekannter ABBA-Song. Nina, Pretty Ballerina. Na, vielleicht kennen ja auch Sie jemanden wie die Nina. Still, zurückhaltend, fast ein bisschen schüchtern. Und dann kommt dieser eine Moment, in dem plötzlich alle hinschauen und sich denken, wow,

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0: Na, wenn es immer so einfach wäre, aber wir können uns zumindest zu Herzen nehmen. Coole Musik, Wolfgang Amboss und die Worldmaster, die deutsche Version respektive die Dialektversion von Always Look on the Bright Side of Life. Es ist 13.30 Uhr wieder in die Nachrichtenredaktion.
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2: Der neue Generalsekretär der ÖVP heißt Markus Gstöttner. Der einstige Vertraute von Ex-Bundeskanzler Sebastian Kurz folgt Nico Marchetti, der am Dienstag überraschend zurückgetreten war. Bundesparteiobmann Christian Stocker bestätigt die Personalentscheidung heute. Gstöttner wird diese Funktion ab 1. August 2026 übernehmen. Viele steirischen Gemeinden gehen zu locker mit offenen Forderungen um. Das kritisiert der Landesrechnungshof in seinem aktuellen Bericht. In 4 Gemeinden stellten die Prüfer fest, dass Schulden oft nicht rechtzeitig eingehoben werden und sich teils hohe Außenstände angesammelt haben. Der Rechnungshof empfiehlt, das Mahnwesen zu verbessern und Dienstvorschriften zu überarbeiten. In St. Kathrin am Hauenstein im Bezirk Weiz ist ein Motorradlenker bei einem Unfall schwer verletzt worden. Der 22-Jährige aus dem Bezirk Bruckmürz-Zuschlag kam von der Fahrbahn ab und prallte gegen mehrere Bäume. Er wurde mit dem Rettungshubschrauber ins UKH Graz gebracht. Und wir kommen zum Wetter. Im Norden der Obersteiermark regnet es bis in den Abend hinein zeitweise. Auch kräftigere Schauer und einzelne Gewitter können dabei sein. Nach Süden zu bilden sich heute nur da und dort Schauer. Morgen am Donnerstag wird es wechselhaft und windig. Meist scheint die Sonne, es ziehen aber auch Wolken und mit ihnen einige Regenschauer durch. Höchstwerte morgen 20 bis 28 Grad.
0: Es ist 13.33 Uhr noch zum Verkehrsservice. Erste Etappe der Tour of Austria, Österreich Radrundfahrt, wie wir sie kennen. Die Route führt über St. Johann im Sackautal, Kreuzeck und Grubtal nach Gamlitz. Entlang der Strecke wird der Verkehr immer wieder angehalten. Das Ganze dauert bis 16 Uhr. Es könnte sein, dass Sie ein bisschen länger brauchen. Nur, dass Sie wissen. Wir möchten es aber auch gerne wissen von Ihnen, was sich tut auf den Straßen, wenn Sie irgendwo im Stau stecken oder wissen, wo es gefährlich ist. Stern 300, unsere Nummer für Ihre Verkehrsmeldungen. Vielen Dank. Gute Fahrt.
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0: Millionen Menschen schauen gerade dieselben WM-Spiele und sehen trotzdem völlig unterschiedliche Spiele und Dinge. Gilt das auch für Viktoria Schnaderbeck und Helge Peier? Gleich hören wir es nach guter Musik von Barry Manilow, Falco und Vaya con Dios. 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

0: Milo, eine Minute vor 3:45 ist es am Mittwoch.
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0: Ja, 90 Minuten oder in der K.O.-Phase 120 und drüber hinaus versuchen 22 Menschen, das Runde ins Eckige zu bringen. 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Barry Manilow, eine Minute vor 3:45 ist es am Mittwoch.
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0: heute. Aber jetzt habe ich schon das violette.
1: Dann würde ich Helge Bayer sagen.
0: Nein, weil auch jetzt muss ich Helge sagen.
1: Helge Bayer oder Roman Melich?
0: Ja, ich ziehe das jetzt durch, Helge.
2: Das, ja.
1: Helge Bayer oder Michi Lindl?
0: Wie gesagt, ich bleibe dem jetzt treu, oder?
2: Ja, aber sie kennt sie richtig gut aus, muss ich sagen.
0: Ja.
1: Vicky, hast du doch jetzt die Spiele viel gesehen, auch mit dabei gewesen im Studio. Was hast du für einen Eindruck?
0: Von Spieltag 1 gefühlt an waren schon Überraschungen dabei. Also ich habe das fast ein bisschen erwartet, dass es enge Spiele werden, aber dass so eng wird und dass durchaus auch Überraschungen geben wird, das habe ich nicht erwartet. Also große vermutlich oder vermeintlich große haben sie schon sehr schwer getan. Jetzt müssen wir nur an Deutschland denken. Das war für mich schon sehr auffällig bis jetzt. Es sind extrem viele Spiele, haben wir gewusst, dass es viele sind. Wir haben immer die Zahl gewusst, aber die Anzahl und die Schlagzahl der Spiele, das war, finde ich, auch nochmal intensiv mit den Nachtspielen auch nochmal. Und es sind jetzt doch sehr viele europäische Teams noch vertreten. Also das ist jetzt auch ein kleines Zwischenfazit, das man schon mal sehen kann.
2: Ja, also ähnlich wie die Wiki, was mir da so ein bisschen hochkommt, ist vor allem das, wo ich am meisten überrascht bin, dass die Stars so gut drauf sind. Dass fast jeder Star richtig, richtig gut drauf ist. Was für mich überraschend ist, dass es fast keinen neuen Star gibt. Wir haben ja jedes Jahr immer, also fast bei jeder Weltmeisterschaft gibt es immer ein, zwei Jungstars, die hervorstechen. Da sehe ich noch nicht wirklich, ja, es gibt gute, es gibt aber so ein richtiger, so wie damals, oder wie viele halt rausgekommen sind.
1: James Rodriguez, der Kolumbianer, war einer.
2: Den habe ich gerade gesucht, den ist mir nicht eingefallen. Danke für die Telepathie.
1: Ja.
2: Was mich auch überrascht hat, man sieht sehr, sehr wenig Torwartfehler. Ja, das war auch noch nie so da. Ja. Also die Qualität der Torhüter hat mir sehr gut gefallen. Und was mir auch richtig gedacht hat, dass das so ein paar Newcomer gegeben hat, auch bei den Torhütern. Ja. Jetzt aus meinem Torwartblick natürlich. Mhm. Ja, aber ein Vucinha mit 40 Jahren, also diese Geschichte ist für mich ein Traum, ja, dass der mit 40 Jahren so seine Ziele erreicht. Wenn man seine Geschichte dahinter kennt, da habe ich mir ein bisschen schlau gemacht. Also unfassbar. Und ansonsten, ich bin sehr zufrieden.
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Milo Lucky Day. Die Zukunft kann man ja bekanntlich nicht vorhersagen. Manchmal kann man sie aber erstaunlich gut besingen. Als Reinhold Pilgeri den nächsten Song geschrieben hat, waren Smartphones oder TikTok noch gar nicht zu denken. Anfang der 80er war's. Und trotzdem stellt er eine Frage, die heute von uns jeden betrifft. Leben wir den Moment oder filmen wir ihn lieber? Hier ist Video Live.

0: Bilgeri. Es ist kurz vor 14 Uhr. Auch nach 14 Uhr der beste Musikmix für Sie. Mark Cohn, außerdem neue Musik aus der Steiermark. Chris Watzig. Und Natalie Imbruglia. Besser geht's nicht für die Wochenmitte. Gleich die Nachrichten, Wetter und Verkehr. Dann hören wir einander wieder. Freue mich schon.
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2: Am Mikrofon ist Anselm Peer. Der Sitzungsmarathon im Parlament geht weiter. Heute steht das Budget im Mittelpunkt, das die Dreierkoalition am Freitag endgültig beschließen will. Und hier gehen die Wahrnehmungen von Opposition und Regierungsparteien komplett auseinander, berichtet aus dem Parlament Tanja Malle.
3: FPÖ-Chef Kickl und Grünen-Chefin Gewessler zerlegten heute das von den Regierungsparteien geplante Doppelbudget.
4: Harakiri, das ist der passende Ausdruck, weil sie nämlich die Österreicher hemmungslos aussackeln.
5: Ich muss es beim Namen nennen, das ist in Zahlen gegossene Ungerechtigkeit, das ist Schutz von wenigen Superreichen auf Kosten der Mittelschicht.
3: Die Dreierkoalition verteidigte das Budget, man habe die Zukunft im Blick, kürzer nicht mit dem Rasenmäher. Bundeskanzler und ÖVP-Chef Stocker, gefolgt von SPÖ-Chef Babler und NEOS-Chefin Meinl Reisinger.
6: Ich bin überzeugt, dass uns mit diesem Doppelbudget für die Jahre 27 und 28 tatsächlich ein großer Wurf gelungen ist.
7: Darum kommt ein großer Teil von jenen, die mehr leisten können. Von den Banken und den Konzernen.
8: Wir senken die Lohnnebenkosten um rund 2 Milliarden Euro.
3: Bis Freitag wird im Parlament noch über das Budget und die Begleitgesetze debattiert.
2: In Berlin ist ein Palliativarzt schuldig gesprochen worden, 12 Patientinnen und 3 Patienten bei Hausbesuchen ermordet zu haben. Der 41-jährige Deutsche ist vor kurzem zur Höchststrafe verurteilt worden, also zu lebenslanger Haft und anschließender Sicherheitsverwahrung. Die ÖVP hat einen neuen Generalsekretär. Markus Gstöttner, ein einstiger Vertrauter von Ex-Bundeskanzler Kurz, übernimmt den Posten Anfang August von Nico Marchetti, der gestern überraschend seinen Rücktritt angekündigt hat. ÖVP-Chef Stocker hat den Personalwechsel vor einer Stunde in einer Pressekonferenz bestätigt. Mit den Ferien beginnt die Reisezeit und die nutzen auch Schädlinge wie Bettwanzen, um sich ein neues Zuhause zu suchen. Der Alpenverein startet jetzt sogar eine Aufklärungsoffensive, damit sich die Bettwanze nicht ausbreitet. Thomas Haschberger mit den Details.
9: Es ist egal, ob Luxushotel, Ferienwohnung oder Alphütte, die Bettwanze kommt häufiger vor, als viele vermuten. Und das größte Problem, die Bettwanze wandert mit, zum Beispiel im Gewand, im Schlafsack oder im Rucksack. Der Alpenverein will die Ausbreitung mit einfachen Mitteln verringern. In einigen Hütten dürfen gar keine Hüttenschlafsäcke verwendet werden. Außerdem sollte man die Augen offen halten. Bettwanzen hinterlassen Kotspuren, also kleine schwarze Punkte, zum Beispiel unter der Matratze oder am Lattenrost. Ihre Bisse jucken und sie übertragen keine Krankheiten. Trotzdem sind sie lästig. Für die Bekämpfung ist in der Regel ein Kammerjäger notwendig.
2: Der kleine Inselstaat Singapur will die Zahl von Autos vermindern und hat die Gebühren jetzt noch einmal deutlich erhöht. Ein Autokauf ist nur mit einer Lizenz möglich, die umgerechnet fast 90.000 Euro kostet. Nirgends auf der Welt ist der Autokauf so teuer wie in Singapur. Das waren die Nachrichten mit Anselm Peer. Und jetzt zum Wetter.
10: Im Großteil Österreichs überwiegen weiterhin die Wolken und vor allem vom Tiroler Unterland bis ins Mostviertel und in den Norden der Obersteiermark ziehen einige, teils gewittrige Regenschauer durch. Sonst gibt es nur einzelne Schauer und besonders im Osten und Süden kommt zeitweise die Sonne hervor. Nur 14 Grad ist jetzt in Mariazell, 29 in Hermagor, dazu ist es vielerorts sehr windig. Morgen wieder windig, aber großteils recht sonnig. Mehr Wolken und ein bisschen Regen zunächst noch vom Tiroler Unterland bis ins Mostviertel. So viel zum Wetter mit Jörg Stibor.
0: 14:04, hier ist noch das Radio Steiermark Verkehrsservice. Da stauen wir uns auf der Puntigammer Straße in Graz vor der Baustelle bei der Bruchstraße in beiden Richtungen. Sie brauchen dort gut 20 Minuten länger. Und Sie wissen, erste Etappe der Österreich-Radrundfahrt. Die Route führt über St. Johann im Sackautal, Kreuz Eck und Grubtal nach Gamlitz. Entlang der Strecke wird der Verkehr immer wieder angehalten. Rechnen Sie mit Verzögerungen. Und wir rechnen mit Ihnen, dass Sie uns helfen, die Menschen gut durch den Mittwoch zu bringen. Wenn Sie ein Problem entdecken, im Stau stehen oder wissen, wo es gefährlich ist, natürlich auch wissen, wo es blitzt, Stern 300, unsere Nummer. Für Ihre Verkehrsmeldungen vielen Dank und gute Fahrt. 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
0: Bei einer Oper schauen hunderte Menschen auf die Bühne. Wir schauen heute aber hinter die Bühne, und zwar zu einem Steirer, ohne den im berühmten Steinbruch von St. Margarethen gar nichts laufen würde. Wer das ist und was er dort macht, gleich bei mir.

0: Manche Bühnen sind ja so groß, dass man sie kaum auf einen Blick erfassen kann. Und dann gibt's den Steinbruch von St. Margarethen. Wahnsinnig imposant. Dort wächst quasi die Aufführung aus einer Felswand heraus. In einer Woche feiert dort Tosca von Giacomo Puccini Premiere. Und seit 30 Jahren pilgern auch immer wieder Menschen aus der Steiermark dorthin ins Burgenland. Dass aus den Plänen eines Regisseurs am Ende eine funktionierende Oper wird, dafür sorgt dort bitteschön ein Südsteirer. Edi Edelhofer aus Strass. Er ist der technische Direktor und bringt jedes Jahr eine Bühne zum Leben, auf der, so scheint es, fast alles möglich ist.
1: In Wahrheit seit der ersten Stunde, seit 30 Jahren dabei, natürlich mit der Aufgabe gewachsen. Am Anfang war relativ wenig zu tun, weil vor 30 Jahren ist das Ganze irgendwie als Art Probeballon gestartet. Es war ja ein Jahr, wo es auch Passionsspiele gab, 1996. Und wir hatten genau 6 Tage Zeit, um ein kleines Bühnenbild zu bauen, um zu proben und 3 Veranstaltungstage zu machen. Das hat aber so gut funktioniert, dass die 3 Veranstaltungstage innerhalb kürzester Zeit ausverkauft wurden. Wir hatten aber keine Möglichkeit, weil auf der gleichen Bühne, wo wir damals gespielt haben, Nabucco gespielt haben, am Sonntag wieder die Passion spielte. Das heißt, wir haben überhaupt keine Chance gehabt, die Woche darauf wieder etwas zu machen. Das hat sich dann unheimlich stark entwickelt und wir haben eigentlich im vierten Jahr von 11.000 im ersten Jahr schon auf 100.000 Besucher gesteigert.
0: Wer den Steinbruch kennt, der weiß, dort wirkt allein von den Dimensionen her selbst der größte Opernstar plötzlich ganz klein. Die Bühne bietet Platz ohne Ende, aber trotzdem gibt es dort Grenzen.
1: Wir haben, so wie in anderen Theatern oder Opernhäusern, wir haben keine Probebühne. Das heißt, bei uns kommen sie zwar studierte Sänger, aber die ganze Regie spielt sich auf keiner Probebühne ab, sondern passiert direkt auf der Originalbühne.
0: Das heißt, Wochen vor der Premiere muss praktisch alles fertig sein. Licht, Ton, Bühnenbild, jede Leitung, jedes Kabel. Während die Sänger draußen jede Menge Raum haben, muss man dazu sagen, sitzt das Orchester dort fast versteckt direkt neben der Bühne.
1: Wir haben ja keinen Orchestergraben, wie es im Normalfall gibt. Das heißt, wir nehmen den Dirigenten mittels einer Kamera auf und übertragen den auf eine große LED-Wand hinter dem Publikum und auch auf seitliche Monitore, wo die Solisten quasi ihre Einsätze bekommen. Jetzt hast du aber das Problem, dass du dann immer wieder ein leichtes Delay hast. Aber durch die langen Vorlaufzeiten und durch die langen Probezeiten, die wir haben, ist das dann überhaupt kein Problem und der weiß ganz genau, wenn der Herr Maestro, der musikalische Leiter, aufzieht, dann hat er halt diese Millisekunden, die er hinten einsetzen muss.
0: Ja, und wenn in St. Margarethen plötzlich Feuer lodert, Mauern verschwinden oder sich ganze Kulissen bewegen, dann ist es kein Zufall. Wie viel Technik hinter diesen Momenten steckt, das erzählt uns Edi Edelhofer gleich nach Chris Watzig. 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

0: 7 Tage dauert's noch, dann hebt sich im Steinbruch von St. Margarethen im Burgenland wieder der imaginäre Vorhang. Heute, oder besser gesagt heuer, steht mit Tosca erneut eine Oper auf dem Spielplan, die dort schon einmal große Erfolge gefeiert hat. Warum also noch einmal, Intendant Daniel Serafin?
1: Man kann nicht oft genug eine großartige Oper machen und das ist das zweite Mal, dass Tosca jetzt im Steinbruch gespielt wird und die Emotion geht rüber und das soll sein. Oper ist immer reinste Emotion.
0: Mhm, für die neue Produktion kehren auch vertraute Gesichter zurück. Regisseur Thaddäus Strassberger zum Beispiel oder die Sopranistin Joyce El-Khoury als Tosca. Der Intendant nennt sie augenzwinkernd.
1: Wiederholungstäter im positivsten Sinne sind bei uns herzlichst willkommen.
0: Mhm. Einer übertrifft allerdings alle. Edi Edelhofer aus Strass, der ist seit der ersten Produktion vor 30 Jahren mit dabei. Er sorgt dafür, dass die Bühne leuchtet, die Musik ankommt, die Spezialeffekte funktionieren und am Premierenabend alles genau dort passiert, wo es auch passieren soll.
2: Mit einer Kurbelbewegung öffnen sich die beiden Tore, die fast 12 Meter hoch sind und ein enormes Gewicht haben, aber der kann das mit einer Hand betätigen und das geht auf. Und dahinter verbirgt sich dann eine Himmelstreppe, die über einen Art Fahrradantrieb nach vorne gespult wird. Und das schaut natürlich pompös aus, ist sehr viel in Weiß gehalten und mit sehr viel Goldapplikationen und Verzierungen. Und auf was wir selbst gespannt schauen, ist, wir haben ja den Engel der Engelsburg nachgebaut und eine überdimensionale, fast 10 Meter große Kanone. Und so wird der Einstieg in die Oper Tosca sein. Diese Kanone feuert eine Art Kometen Richtung Engel der Engelsburg und den Engel wird es zerstören. Das heißt aber nicht, dass wir bei allen Vorstellungen neue Engel brauchen, sondern das ist ein hydraulisches System, das wir dann mit Staubexplosionen und Pyrotechnik so ausschauen lassen, als ob es diesen Engel komplett zerstört hat, den wir aber nach der Vorstellung natürlich ganz easy wieder zusammenbauen können. Das sind Dinge, die man woanders nicht sieht, beziehungsweise die man nur bei einer Open-Air-Geschichte machen kann.
0: Ja, hochinteressant, erzählt der technische Direktor des Steinbruchs in St. Margarethen, Edi Edelhofer. Er kommt aus der Südsteiermark, aus Strass. 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

Neu von Pizzeria und Jaus, ihr Clash-Kreuz-Bier. Jetzt habe ich noch die Mamas and the Papas mit Dream a Little Dream of Me bis zu den Nachrichten um 14.30 Uhr. Das ist in 3 Minuten.

0: Heute ist Mittwoch, der 8.7. aktuelle Uhrzeit, 14.30 Uhr in die Nachrichtenredaktion.
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2: In der Steiermark gab es im ersten Halbjahr 2026 einen deutlichen Anstieg bei Firmeninsolvenzen. Während in Österreich insgesamt die Zahlen leicht zurückgehen, wurden in der Steiermark fast 300 Insolvenzverfahren eröffnet, darunter über mehrere große Unternehmen. Die Zahl der gefährdeten Arbeitsplätze hat sich auf mehr als 1.500 erhöht. Der AKV rechnet bis Jahresende mit mehr als 800 Firmen und rund 900 Privatinsolvenzen in der Steiermark. Erstmals seit mehr als 20 Jahren hat die KPÖ dem Kulturförderungsbericht des Landes Steiermark die Zustimmung verweigert. Grund dafür sind laut KPÖ massive Kürzungen bei den Kulturförderungen und die geplante Abschaffung der ORF-Landesabgabe durch die blau-schwarze Landesregierung. Besonders betroffen sei die freie Kulturszene, so die KPÖ, die mehr Transparenz und eine verlässliche Förderung für eine lebendige Kulturlandschaft fordert. Tierischer Nachwuchs am Wilden Berg in Mautern. Luchsdame Nora hat vor etwa 5 Wochen Zwillinge zur Welt gebracht, die jetzt erstmals für Besucherinnen und Besucher zu sehen sind. Das Geschlecht der Jungtiere ist noch unbekannt. Die Bilder von ihnen gibt es bei uns im Internet unter steiermark.orf.at. Und wir kommen zum Wetter. Im Norden der Obersteiermark regnet es bis in den Abend hinein zeitweise. Auch kräftigere Schauer und einzelne Gewitter sind möglich. Nach Süden zu bilden sich nur da und dort Schauer. Morgen am Donnerstag wird es wechselhaft und windig. Meist scheint die Sonne, aber es ziehen auch Wolken und mit ihnen auch einige Regenschauer durch. Höchstwerte morgen 20 bis 28 Grad.
0: Es ist 14 Uhr und 32 Minuten. Ich bringe Sie noch gut durch diese Mittagsstunden zur Wochenmitte. Da schauen wir auf die Grazer Puntigammer Straße. Das ist ein Sorgenkind seit einigen Wochen und wird noch ein bisschen dauern. Vor der Baustelle bei der Puchstraße gibt es in beiden Richtungen Stau und eine Viertelstunde Zeitverlust. Dann ist die erste Etappe der Österreich-Radrundfahrt wieder einmal in der Steiermark zu Gast seit vielen Jahren. Die Route führt heute über St. Johann im Sackautal, Kreuzeck und Grubtal bis nach Gamlitz. Entlang der Strecke wird der Verkehr immer wieder angehalten. Rechnen Sie damit, dass es ein bisschen länger dauert. Aber rufen Sie uns bitte sofort an, wenn Sie irgendein Problem entdecken. Einen Stau, eine Gefahrenstelle oder irgendwo, wo es blitzt. Stern 300 ist unsere Nummer für Ihre Verkehrsmeldungen. Vielen Dank, eine gute Fahrt und kommen Sie immer gesund an.
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0: Vom Teenie-Star zur Pop-Ikone, von ganz oben bis ganz unten und dann wieder zurück. Genau diese Geschichte kommt jetzt ins Kino. Wessen Leben von Hollywood verfilmt wird, gleich nach Holly Johnson, Steffi Werger und Johnny Hates Jazz. Schönen Mittwoch, freue mich, dass Sie da sind.

Mit gerade einmal 16 Jahren wird sie über Nacht zum Weltstar. Danach folgen Nummer 1 Hits, ausverkaufte Tourneen und Millionen Fans. Britney Spears, dann kamen die persönlichen Krisen-Paparazzi, der jahrelange Streit um die Vormundschaft ihres Vaters und schließlich der erfolgreiche Kampf zurück in die Selbstbestimmung. Genau diese Geschichte kommt jetzt ins Kino. Hollywood verfilmt Britney Spears Bestseller-Autobiografie The Woman in Me. Das Drehbuch schreibt Liz Merriweather, die unter anderem die Kultserie New Girl entwickelt hat. Regie führt John M. Chu, der zuletzt mit Wicked große Erfolge gefeiert hat. Wer Britney Spears auf der Leinwand dann verkörpern wird, ist noch ein ganz gut gehütetes Geheimnis. Auch wann der Film fertig sein soll, ist noch nicht bekannt. Aber bevor Hollywood ihre Geschichte ins Kino bringt, hätte ich gesagt, hör mal den Song, mit dem die Weltkarriere der Britney Spears begonnen hat. Hier ist Baby One. Wer Britney Spears auf der Leinwand dann verkörpern wird, ist noch ein ganz gut gehütetes Geheimnis. Auch wann der Film fertig sein soll, ist noch nicht bekannt. Aber bevor Hollywood ihre Geschichte ins Kino bringt, hätte ich gesagt, hör mal den Song, mit dem die Weltkarriere der Britney Spears begonnen hat. Hier ist Baby One More Time.

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Das ist Mark Cohn mit Walking in Memphis. Was für ein Klassiker aus den frühen 90ern. Ma, sowas müsste man geschrieben haben, gell? Ein kleiner Geniestreich. Übrigens, wenn der nächste Song beginnt, hört man Musikgeschichte. Hören Sie genau hin. Ja, dieses Gitarrengeräusch am Anfang war damals eine absolute Revolution. Und was danach kommt, finde ich, ist eine der schönsten einfachen Botschaften, die man von jemandem hören kann. Mir geht's gut, I feel fine.

0: Ah, die Beatles, coole Musik. So geht's weiter am Nachmittag. Eric Clapton in der nächsten Stunde. Stefan Waggershausen und los geht's. Mit den Dire Straits. Ihre Begleitung ist Sigrid Maurer. Freuen Sie sich drauf. Ich bin der Daniel Neuhauser. Haben Sie noch einen schönen Mittwoch. Und ich freue mich auf ein Wiederhören morgen zur selben Zeit bei Hallo Steiermark ab 1.
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2: Am Mikrofon ist Anselm Peer. Bei einem mutmaßlichen Amoklauf an einer Schule in Deutschland sind mehrere Menschen verletzt worden. Die bayerische Polizei ist an dem Gymnasium in Schongau im Großeinsatz. Ein Verdächtiger wurde festgenommen. Weitere Details sind noch nicht bekannt. Die Menschen in dem 12.000 Einwohnerort in Oberbayern wurden aufgerufen, das Gebiet zu meiden. In Österreich sollen Menschen mit Behinderung besser dabei unterstützt werden, Jobs zu finden. Dafür investiert die Regierung 150 Millionen Euro heuer und in den nächsten 3 Jahren. Mehr von Katja Athofer.
3: Menschen mit Behinderung sind häufiger von Arbeitslosigkeit betroffen. Am Weg zu einem Job gibt es für sie nach wie vor sehr viele Hürden und ohne Unterstützung geht da oft nichts. Finanziert wird diese Unterstützung über den sogenannten Ausgleichstaxfonds. In den müssen alle Unternehmen einzahlen, die zu wenig Menschen mit Behinderung einstellen. Außerdem speist sich der Fonds aus allgemeinen Budgetmitteln und EU-Geldern. Zuletzt hat das Geld aber nie ausgereicht und der Fonds eine große Finanzierungslücke. Damit diese nicht wieder aufgeht, gibt es jetzt eben zusätzlich 150 Millionen Euro bis 2029, wie heute im Ministerrat beschlossen wurde, trotz weiterhin notwendiger Konsolidierungsmaßnahmen. So Sozialministerin Corinna Schumann von der SPÖ, bleibe die Unterstützung von Menschen mit Behinderungen ein Schwerpunkt der Regierung.
2: Im Wörthersee in Kärnten haben 2 Urlauberinnen einen großen Rettungseinsatz ausgelöst. Eine von ihnen hat es nach dem Schwimmen nicht zurück ins Boot geschafft. Gerhard Pitscher berichtet.
4: Betroffen von der dramatischen Rettungsaktion waren 2 Urlauberinnen aus Deutschland. Beide waren zuerst mit einem Elektroboot am Wörthersee unterwegs, sind dann zum Schwimmen ins Wasser gesprungen, aber nur mehr eine Frau schaffte tatsächlich den Einstieg zurück ins Boot über die hohe Einstiegskante. Danach versuchte sie verzweifelt, ihre Begleiterin wieder ins Boot zurückzuziehen. Nach einer Stunde musste sie aber aufgeben und setzte dann einen Notruf ab. Mit Hilfe eines Hubschraubers, der Polizei und der Wasserrettung konnte die Frau schließlich über Wasser gehalten und dann auch gerettet werden. Die Urlauberin hat eine Panikattacke erlitten, ist aber unverletzt geblieben.
2: Die EU-Kommission klagt Ungarn erneut vor dem Europäischen Gerichtshof wegen einer Preisbegrenzung im Handel, durch die der österreichische Lebensmittelkonzern Spar nach eigenen Angaben 30 Millionen Euro verloren hat. Tim Kuperl in Brüssel, worum geht's da genau?
5: Es geht um eine Maßnahme aus dem letzten Jahr. Um die Teuerung zu bekämpfen, hat Ungarn eine 10%ige Grenze eingezogen, was ausländische Lebensmittelhändler bei bestimmten Produkten, Klopapier, Fleisch, Eier, Milch, auf den Einkaufspreis draufschlagen dürfen. Spar sagt, so kann man nicht einmal die eigenen Kosten wie Logistik oder Personal abdecken. Die EU-Wettbewerbshüter haben das bereits im Juni als EU-rechtswidrig kritisiert. Jetzt geht man noch einen Schritt weiter zu den europäischen Höchstrichtern, weil auch die neue Regierung unter Peter Madja in Ungarn offenbar nichts daran ändern will.
2: Das waren die Nachrichten mit Anselm Peer. Und jetzt zum Wetter.
6: Von Nordwesten ziehen weiterhin viele Wolken durch und bringen einige Regenschauer, besonders vom Tiroler Unterland bis ins Mostviertel und in den Norden der Obersteiermark. Sonst gibt es nur einzelne Schauer und im Osten und Süden zeigt sich teilweise auch die Sonne. Häufig bläst lebhafter bis kräftiger Wind aus West bis Nordwest. Nur 14 Grad hat es in Bad Mitterndorf, 29 in Dellach im Trautal. Morgen wieder windig, aber großteils recht sonnig. Mehr Wolken und ein bisschen Regen zunächst noch vom Tiroler Unterland bis ins Mostviertel. So viel zum Wetter mit Jörg Stibor.
7: Hier ist das Radio Steiermark Verkehrsservice um 15.04 Uhr. In Graz auf der Puntigammer Straße vor der Baustelle bei der Buchstraße gibt es in beiden Richtungen Stau und 10 Minuten müssen Sie hier mehr einplanen. Und die erste Etappe der Tour of Austria, also der Österreich-Rundfahrt, die ist im Gange. Die führt über St. Johann im Saggautal, über Kreuzegg und Grubtal nach Gamlitz. Entlang der Strecke wird der Verkehr immer wieder bis ca. 16 Uhr angehalten. Wo auch immer Sie unterwegs sind, eine gute und sichere Fahrt.
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7: Vielleicht ist das ja genau das Schöne an so einem Nachmittag. Nämlich, dass gar nichts Besonderes passieren muss. Ein Kaffee mit der Kollegin, der Heimweg mit offenem Fenster, Ein kurzer Regenschauer, ein paar Sonnenstrahlen zwischendurch und gleichzeitig dieses Gefühl, da kommt etwas. Die Ferien stehen vor der Tür. Der Sommer klopft an. Und irgendwie wird alles gerade ein kleines bisschen leichter. Schön, dass Sie da sind. Wir begleiten Sie durch den Nachmittag jetzt gleich mal mit Dire Straits.

0: da gerät man schon mal ins Tagträumen mit dieser Musik. Reunited am Mittwochnachmittag. Zweimal noch schlafen und dann endlich... Ferien! Schultasche und Co. ab in die Ecke und das war's dann einmal vorläufig. Doch, was für die einen nicht mehr gebraucht wird, das kann für die anderen eine sehr große Hilfe sein. Die Caritas sammelt wieder und zwar gut erhaltene Schulsachen und ruft auf, solche zu spenden. So Tamara Puff von den Karlerläden. Haben wir schon gehört, genau. Und es geht um Spenden. Was denn?
1: Das Schuljahr neigt sich dem Ende zu und viele Kinder räumen ihre Schulsachen jetzt langsam weg. Und genau jetzt ist der Moment zu sagen, was ich vielleicht nicht mehr brauche, weil ich mit dem nächsten Schuljahr mit etwas Neuem starte, zu schauen, kann es wer anders gut brauchen? Ist es gut erhalten? Ist es sauber? Ist es funktionstüchtig? Dann ist es der optimale Zeitpunkt, da zu uns in den Karlerstandorten zu bringen für einkommensschwache Personen.
0: Gesucht wird dabei vieles, was im Schulalltag eben noch weiter verwendet werden kann.
1: Gut erhaltene Schultaschen zum Beispiel, Bäderschachteln, Werkkoffern, aber auch Turnbeutel bzw. auch Kleidung. Also alles, was man sagt, was man für einen Schulanfang, für einen guten braucht, wird bei uns nachgefragt. Bei Kleidung sind insbesondere auch Sportkleidung für den Sportunterricht.
0: Alte Schulbücher übrigens braucht man nicht, also Tamara Puff von den Karlerläden, die werden ja ohne dies zur Verfügung gestellt, wohl aber gerne auch Hefte, die noch schön sind und die natürlich nur auf ein paar ganz wenigen Seiten beschrieben sind. Allesamt jedenfalls wichtige Schulsachen, die mehr als man denkt benötigt werden.
1: Also wir merken immer wieder, gerade eben wenn der Schulstart ansteht, dass das auch für viele Familien wirklich herausfordernde, finanzielle herausfordernde Zeiten sind, weil es einfach mit vielen Extraausgaben noch Belastungen bringt in den Familien. Und daher ist die Nachfrage gerade nach eben höherpreisigen Sachen, wie eben eine neuwertige Schultasche, wie eben zum Beispiel der Zirkel oder der Taschenrechner. Da merkt man, dass sehr wohl die Nachfrage ist und immer steigend ist.
0: Wer gut erhaltene Schulsachen spenden möchte, kann sie bei den Karlerläden in der ganzen Steiermark abgeben. Und so bekommen sie ein zweites Leben und helfen außerdem Kindern im Herbst dann mit einer guten Ausstattung ins neue Schuljahr zu starten.
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0: Eric Clapton, Lay Down Sally. Also sie haben wirklich den Jackpot, wenn sie Radio Steiermark hören, in Sachen Musik. Und gleich gehen wir weiter an die Jackpot-Frau Berenice.
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3: Stopp. Ich glaube,

0: Das ist der Mittwochnachmittag. 3:30 in die Nachrichtenredaktion.
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2: Viele steirischen Gemeinden gehen zu locker mit offenen Forderungen um, das kritisiert der Landesrechnungshof in seinem aktuellen Bericht. In 4 Gemeinden stellten die Prüfer fest, dass Schulden oft nicht rechtzeitig eingehoben werden und sich teils hohe Außenstände angesammelt haben. Der Rechnungshof empfiehlt, das Mahnwesen zu verbessern und Dienstvorschriften zu überarbeiten. Nach einem Raubüberfall in Graz Mitte Juni sucht die Polizei Zeugen, die die Tat beobachtet und möglicherweise auch gefilmt haben. Damals wurde beim AMS im Bezirk Gries ein schwer alkoholisierter 49-Jähriger festgenommen, der einen 58-Jährigen angegriffen, getreten und leicht verletzt hatte. Besonders wichtig sei ein Video, so die Polizei, das ein junger Mann mit E-Moped am Tatort gemacht haben soll. Hinweise nimmt die Polizei in Graz entgegen. Mit Ferienbeginn wird es am Grazer Glacis enger. Ab Montag startet eine Fahrbahnsanierung zwischen dem Geidorfplatz und der Elisabethstraße. In der rund 650 Meter langen Baustelle steht je Fahrtrichtung nur ein Fahrstreifen dann zur Verfügung. Die Arbeiten dauern bis Ende August. Bushaltestellen und Linksabbieger sind teilweise eingeschränkt. Fuß- und Radwege bleiben offen. Kurze Umwege sind möglich. Und wir kommen noch zum Wetter. Im Norden der Obersteiermark regnet es bis in den Abend hinein zeitweise, auch kräftigere Schauer und einzelne Gewitter können dabei sein. Morgen am Donnerstag wird es wechselhaft und windig. Meist scheint die Sonne, es ziehen aber auch Wolken und mit ihnen einige Regenschauer durch. Höchstwerte morgen 20 bis 28 Grad.
0: Hier ist noch das Radio Steiermark Verkehrsservice in Graz auf der Puntigammer Straße vor der Baustelle bei der Buchstraße in beiden Richtungen immer noch Stau und 10 Minuten mehr. Ja, und wer gerade die Österreich-Radrundfahrt im Fernsehen verfolgt, der weiß, schöner kann sich die Südsteiermark kaum präsentieren. Diese Drohnenbilder über den Weinbergen sind einfach zu genießen. Die erste Etappe der Tour of Austria, also der Österreich-Radrundfahrt, führt nämlich über St. Johann im Sagautal, Kreuzegg und Kubtal jetzt weiter nach Gamlitz. Und entlang dieser prachtvollen Strecke wird der Verkehr halt immer wieder angehalten. Bis rund 16 Uhr noch ungefähr. Hat man Lust, sich selbst aufs Fahrrad zu setzen. Albano und Romina Power versüßen Ihnen jetzt diesen Mittwochnachmittag. Tu, Soltanto, tu.

0: Das ist der Mittwoch auf Radio Steiermark. Mittwoch, ja, der hat normalerweise den Ruf, einfach Mittwoch zu sein. Nicht Anfang, nicht Ende, so irgendwie dazwischen. Aber heute hat dieser Mittwoch schon ein bisschen Urlaubsgrinsen im Gesicht. In manchen Klassenzimmern wurden wahrscheinlich heute mehr Ferienpläne als Formeln besprochen. Und wer im Büro sitzt, hat gedanklich vielleicht auch schon einmal den Liegestuhl aufgeklappt. Völlig in Ordnung.
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0: Manche Lieder, die brauchen eigentlich keine große Erklärung. Da hört man die ersten Töne und man weiß sofort, den Song kenne ich. Den habe ich schon einmal mitgesungen. Den habe ich schon einmal gefühlt. Hier kommt ein echter Klassiker. Mort Schumann. Sorrow.
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0: Forever Young. Naja, wie schnell die Zeit vergeht, das erkennt man an dieser Dame. Taylor Swift. Blutjung, frisch verheiratet, Supersängerin. I knew it, I knew you. Gleich. Und der Herr, der darf auch gleich aufsingen.
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0: Adriano Celentano.
1: Una bella compagnia.
2: Gleich. Diese Sendung enthielt Produktplatzierungen. 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
3: Am Mikrofon ist Anselm Peer. Die Kritik an Nationalratspräsident Walter Rosenkranz von der FPÖ nimmt zu. Die Grünen fordern eine Gesetzesänderung, um ihn absetzen zu können. Auch die anderen Parteien sind mit seiner Amtsführung unzufrieden, sehen eine Abwahl aber skeptisch. Peter Stacher berichtet.
4: Ein Burschenschaft als künftiger Parlamentsdirektor und ein bis vor kurzem parlamentarischer Mitarbeiter der FPÖ, der mutmaßlich Heil Hitler ruft und einen Taxilenker verprügelt haben soll. Für die Grünen ist Walter Rosenkranz als Nationalratspräsident untragbar. Die Neos wollen nicht aus einem Anlassfall heraus das Gesetz ändern. Clubchef Janik Schetti fordert aber eine Sicherheitsüberprüfung parlamentarischer Mitarbeiter.
5: Deswegen die klare Forderung an den Herrn Kickl, dass er heute noch den Auftrag geben soll, alle Mitarbeiter in seinem Büro, bei parlamentarischen Mitarbeiter, Referenten und im Büro des Nationalratspräsidenten sicherheitsüberprüfen zu lassen.
4: Die SPÖ beklagt, dass die Würde des Amtes durch den amtierenden Nationalratspräsidenten leide. Walter Rosenkranz selbst wollte sich zu der Diskussion um ihn und das Amt vor Beginn der Nationalratssitzung nicht äußern.
3: Bei einem mutmaßlichen Amoklauf an einer Schule in Oberbayern sind mindestens 2 Mädchen schwer verletzt worden. Ein 16-Jähriger wurde festgenommen. Über die Hintergründe ist weiter nichts bekannt. Polizei und Rettung sind an dem Gymnasium in Schongau im Großeinsatz. US-Präsident Trump droht dem Iran mit 9 massiven Angriffen. Die USA würden den Iran heute Nacht richtig hart treffen, sagte Trump beim NATO-Gipfel in Ankara. Er wirft dem Iran einen Bruch der Waffenruhe vor und hat das Rahmenabkommen aufgekündigt. Schon vergangene Nacht gab es im Iran wieder massive US-Angriffe. Wer ein schwerkrankes Kind pflegt, braucht oft rund um die Uhr Unterstützung. Entlastungsangebote gibt es zwar, sie sind aber je nach Bundesland sehr unterschiedlich. Der Berufsverband Kinderkrankenpflege fordert deshalb einheitliche Standards. Annabella Mini berichtet.
6: Für die alleinerziehende Mutter Katrin Hofbauer bedeutet Entlastung Lebensqualität. Ihr bald 7-jähriger Sohn ist schwer herzkrank, wird beatmet und braucht rund um die Uhr Pflege.
7: Mein Sohn kann eben 2-mal im Monat ins Tageshospiz, das sind 2 Tage. Die restliche Zeit decke ich komplett allein ab, also immer.
6: Die bestehenden Angebote der mobilen Kinderkrankenpflege Moki habe sie bereits vor Jahren in Anspruch genommen. Das sei eine große Stütze gewesen, sagt sie. Doch viele weitere Angebote sind regional sehr unterschiedlich, teilweise auf Spenden angewiesen und nicht überall verfügbar, bemängelt Doris Zoder-Spalek, die geschäftsführende Landesvorsitzende von Moki Burgenland.
8: Es braucht sowohl Standards in der Finanzierung, aber auch im Zugang und in der Versorgung, weil es nicht abhängig sein darf, wo der Wohnort der Familie ist.
6: Der Berufsverband Kinderkrankenpflege fordert deshalb einen flächendeckenden Ausbau der Entlastungspflege und eine langfristig gesicherte öffentliche Finanzierung.
3: In Frankreich und in der italienischen Metropole Mailand werden Essenszusteller während Hitzewellen jetzt besser geschützt. Bei großer Hitze werden die Lieferungen am Nachmittag ausgesetzt oder reduziert. Das waren die Nachrichten mit Anselm Peer. Und jetzt zum Wetter.
9: Weiterhin ziehen von Nordwesten her viele Wolken durch und bringen vom Tiroler Unterland bis ins Mostviertel und in den Norden der Obersteiermark einige Regenschauer. Sonst gibt es nur einzelne, aber teils gewittrige Schauer und teilweise zeigt sich auch die Sonne. Häufig bläst lebhafter bis kräftiger Wind aus West bis Nordwest. Morgen wieder windig, aber großteils recht sonnig. Mehr Wolken und vielleicht ein bisschen Regen zunächst noch von Kufstein bis Mariazell. Wärmer als heute mit 22 bis 28, im Westen und Süden stellenweise bis 31 Grad. So viel zum Wetter mit Jörg Stibor.
0: Hier ist noch das Radio Steiermark Verkehrsservice. 16.04 Uhr in Graz auf der Puntigammer Straße, immer noch 10 Minuten länger. Vor der Baustelle bei der Buchstraße. In beiden Richtungen. Es staut sich auch etwas. Sonst kommen Sie überall gut voran. Wo auch immer Sie unterwegs sind, eine gute und sichere Fahrt.
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0: Und vor allem mit den größten Hits und den schönsten Erinnerungen. Und genau so starten wir jetzt auch gleich mit einem Welthit. Mit einem der größten Filmsongs. Mit einem echten Gänsehautklassiker.

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1: Es gibt kaum etwas Schöneres, als einfach loszugehen. Den Alltag hinter sich lassen, frische Luft tanken, neue Wege entdecken und vielleicht irgendwo ankommen, wo man eben vorher noch nie war. Und genau darum geht's auch bei unseren Wandertipps. Wir stellen Ihnen 10 wunderschöne Wanderziele vor und starten heute gleich mal mit dem ersten. Also Schuhe schnüren, Rucksack auf und los geht's mit Kathi Wenusch.
0: Unsere heutige Wanderung.
2: Unsere erste Wanderung in dieser Saison führt uns von der Haltestelle der Übelbacher Bahn, und zwar Guggenbacher Wartkogelsiedlung, über den Gamskogel und den Niesenbacher Kogel hin nach Deutsch-Weistritz.
0: Daten und Fakten.
2: Die Wanderung dauert circa 4 Stunden, circa 12 Kilometer lang ist sie. Der Anstieg 550 Meter, geht's rauf, 700 Meter runter.
0: Wie schwer ist die Tour?
2: Also die Tour hat es absolut in sich. Sie ist nicht für unbedarfte Wanderer. Man sollte auf jeden Fall Schritt- und Trittfest sein und bei den Kindern, die mitgehen, wirklich gut überlegen.
0: Verpflegung.
2: Das Gasthaus Berntaler beim Abstieg beim Königsgraben oder am Zielort dann in Deutsch-Weistritz. Das Café am Platz, das Café da Capo oder auch das Café Meran. Wer noch Zeit und Lust hat, könnte dann auch noch einen Abstecher machen ins Freilichtmuseum Stübing und dort auch zum Gasthaus zum Göller.
0: Highlights.
2: Nicht vergessen, das Museum Sensenwerk in Deutsch-Weistritz ist wirklich sehenswert. Sehenswert aber auch die Übelbacher Bahn oder das Freilichtmuseum Stübing.
0: Besonderheiten.
3: Und am Wartkogelsattel, da treffe ich den Gerhard Grabner vom Alpenverein. Grüß dich, du bist Wegewart. Was macht der?
4: Ja, also das Offensichtlichste, was wir machen, ist markieren und sich um die Beschilderung kümmern, damit sich niemand verlauft. Ja. Was weniger offensichtlich ist, aber viel mehr Arbeit eigentlich, ist das Ausschneiden. Dornen, Gestrüpp, was auch immer, Stauden, damit man die Wege gut gehen kann.
3: Und ganz wichtig am Beginn der Wandersaison, bitte schön alles, was man mit drauf nimmt, auch wieder mit runternehmen, gell?
4: Unbedingt, unbedingt sowieso.
3: Den Müll, gell? Grüß dich, danke dir schön.
4: Servus.
1: Ja, danke auch allen Alpenvereinsmitgliedern, dass sie eben so gut auf unsere Wanderwege schauen und Markierungen und alles instand halten. Ja, und allen anderen viel Spaß beim Wandern. 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

0: Der Nachmittag mit Brofaction, 16:30 in die Nachrichtenredaktion.
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2: Der Nationalrat hat strengere Regeln für Tabak- und Nikotinprodukte beschlossen. Einweg-E-Zigaretten gibt es damit ab kommenden Jahr nicht mehr im Handel. Das Gesetz sei eine Verbesserung, aber keine deutliche, meint Suchtpräventionsexpertin Waltraud Porsch von der Beratungsstelle Vivid.
3: Es kommt ein Verbot von Einweg-E-Zigaretten. Das sind nur bestimmte Formen von E-Zigaretten. Das ist ähnlich, als ob man das Dosenbier verbieten würde, aber den Alkohol nur schwach reguliert. Auch gibt es eine neue Kategorie, die zum Beispiel dann Nikotinbeutel beinhaltet. Die waren ja bisher völlig unreguliert. Auch hier ist es wieder so, es gibt dann Gesetze dazu und das ist gut. Allerdings ist die konkrete Regulierung extrem schwach. Zum Beispiel muss man dann eine Meldung machen, wenn man es verkaufen will. Aber das ist so niederschwellig, dass erst wieder fast alles zugelassen werden wird. Oder es müssen Warnhinweise oben sein, aber die dürfen am Boden sein und ohne Vorgabe der Schriftgröße. Das heißt, das wird niemand lesen können.
4: Also viele Dinge, die aus Ihrer Sicht noch Nachbesserungsbedarf haben. Das Wegwerfen von Zigarettenstummeln auf Spielplätzen ist jetzt auch unter Strafe gestellt. 500 Euro soll es dafür geben, aber auch eine Sache, die jetzt nur öffentliche Spielplätze offenbar betrifft.
3: Ja, das betrifft öffentliche Spielplätze. Wir fragen uns, wer es kontrolliert, und es gäbe bestimmt sinnvollere Maßnahmen und wirkungsvollere.
4: Das heißt zusammengefasst, was ist Ihr Urteil in Schulnoten für diese neue Novelle?
3: Ich bin zwar in meinem Zweitjob Lehrerin, aber ich vergib keine Schulnoten dafür. Es wäre viel möglich und viel sinnvoll gewesen, um auch in Österreich endlich Nikotinprodukte zu regulieren, die ihrer Gefährlichkeit entsprechen. Leider geschieht wenig.
2: Sagt Waltraud Posch im Gespräch mit Stefan Holzmeister. Nach dem mutmaßlich gewalttätigen Übergriff auf einen Taxilenker in Leoben Ende Juni ist für die Ermittlungen jetzt die Staatsanwaltschaft Wien zuständig. Die Staatsanwaltschaft Leoben hat die Ermittlungen wegen nationalsozialistischer Wiederbetätigung nach dem Verbotsgesetz und versuchter schwerer Körperverletzung abgetreten, weil in Wien bereits ein Verfahren gegen einen Verdächtigen anhängig ist. Zum Sport. Idealer Start für die heimischen Athleten in der 75. Auflage der Tour of Austria. Denn auf der ersten Etappe von Graz nach Gamlitz hat sich der Österreicher Gregor Mühlberger den Etappensieg auf der Weinstraße gesichert, Hannes Kagel berichtet.
5: Mit Gregor Mühlberger setzt sich heute ein rot-weiß-roter Hoffnungsträger auf den Gesamtsieg durch. Der Niederösterreicher zeigt auf der ersten Etappe in der Steiermark seine Klasse. Er attackiert rund 11 Kilometer vor dem Ziel und gewinnt in Gamlitz mit einem Vorsprung von 11 Sekunden auf den Niederländer Kevin Vermerke. Im Ziel bedankt er sich bei seinen Team Austria Teamkollegen.
6: Ich bin mega glücklich mit den Jungs. Es war unser erster Tag gemeinsam, erstes Rennen, weil wir doch ziemlich zusammengewürfelt sind. Aber ja, es hat irrsinnig gut funktioniert. Ich habe alle oder die bestmögliche Unterstützung gekriegt. Bin dann auch noch absolut in Top-Position in den letzten Berg reingefahren worden. Und ja, es war natürlich sehr wichtig, dass wir uns gestern nur die Etappe angeschaut haben, dass ich gewusst habe, was auf mich zukommt.
5: Als zweitbester Österreicher wird Michael Gogl Sechster. Martin Messner vom Grazer WSA KTM-Team wird ausgezeichneter 20. Sein Rückstand 1 Minute und 7 Sekunden. Mit der Bergankunft auf dem Großglockner steht morgen der Höhepunkt für die Kletterspezialisten auf dem Programm.
6: Ja, ich muss sagen, ich habe nicht damit gerechnet, dass ich noch heute in Gelb bin. Aber ich glaube, wie man jetzt schon auf der Etappe gesehen hat, habe ich ein super starkes Team. Es funktioniert einfach 1A, wie wir gemeinsam fahren. Natürlich hast du das zu verteidigen und wir probieren natürlich das Bestmögliche.
5: Mühlberger will sich morgen zum zweiten Mal nach 2014 zum Glocknerkönig krönen.
2: Wir kommen zum Wetter und zur Statistik um 16.34 Uhr. Temperaturhöchstwert heute in Graz 27 Grad, Tiefstwert 19 Grad. Das ist ein Mittel von 22 Grad und das sind 2 Grad über dem langjährigen Schnitt. Bis in den Abend hinein kann es immer wieder regnen, vor allem in der nördlichen Obersteiermark tut es das. Morgen am Donnerstag ist es im Großteil des Landes recht sonnig, vom Mauseerland und dem Ennstal bis ins obere Mürztal. Überwiegend dagegen die Wolken und gebietsweise regnet es etwas. Höchstwerte morgen 20 bis 28 Grad.
0: Viel los jetzt in Graz. Hier ist das Radio Steiermark Verkehrsservice. Es staut sich im Nachmittagsverkehr bis zu 15 Minuten Zeitverlust auf der Puntigammer Straße vor der Baustelle bei der Buchstraße in beiden Richtungen. Auf der Meran- und Blüdemanngasse stadtauswärts und auch auf der Konrad-von-Hötzendorf-Straße statt auswärts vor dem Autobahnzubringer Graz-Ost. Wo auch immer Sie unterwegs sind, weiterhin eine gute und möglichst entspannte Fahrt.
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0: Sie sitzt vielleicht in einer Ecke, bewegt ihre 8 Beine und wartet eigentlich nur darauf, in Ruhe gelassen zu werden. Und trotzdem sorgt sie bei vielen Menschen für Herzklopfen. Die Spinne. Was ist das aber eigentlich? Ist es dieser haarige Körper oder sind es diese vielen flinken Beinchen? Oder einfach nur dieses Gefühl, sie ist da und ich möchte weg? Also, viele kriegen ja Panik geradezu beim Anblick einer Spinne. Und genau diese Angst wollen Forschende der TU Graz jetzt virtuell unter die Lupe nehmen. Denn sie haben jetzt ein Virtual Reality System entwickelt, das die Behandlung von Spinnenphobien verbessern könnte. Das eröffnet dann auch neue Möglichkeiten für zukünftige Therapien. Anke Mandl hat das System im Labor der TU Graz ausprobiert.
1: Es hat circa eine halbe Stunde gedauert, bis mir die Messhaube am Kopf angelegt wurde. Dort sind Elektroden drauf, die für die nächsten Minuten meine Gehirnströme messen. Dazu habe ich eine VR-Brille auf und vor mir sehe ich jetzt einen dunklen alten Keller. In der Ecke ist ein großes Spinnennetz und da kommen auch schon die ersten kleinen Spinnen aus dem Schatten. Die machen auch Geräusche. Während des Experiments werden meine Gehirnströme in Echtzeit gemessen und ausgewertet. Das System reagiert da live auf mein Angstlevel und passt die Mengen und Größe. Vor mir sehe ich jetzt einen dunklen alten Keller. In der Ecke ist ein großes Spinnennetz und da kommen auch schon die ersten kleinen Spinnen aus dem Schatten. Die machen auch Geräusche. Während des Experiments werden meine Gehirnströme in Echtzeit gemessen und ausgewertet. Das System reagiert da live auf mein Angstlevel und passt die Mengen und Größe der Spinnen an.

Diese hier krabbelt nur virtuell. Und vielleicht hilft genau das irgendwann ja auch wirklich dabei, die echte Angst vor Spinnen loszuwerden. Wir widmen uns Schönerem, der neuen Single von Taylor Swift.

0: die 90er Jahre auf Radio Steiermark. Mit einem super Hit, Nick Cayman, I Promised Myself. Falls Sie gerade auf die Uhr schauen und denken, wann ist endlich Feierabend? Sie sind nicht allein, aber bis dahin machen wir es uns ganz einfach musikalisch gemütlich. Let's hear it for the boy.
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0: Zeit der Welt.
1: Wir haben was aus der analogen Zeit gleich. Casey and the Sunshine Band.
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3: Willkommen zum Journal um 5. Für die Schulen gibt es jetzt erste Hitzeschutzmaßnahmen. Der elektronische Eltern-Kind-Pass kommt später als geplant und US-Präsident Trump beendet die Waffenruhe mit dem Iran. Am Mikrofon ist Anselm Peer. Schulen sollen bei zukünftigen Hitzewellen besser reagieren können. Ab nächstem Jahr kann ab einer gefühlten Temperatur von 30 Grad etwa der Sportunterricht ausgesetzt werden. Ab 35 Grad soll der Unterricht verkürzt werden können. Das ist beim heutigen Hitzeschutzgipfel beschlossen worden. Stefan Kappacher berichtet.
4: Bauliche Maßnahmen werden in 50 Bundesschulen jetzt forciert, sagt Bildungsminister Christoph Wiederkehr. Einbau von Jalousien, Begrünung von Pausenhöfen, Klimaanlagen in exponierten Klassenräumen. Das sei ein langfristiges Projekt. Alle Schulen klimafit zu machen, koste Milliarden. Die Hitzeschutzmaßnahmen ab 30 Grad und heißer sollen schneller greifen. Wiederkehr.
5: Das ist beispielsweise ab Hitzewarnstufe 2, dass es keine körperlich anstrengenden Tätigkeiten wie Sportunterricht gibt, aber auch die Möglichkeit, schriftliche Leistungsfeststellungen zu verschieben oder auch abzusagen.
4: Ab Stufe 3 dann kürzerer Unterricht, früher Schluss, Distance Learning in der Oberstufe, Kinder können entschuldigt zu Hause bleiben. Generell hitzefrei soll es mit Rücksicht auf die Eltern nicht geben.
3: Der elektronische Eltern-Kind-Pass kommt später als geplant. Die für Oktober angekündigte Einführung verschiebt sich wegen technischer Probleme um ein weiteres Jahr, sagt die zuständige Staatssekretärin Ulrike Königsberger-Ludwig von der SPÖ.
6: Eigentlich haben wir auch keine Zeit mehr, Verzögerungen uns leisten zu können. Wir können es uns aber auch nicht leisten, dass so wichtige Projekte wie zum Beispiel eben der Eltern-Kind-Pass eines ist, aufgrund von einer nicht ganz verlässlichen Umsetzung vielleicht scheitert. Und deswegen haben wir uns jetzt dazu entschlossen, gemeinsam mit der Bundesregierung und auch im Parlament jetzt beschlossen, dass wir den Start des Eltern-Kind-Passes auf Oktober 2027 verschieben werden.
3: Vor allem die Verknüpfung des elektronischen Eltern-Kind-Passes mit den verschiedenen Systemen in den Ländern und Spitälern macht Probleme. Der Krieg zwischen den USA und dem Iran ist wieder aufgeflammt. Nach 9 gegenseitigen Angriffen hat US-Präsident Trump das Rahmenabkommen aufgekündigt. Hartmut Fiedler berichtet.
7: US-Präsident Donald Trump hat die Waffenruhe am Persischen Golf für beendet erklärt und für die kommende Nacht weitere Angriffe gegen den Iran angekündigt.
8: We hit him very hard last night. Very, very hard. Probably hit him hard again tonight. I'll give him a little warning. We're going to hit him hard tonight.
7: Der Iran hat nach den Angriffen in der vergangenen Nacht seinerseits amerikanische Ziele in den Golfstaaten Bahrain und Kuwait beschossen. Abzuwarten bleibt, ob der Krieg wieder in vollem Umfang losgeht. Trump hat die Fortsetzung der Verhandlungen mit dem Iran nicht ausgeschlossen. Der Schiffsverkehr bleibt in jedem Fall massiv beeinträchtigt. Der Ölpreis steigt erneut.
3: Österreichs größter Mobilfunkanbieter A1 stellt seine Diskontmarke Bob ein. Die rund 400.000 Kundinnen und Kunden werden schon am kommenden Wochenende auf die Kernmarke A1 umgestellt. Handynummern und Tarife bleiben gleich, heißt es von A1. Der deutsche Schauspieler und Musiker Jimmy Blue Ochsenknecht muss in Innsbruck erneut vor Gericht wegen einer nicht bezahlten Hotelrechnung von rund 14.000 Euro. Das Oberlandesgericht hat die Diversion aufgehoben. Österreichischer Sieg auf der ersten Etappe der Tour of Austria. Wolfgang Eichinger, Gregor Mühlberger fährt als erster über die Ziellinie in Gamlitz in der Steiermark.
9: Die Etappe über 188 Kilometer von Graz nach Gamlitz endet mit einer Soloflucht von Gregor Mühlberger. Beim letzten Anstieg, 11 Kilometer vor dem Ziel, startet der 32-jährige Niederösterreicher eine Attacke und erreicht knapp, aber doch mit 11 Sekunden Vorsprung das Ziel.
10: Es war ein bisschen, ja, ich meine, eine Kamikaze-Partie, muss ich ehrlich sagen. Also ich bin jetzt bergunter auch nicht gerade der Schnellste, dementsprechend bin ich sehr tief gegangen, aber mir macht es unheimlich stolz, jetzt in die Form vom Nationalteam da bei der Österreich-Rundfahrt am Stockel zu stehen, ja.
9: Zweitbester Österreicher Michael Gogl als Sechster. Auf der zweiten Etappe kommt es dann morgen gleich zur Königsetappe von Bad Gernkirchheim über 189 Kilometer und 3000 Höhenmeter rauf auf den Großglockner mit der Bergankunft auf der Franz-Josefs-Höhe. Die Entscheidung um den Glocknerkönig dann live morgen ab 13.30 Uhr in ORF 1.
3: Das war das Journal um 5 mit Anselm Peer. Und jetzt zum Wetter.
0: Auch in den nächsten Stunden ziehen von Nordtirol bis zu den niederösterreichischen Voralpen und bis in die nördliche Obersteiermark ein paar Regenschauer durch. Sonst geht es meist trocken und zum Teil auch sonnig in den Abend. Es bleibt sehr windig. In der Nacht werden die Schauer seltener, der Wind lässt nach. Morgen wird es dann großteils recht sonnig. Mehr Wolken und eventuell ein bisschen Regen gibt es zunächst noch von Kufstein bis Mariazell. Häufig wieder lebhafter bis kräftiger Nordwestwind, aber wärmer als heute mit 22 bis 28, im Westen und Süden bis zu 31 Grad. So viel zum Wetter mit Jörg Stiebor.
1: Hier ist das Radio Steiermark Verkehrsservice. In Graz immer noch Stau im Nachmittagsverkehr. Bis zu 15 Minuten länger dauert's auf der Puntigammer Straße, vor der Baustelle bei der Puchstraße in beiden Richtungen und auf der Konrad-von-Hötzendorf-Straße stadtauswärts und da vor dem Autobahnzubringer Graz-Ost. Gute Fahrt!
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1: Es gibt Jahrzehnte, die haben ihren ganz eigenen Sound. Die Frisuren waren vielleicht speziell, die Mode manchmal mutig, aber die Musik ist geblieben. Hier, ein großer Song aus einer großen Zeit.
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1: Und Casey and the Sunshine Band. That's the way I like it.

Manchmal reicht ganz einfach ein Satz, um einen Superhit zu machen. That's the way I like it. Und wir bleiben gleich in den 70ern. Werden etwas romantischer. Olivia Newton-John. Hopelessly devoted to you.

0: Applaus. Das war heute eine wunderschöne Strecke. Ich als Steirerin würde ja behaupten, die schönste der Tour of Austria, bekannt als Österreich-Radrundfahrt. Da ist ja heute in der Steiermark der Startschuss zur 75. Auflage gefallen und ja, diese coole Etappe ging durch die Weinstraße. Muss lustig sein, da zu fahren. Dabei hat sich jedenfalls der österreichische Radprofi Gregor Mühlberger den Etappensieg in der Südsteiermark gesichert. Er setzte sich 11 Sekunden vor dem Niederländer Kevin Vermerker durch. Im Gespräch mit meinem Kollegen Lukas Schweighofer zeigt sich Mühlberger glücklich und vor allem stolz auf sein Team.
1: Gratulation zum Etappensieg. Ich kann mich erinnern an unser Gespräch gestern, wo Sie gesagt haben, bah, die erste Etappe, die liegt mir eigentlich nicht so. Was ist da heute falsch gelaufen oder richtig gut gelaufen?
2: Richtig gut gelaufen ist einmal das ganze Team bzw. die ganze Etappe, wie wir das als Team bestritten haben. Nein, ich bin mega glücklich mit den Jungs. Es war unser erster Tag gemeinsam, erstes Rennen, weil wir doch ziemlich zusammengewürfelt sind. Aber ja, es hat irrsinnig gut funktioniert. Ich habe alle oder die bestmögliche Unterstützung gekriegt. Bin dann auch noch absolut in Top-Position in den letzten Berg reingefahren worden. Und dann ist an mir gelegen, wie ich das mache. Es war natürlich sehr wichtig, dass wir uns gestern nur die Etappe angeschaut haben, dass ich gewusst habe, was auf mich zukommt. Aber tatsächlich war es dann von oben, von der Bergwertung, bis ins Ziel noch deutlich länger ausgedacht.
1: Der Michi Gogl hat gemeint, diese Stelle, wo Sie attackiert haben, so 11 Kilometer vor dem Ziel, das war die absolut perfekte Stelle. War das genau dort von vornherein schon immer der Plan oder dann eine spontane Entscheidung?
2: Ja, es war nicht schon immer der Plan. Es war mein Plan, wie wir über die Bergwertung drüber gefahren sind. War mein Plan, dass ich da mal nochmal gehe, sollten wir zusammenbleiben. Wie gesagt, ich habe nicht gewusst, was die anderen Jungs drauf haben. Es war Little Dreck noch zu dritt. Es war ein bisschen, eine Kamikaze-Partie, muss ich ehrlich sagen. Also ich bin jetzt bergunter auch nicht gerade der Schnellste. Dementsprechend bin ich sehr tief gegangen, aber mir macht es unheimlich stolz jetzt in die Form vom Nationalteam da bei der Österreich-Rundfahrt am Stockerl zu stehen. Ja.
1: Einer, der mitgefiebert hat, war der Tommy Roeker. Tommy, was liegt dir auf dem Herzen? Was möchtest du wissen?
3: Jetzt dann schauen wir mal in die morgige Etappe. Ich glaube, das ist eigentlich die Etappe, auf die du auch freist. Du warst schon mal Glocknerkönig. Ich glaube, der Berg liegt da. Was habt ihr jetzt denn für morgen vor? Du hast jetzt das Gesamtwertungstrikot. Denk mal an die morgige Etappe.
2: Ja, ich muss sagen, ich habe nicht damit gerechnet, dass ich noch heute in Gelb bin. Aber ich glaube, wie man jetzt schon auf die Etappe gesehen hat, habe ich ein super starkes Team. Es funktioniert einfach 1A, wie wir gemeinsam fahren. Natürlich hast du das zu verteidigen und wir probieren natürlich das Bestmögliche.
0: Sagt der österreichische Radprofi Gregor Mühlberger, der also den Etappensieg auf der Weinstraße sich heute gesichert hat. Und mit der Bergankunft auf dem Großglockner steht dann morgen der Höhepunkt für die Kletterspezialisten auf dem Programm.

0: Luisa Fernandez, Solo Partie. Auf Wunsch, Ihre Musik, wieder am Wochenende.
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0: Und schon jetzt erfülle ich einen Musikwunsch. Nämlich all jenen, die sich so heimlich, so insgeheim, schon die ganze Zeit Take That wünschen. Hier sehen Sie. Relight my fire.

0: haben wir jetzt einfach ein bisschen mittanzen müssen, oder? Die nächste Gelegenheit gibt's gleich mit Toni Esposito, zuvor in die Nachrichtenredaktion.
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2: Die nordische Kombination wird ab den nächsten Winterspielen 2030 in Frankreich nicht mehr olympisch sein. Die nordische Sportwelt zeigt sich über diese Entscheidung schockiert. Christian Prattes hat sich heute Vormittag beim Sommertraining in der Ramsau umgehört.
3: Regen heute Vormittag in der Ramsau. Passend zur Stimmung. Bevor die Schanze ab Mitte Juli eine neue Anlaufspur bekommt, werden auch Österreichs nordische Kombinierer hier von der Zeitenwende in ihrer Sportart informiert. Nicht mehr olympisch zu sein, ein absoluter Schlag ins Gesicht, sagt etwa der Murauer Martin Fritz.
4: Für die ganzen Jungen, die es jetzt wirklich die Perspektive verloren haben, für die tut es mir unglaublich leid. Bin schon gespannt, wie es bei uns dann weitergeht.
3: Der Ramsauer Lokalmatador Franz Josef Reidl gibt sich kämpferisch. Er glaubt, sein Sport wird das überleben.
5: Ich werde weitermachen und werde dafür kämpfen, dass das wieder groß wird. Und ich denke, das wird schon hinhauen.
3: Zukunftsängste hingegen kommen hoch bei Claudia Purker. Die Damen in der nordischen Kombination haben jahrelang dafür gekämpft, überhaupt olympisch zu werden, um schließlich zu erfahren, es wird wohl nie klappen.
6: Ich muss ehrlich sagen, es kann uns keiner irgendwas sagen. Wir wissen selber nicht, was das jetzt eigentlich bedeutet. Es schaut auf jeden Fall nicht sehr gut aus.
3: Alles muss nun hinterfragt und neu aufgestellt werden, vor allem was die Sponsoren und Förderungen angeht und auch um den Weltcup in der Ramsau. Beginnt nun das große Zittern, sagt Alois Stadl, der Obmann des Wintersportvereins Ramsau.
7: Unser Weltcup kostet einen Haufen Geld, also wenn man das nicht über Sponsoren aufbringt, wird es schwierig sein, den Weltcup weiterzuführen. Das nächste wird auch sein Fördergelder, was die Schanzeninfrastruktur betrifft. Da werden auch weniger Nutzer auf der Schanze sein und das ist ein Rattenschwanz, was drin, ein negativer Schwanz, was drinnen noch hängt und das wird man sehen, am nächsten Jahr werden wir gescheiter sein.
3: Der nächste Winter ist für die nordischen Kombinierer zumindest abgesichert. Der Weltcup-Kalender steht, auch eine Weltmeisterschaft wird es geben. Darüber hinaus ist alles offen.
2: Nach einem Raubüberfall in Graz Mitte Juni sucht die Polizei Zeugen, die die Tat beobachtet und möglicherweise gefilmt haben. Damals wurde beim AMS im Bezirk Gries ein schwer alkoholisierter 49-Jähriger festgenommen, der einen 58-Jährigen angegriffen, getreten und leicht verletzt hatte. Besonders wichtig sei ein Video, so die Polizei, das ein junger Mann mit E-Moped am Tatort gemacht haben soll. Hinweise nimmt die Polizei in Graz entgegen. Ab Herbst wird man an den kardiologischen Zentren des LKH Graz und des LKH Graz 2 ein neues Konzept zur Reanimation nach schweren Herz-Kreislauf-Stillständen anwenden. Tina Muhr, Projektinitiatorin und Leiterin, erklärt.
8: Das ECPA-Projekt, das ist die sogenannte ECMO-unterstützte Reanimation, die Wiederbelebung bei einem Herz-Kreislauf-Stillstand unter Zuhilfenahme einer sogenannten kleinen Herz-Lungen-Maschine. Da geht es einfach darum, dass man bei gewissen Patienten versucht, mit dieser Herz-Kreislauf-Maschine rasch wieder einen adäquaten Kreislauf herzustellen, um die Organe ausreichend mit Sauerstoff versorgen zu können. Wobei man hier natürlich sehr enge Kriterien hat, was für ein Patient das bekommt. Einerseits ist ganz wichtig, dass man weiß, dass diese Herz-Lungen-Maschine innerhalb von einer Stunde nach Herz-Kreislauf-Stillstand bereits laufen muss. Es sollen Patienten sein, die jünger sind, die keine wesentlichen Vorerkrankungen haben, eben keine Erkrankungen, die limitierend sind für eine solche sehr invasive Maßnahme, die natürlich auch an sich Komplikationen schaffen kann.
2: Um diese Methode im Ernstfall reibungslos anwenden zu können, muss das Prozedere geübt werden. Bereits während der Testphase konnte einer Patientin das Leben gerettet werden. Wir kommen zur Kultur. Der Vertrag des Intendanten der Oper Graz, Ulrich Lenz, wird nicht verlängert. Das hat Bühnen Graz-Geschäftsführer Bernhard Rinner in einer kurzfristig einberufenen Pressekonferenz vor kurzem bekannt gegeben. Der 5-Jahres-Vertrag von Lenz läuft bis zum Ende der Saison 2027-28. Seine Nachfolgerin wird die deutsche Musikdramaturgin Marlene Hahn von der Oper Leipzig. Die 41-Jährige hat bereits von 2015 bis 2022 am Grazer Haus gearbeitet. Und wir kommen noch zum Wetter. Bis in den Abend hinein kann es immer wieder regnen, vor allem in der nördlichen Obersteiermark. In der Nacht klingen die meisten Schauer ab. Die Temperaturen sinken auf frische 16 bis 11 Grad. Morgen am Donnerstag ist es im Großteil des Landes recht sonnig. Vom Mausseerland und dem Ennstal bis ins obere Mürztal überwiegen aber die Wolken und gebietsweise regnet es etwas. Höchstwerte morgen 20 bis 28 Grad.
0: Hier ist das Radio Steiermark Verkehrsservice. A2 Südautobahn Richtung Wien. Zwischen Lassnitz und Gleisdorf Süd dauert es 15 Minuten länger. Grund ist hier eine Baustelle. In Graz Stau am Nachmittagsverkehr und bis zu 15 Minuten Zeitverlust auf der Puntigamer Straße vor der Baustelle bei der Buchstraße in beiden Richtungen. Stau auch auf der Konrad von Hötzendorfstraße stadtauswärts vor dem Autobahnzubringer Graz Ost. A2-Zubringer Graz stadtauswärts behindert bei Buchwerk jetzt ein Unfall noch den Verkehr. Auch hier gibt es einen kurzen Stau. Und A9-Pionautobahn Richtung Slowenien beim Knoten Deutsch-Feistritz ist nach einem Unfall der rechte Fahrstreifen gesperrt. Wo immer Sie unterwegs sind, eine gute und sichere Fahrt jetzt gleich mit Tony Esposito und Papa Chico.
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0: Wir befinden uns mitten in der letzten Schulwoche und die hat so ihre ganz eigene Stimmung eigentlich, oder? So ein bisschen Abschluss schon, ein bisschen Aufbruch und vor allem aber ganz viel Vorfreude. Ganz viel Vorfreude auf das, was da kommt, die Ferien nämlich. Und trotzdem haben wir uns heute gemeinsam mit wirklich vielen in aller frühen Guten Morgen Steiermark über die Schule gefreut.
1: Wie klingen glückliche Menschen?
2: Genau so.
3: Yes, wir sind überglücklich.
1: Weil in Reznai jetzt endlich klar ist, die Volksschule bleibt offen.
4: Also ich gehe einfach gerne.
3: Wirklich super spitze, dass wir das jetzt durchgesetzt haben.
1: Jetzt heißt es stark sein. Das Brickerleis ist fast ausverkauft.
5: Also wirklich, es war eins meiner Lieblingseiser.
6: Ohne ein Brickerleis ist es schwer, sehr schwierig.
5: Keine Ahnung, wo sollen wir in der Zwischenzeit essen?
1: Was hat es bei Ihrer Hochzeit eigentlich zum Essen gegeben?
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1: Christina und Matthias Meyer haben im Fastfood-Lokal geheiratet.
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7: Ja, ich habe dem folgen dürfen.
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0: Wir haben auch noch ein Kapitel Musik Blondie gleich.
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1: Im Studio ist Felix Schneider-Storn. Tag 3 von 5 ist heute beim Sitzungsmarathon im Nationalrat vor der Sommerpause. Seit heute geht es ums Eingemachte, das kommende Doppelbudget. Und da sind in der Generaldebatte die Wahrnehmungen von Opposition und Regierungsparteien komplett auseinandergegangen. Von einem großen Wurf bis zu einem Scherbenhaufen reicht da die Bandbreite. Aus dem Parlament berichtet Niklas Lercher.
2: Als großen Wurf bezeichnet Kanzler Christian Stocker von der ÖVP das Doppelbudget.
3: Es ist kein Krisenbudget, aber es ist natürlich ein Budget in Zeiten einer Krise.
4: Wir kürzen nicht mit dem Rasenmäher in den sensibelsten Bereichen,
2: betont auch Vizekanzler Andreas Babler von der SPÖ. Vor allem eine Maßnahme unterstreicht NEOS-Chefin Beate Meindl-Reisinger.
5: Wir senken die Lohnnebenkosten um rund 2 Milliarden Euro.
2: Die Opposition sieht das gänzlich anders. FPÖ-Chef Herbert Kickl spricht von einem Harakiri-Budget.
6: Harakiri, das ist der passende Ausdruck, weil sie nämlich die Österreicher hemmungslos aussackeln.
2: Grünen-Chefin Leonore Gewessler fehlen Vermögensteuern.
7: Ich muss es beim Namen nennen, das ist in Zahlen gegossene Ungerechtigkeit.
2: Am Freitag will die Dreierkoalition das Budget für die kommenden 2 Jahre dann endgültig beschließen.
1: In den Schulen Österreichs sollen ab dem kommenden Jahr erste Schutzmaßnahmen bereits ab Hitzewarnstufe 2, also ab 30 Grad, ermöglicht werden. Ab Stufe 3, bei mehr als 35 Grad, sollen dann kürzere Unterrichtsstunden, längere Pausen und früherer Unterrichtsschluss möglich sein. Das ist ein Ergebnis des heutigen Hitzeschutzgipfels im Bildungsministerium. Bauliche Maßnahmen sollen forciert werden, jedenfalls in den Bundesschulen. Mehr Budget gibt es dafür aber nicht. Eine mögliche Vorverlegung der Sommerferien wird weiter diskutiert, heißt es. Bei einem mutmaßlichen Amoklauf von einem Gymnasium in Oberbayern in Deutschland sind mehrere Menschen verletzt worden, 2 Mädchen schwer. Details und Hintergründe der Tat sind noch nicht bekannt. Der mutmaßliche Täter, ein 16-jähriger Bursche, wurde festgenommen. Aus Deutschland, Andreas Jölli.
8: Zur Mittagszeit geht bei der Polizei der Alarm los. An einem Gymnasium in Schongau, 60 Kilometer südwestlich von München, sollen mehrere Menschen verletzt worden sein. Die Polizei spricht wenig später von einer Amoktat. Der mutmaßliche Täter wird festgenommen. Ob der 16-jährige jugendliche Schüler an dem Gymnasium ist, ist nicht bekannt. Zur möglichen Tatwaffe sagt Bayerns Innenminister Joachim Herrmann, der Täter sei mit einem Messer und auch einer Schusswaffe unterwegs gewesen. Die Ermittlungen laufen. Zur Identität der Verletzten gibt es noch keine näheren Angaben. Die beiden Schwerverletzten sind 2 Schülerinnen des Gymnasiums, sagt ein Polizeisprecher, es bestehe aber keine Lebensgefahr. Für Angehörige der Eltern, der Schülerinnen und Schüler des Gymnasiums wurde eine Anlaufstelle eingerichtet. Schongau ist eine Kleinstadt am Ufer des Lech in Oberbayern. Das Gymnasium wird von etwa 800 Schülerinnen und Schülern besucht.
1: Der kleine Inselstaat Singapur will die Zahl von Autos vermindern und hat die Gebühren jetzt noch einmal deutlich erhöht. Ein Autokauf ist nur mit einer Lizenz möglich und die kostet umgerechnet fast 90.000 Euro. Nirgends auf der Welt ist der Autokauf so teuer wie in Singapur. Das waren die Nachrichten mit Felix Schneider-Storm. Zum Wetter.
9: An der Rückseite eines Tiefs über Osteuropa liegen wir derzeit noch in einer kräftigen, eher feuchten Nordwestströmung. In den nächsten Tagen rückt ein Hoch von Spanien her näher. Damit wird es allmählich wieder im ganzen Land sommerlich. Heute Nacht werden die Regenschauer immer weniger und es lockert vermehrt auf. Der Wind lässt nach und es kühlt ab auf erfrischende 18 bis 8 Grad. Der Donnerstag bringt Sonne, Wolken und nur in den Bergen noch einzelne Schauer. Dazu auflebenden Wind und am Nachmittag meist 22 bis 30 Grad. So viel zum Wetter von Gerald Holzinger.
10: Damit zum Radio Steiermark Verkehrsservice 18.04 Uhr. A2 Südautobahn Richtung Wien zwischen Lastnitzsee und Gleisdorf Süd 15 Minuten mehr wegen einer Baustelle. Am A2 Zubringer Grandstadt auswärts ist jetzt die Unfallstelle beim Buchwerk geräumt, geht wieder alles gut. In Graz gibt es Stau und bis zu 15 Minuten Zeitverlust auf der Puntigamer Straße vor der Baustelle bei der Bruchstraße in beiden Richtungen. Und eine Meldung noch für die A9, die Pyrn-Autobahn Richtung Slowenien. Beim Knoten Deutsch-Feistritz ist nach einem Unfall immer noch der rechte Fahrstreifen gesperrt. Sonst kommen Sie überall gut voran, wo auch immer Sie unterwegs sind. Eine gute und sichere Fahrt.
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10: Wissen Sie, woran man erkennt, dass endgültig Sommer ist? Ja? Wenn wir nämlich unsere Hör- und Seebühne am Funkhausteich eröffnen. Und das wird morgen geschehen. Und was Sie da alles zu hören bekommen und zu sehen bekommen, das ist ein wahrer Genuss. Mehr gleich.

Sind Sie gerade auf dem Weg nach Hause? Oder stecken Sie gar noch mitten im Arbeitstag? Oder hören Sie einfach Radio nebenbei? Wie auch immer. Schön, dass wir gemeinsam unterwegs sind. Jetzt kommt nämlich ein Song. Genau für den richtigen

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1: Erst vor einigen Tagen ist der renommierte Ingeborg-Bachmann-Preis in Klagenfurt vergeben worden. Und das zum 50. Mal, also just in dem Jahr, in dem Ingeborg Bachmann ihren 100. Geburtstag gefeiert hätte. Die allererste Veranstaltung der Hör- und Seebühne wird auch ganz im Zeichen des Bachmann-Preises stehen. Zwei Teilnehmer des vergangenen Jahres werden nämlich ihre Texte lesen und moderiert wird die Veranstaltung von Klaus Kastberger vom Literaturhaus Graz. Lukas Meisel hat mit ihm über die beiden Gäste des morgigen Abends gesprochen, Max Höfler und Natascha Gangl.
2: Du weißt nicht, was es ist, das du suchst, weißt nur, dass es da sein muss, da wo es sein muss. Du
3: hast der Star gehört, von Natascha Gangl. Mit diesem Text hat die Autorin aus Bad Radkersburg 2025 den Bachmann-Bewerb gewonnen. Sie hat sowohl den Jury- als auch den Publikumspreis ergattern können.
4: Also das wäre so, wie wenn man den Song Contest mit einem Vorsprung von 7000 Punkten gewinnt ungefähr.
3: Erklärt Klaus Kastberger vom Literaturhaus Graz, der auch traditionell Juror beim Bachmann-Preis ist. Vom Text Natascha Gangls zeigt er sich auch ein Jahr nach ihrem Gewinn begeistert.
4: Ein Text, der teilweise in tiefster steirischer Mundart geschrieben ist und der noch dazu einen unglaublich politischen Sinn hat, weil es in diesem Text auch um Verbrechen geht, die gegen Ende des Zweiten Weltkriegs in der Südsteiermark begangen worden ist.
3: Man wollte einen Abwehrwall gegen die hereinstürmenden Russen installieren.
4: Und dort sind sozusagen Fremdarbeiter und jüdische Fremdarbeiter in Massen noch einmal ermordet worden und zu Tode gekommen. Das macht Natascha Gangl an dieser Gegend, der Südoststeiermark, um Radkersburg, wo sie auch herkommt, fest.
3: Damit hat Natascha Gangl eines geschafft. Sie vermittelt die Geschichte, das Lebensgefühl und die Identität der Region einem größeren Publikum.
4: In Deutschland weiß kein Mensch von der Steiermark, also da weiß man maximal von Graz, aber dass da irgendwie noch eine Grenze gibt und dass da einen Grenzraum gibt mit einer großen Geschichte und dass dort eigentlich eine der zentralen Grenzen des deutschen Sprachgebiets sich abgespielt hat. Also das ist dort weitgehend unbekannt und es wurde sozusagen durch diesen Text noch einmal auf Tapet gebracht, aber so, dass man das auch nicht mehr vergessen kann, weil diesen Ton, den hat man einfach, trägt man in sich, wenn man das einmal gehört. Hat.
3: Erklärt Klaus Kastberger. Doch dem nicht genug.
4: Man hat sozusagen den regionalen Leuten vor Ort das Gefühl vermittelt durch diesen Text und die Gangl hat das gemacht, dass sie plötzlich ein relevanter Teil der literarischen Tradition sind.
3: Lesen wird Natascha Gangl bei der Eröffnung der Hör- und Seebühne gemeinsam mit Max Höfler, der 2025 ebenso beim Bachmann-Bewerb dabei war.
4: Das ist eine derartige schillernde Erscheinung. Sie kennen ihn wahrscheinlich mit seinen Rasterlocken irgendwie und groß gewachsen und immer für ein Scherzchen gut und eine Provokation gut, auch als Rapper tätig.
3: Lambada tutto gas, so hieß sein Text beim Bachmann-Bewerb. Ob er den auch bei der Hör- und Seebühne vorträgt, bleibt offen.
4: Ob sich der an die Vorgaben hält, diesen Text zu lesen oder ob da ganz was anderes kommt, vielleicht auch was Aktuelles in Richtung der kulturpolitischen Situation in der Steiermark, das weiß man nie genau. Also beim Höfler, der ist zwar immer da, wenn man etwas abredet, aber der ist immer für Überraschungen gut.
3: Musikalische Überraschungen gibt's vom Duo Kräuterwiese. Maximilian Kreuzer am Kontrabass und die Sängerin Mirabea Wieser umrahmen den Abend mit eigenen Songs in intimer Duo-Manier. Die erste Hör- und Seebühne des Jahres 2026 startet morgen Donnerstag um 19 Uhr beim ORF Steiermark Funkhausteich und bei Schlechtwetter im Studio.
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Läuft gut dieser Mittag nach, die Nachmittag, oder? Alle keinen großen Plan, aber einfach Lust auf gute Musik. Die haben wir für Sie.

0: Das ist am Mittwochabend, 6:30 in die Nachrichtenredaktion.
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2: Eigentlich gilt seit kurzem eine Kampfpause im Krieg zwischen dem Iran und den USA. Trotzdem haben sich der Iran und die USA gegenseitig angegriffen. Soldaten aus den USA haben mehrere Ziele um die Straße von Hormus angegriffen. Die Straße von Hormus ist ein Weg im Meer. Sie ist für den Ölhandel wichtig. Laut dem Militär in den USA haben iranische Soldaten 3 Öltanker in der Straße von Hormus angegriffen. Iranische Soldaten haben auch Militärstandorte von den USA angegriffen. Markus Gstöttner ist neuer Generalsekretär von der ÖVP. Ein Generalsekretär unterstützt einen Parteichef bei seiner Arbeit. Zum Beispiel plant er Treffen für die Partei. Markus Gstöttner ist jetzt auch neuer Mediensprecher. Vor Gstöttner war Nico Marchetti dafür zuständig. Er tritt Ende Juli zurück. Marine Le Pen möchte bei der Präsidentschaftswahl in Frankreich 2027 als Kandidatin antreten. Sie ist eine bekannte Politikerin. Sie ist in der rechtspopulistischen Partei Rassemblement National. Rechtspopulistische Politiker versuchen, mit einfachen Lösungen für schwierige Probleme Menschen anzusprechen. Le Pen möchte trotz ihrer Verurteilung antreten. Le Pen wurde verurteilt, weil sie und andere Angeklagte 1,4 Millionen Euro an EU-Geld verbotenerweise anders genutzt haben sollen. Der Rechnungshof in Österreich hat die Wirtschaftskammer geprüft. Die Wirtschaftskammer vertritt die Interessen von Unternehmen in Österreich. Der Rechnungshof schaut, dass Politiker und Behörden nicht mehr Geld ausgeben als notwendig. Der Rechnungshof empfiehlt der Wirtschaftskammer Veränderungen. Auch sollen Chefs in der Wirtschaftskammer weniger Lohn bekommen. Der ist laut Rechnungshof zu hoch. Das waren Nachrichten in einfacher Sprache. Redaktion Anna Kirch-Gatterer und Lorenz Lohr.
0: Hier ist noch das Radio Steiermark Verkehrsservice. Da hat sich jetzt die Situation beruhigt. Es gibt nur noch etwas Stau in Graz und 10 Minuten Zeitverlust auf der Puntigamer Straße. Schon wie gewohnt vor der Baustelle bei der Bruchstraße in beiden Richtungen. Sonst sind uns keine Behinderungen gemeldet worden. Weiterhin eine gute Fahrt.

Like Chopin, Gazebo, Hit aus den 80ern, erinnert mich jedes Mal, wenn ich das höre, an die Zeit, als ich Au-pair-Mädchen in Paris war. Und so geht's jedem, oder? Jeder verbindet irgendetwas mit welcher Platte auch immer. In dem Fall kann man wirklich Platte sagen, wenn sie mir schon sehr lang her ist. Und da gehört dann oft auch so ein bisschen Heimatgefühl dazu. Lieder, bei denen man nicht nur mitsingt, sondern manchmal auch ein kleines Stück eigene Geschichte hört. Aus der Popzeit. STS. Das Feuer.

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1: Alles, was wichtig ist und Thema in der Kultur, weiß jetzt Silvia Andrews.
2: Marlene Hahn wird ab der Spielsaison 2028/29 der Oper Graz als neue Intendantin vorstehen. Das haben die Bühnen Graz am späten Nachmittag bei einer Pressekonferenz bekannt gegeben. Marlene Hahn verbinde künstlerische Kompetenz, gesellschaftliche Offenheit und wirtschaftliches Verantwortungsbewusstsein und bringe die Voraussetzungen mit, die Oper Graz erfolgreich in die nächste Entwicklungsphase zu führen. Dass der Vertrag von Intendant Ulrich Lenz nicht verlängert wird, gilt als überraschend, vor allem angesichts seiner unumstrittenen künstlerischen Bilanz. Der 5-Jahres-Vertrag des deutschen Opernintendanten Lenz läuft bis zum Ende der Saison 2027/28. 1985 im bayerischen Starnberg geboren, ist Marlene Hahn derzeit Chefdramaturgin an der Oper Leipzig, kennt die Oper Graz aber gut von ihrer Dramaturginnentätigkeit in den Jahren 2015 bis 2022. Bei der Pressekonferenz gibt Marlene Hahn heute einen Einblick, was ihr für ihre kommende Intendantinnenzeit wichtig ist.
3: Ganz grob gesagt sind mir drei Schlagwörter sehr wichtig: Exzellenz, Nähe und Gegenwart. Ich möchte eine gute Balance zwischen Vertrautem und Neugier auf den Spielplan setzen und auch immer wieder fragen, wer ist es, der noch nicht den Weg zu uns gefunden hat? Wie können wir da neue Brücken, neue Begegnungen schaffen? Wie können wir hier ins Gespräch kommen?
2: Ein Blick nun zu weiteren Kulturhäusern des Landes. Auf die Seebühne Mörbisch zurückkehren soll etwa im kommenden Jahr das ABBA-Musical Mamma Mia. Die Premiere ist für 15. Juli 2027 geplant. Und eine Steigerung der Auslastung auf insgesamt 81% verkündet heute in einer Aussendung das Tiroler Landestheater mit einer Steigerung von 7% im Vergleich zum Vorjahr. Zurück jetzt in die Steiermark zu Kulturveranstaltungen. Das Grazer Straßentheater lädt morgen Abend zu seinem diesjährigen Sommerstück, einer Komödie des britischen Bühnenautors Derek Benfield, in den Hof des Steiermärkischen Landesarchivs am Karmeliterplatz. Nestroys verwickelte Geschichten sind in einer Inszenierung von Alfred Heidacher morgen Abend bei den Schlossspielen Rheintal am Hönigtaler Tackerhof zu sehen. Und im Rahmen des Musikfestivals Styriarte ist morgen Abend in der Helmut-List-Halle Ludwig van Beethovens Mondscheinsonate zu hören mit Bernd Glemser am Klavier.
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ziemlich frech. Caro Fuchs auf ihrer neuen Single Rätzma in a Sackel. Naja, so ist es mit Musik. Musik ist ja auch ein bisschen wie ein Kleiderschrank, oder? Manchmal holt man Sachen heraus, von denen man dachte, man hätte sie vergessen. Und plötzlich passen sie wieder. Und genauso ist es mit diesem Hit von Bonnie Tyler.

0: Roger Cicero, kurz vor 19 Uhr auf Radio Steiermark. Mit feiner Musik jetzt auch in den Mittwochabend, gleich nach den Nachrichten. Ja, da bekommen Sie die besten Evergreens, natürlich auch Oldies. Die 70er, die 80er Jahre, alles was gut ist für Ihren Mittwochabend. Viel Vergnügen, wünscht Sie guten Morgen.
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2: Am Mikrofon ist Felix Schneider-Storm. Beim NATO-Gipfel in Ankara hat US-Präsident Donald Trump seine Kritik an den europäischen Verbündeten erneuert. Sie sollen künftig mehr Lasten im Verteidigungsbündnis übernehmen und deutlich mehr in die Aufrüstung ihrer Armeen investieren. Die Ukraine bekommt wichtige Unterstützung im Krieg gegen Russland. Ernst Kernmeier berichtet.
3: Es ist ein Treffen in fast freundschaftlicher Stimmung zwischen US-Präsident Donald Trump und dem ukrainischen Präsidenten Volodymyr Zelensky heute am Rande des NATO-Gipfels vor Kameras. Als großen Kämpfer lobt Trump den Ukrainer und er sagt ihm die Lizenz zur Produktion von Patriot-Flugabwehrsystemen in der Ukraine zu. Dass Russlands Präsident Wladimir Putin Frieden wolle, davon ist Trump weiterhin überzeugt. Ob er denn nach Moskau fahren würde, fragt Trump. Zu gefährlich, meint dieser, wegen der vielen ukrainischen Drohnen dort. Die NATO betont erneut ihre Unterstützung und verspricht der Ukraine 140 Milliarden Euro bis Ende nächsten Jahres.
2: Und dem Iran droht US-Präsident Trump indes mit neuen massiven Angriffen. Die USA würden den Iran heute Nacht richtig hart treffen, sagt Trump beim NATO-Gipfel. Er wirft dem Iran einen Bruch der Waffenruhe vor und hat das gemeinsame Rahmenabkommen aufgekündigt. Bereits vergangene Nacht gab es im Iran wieder massive US-Angriffe. Die ÖVP bekommt einen neuen Generalsekretär, Markus Gstöttner, den einstigen Vertrauten von Ex-Bundeskanzler Sebastian Kurz. Gestern am Abend hatte Nico Marchetti seinen Rücktritt angekündigt. Mehr von Tanja Malle.
4: Ab August soll Markus Gstöttner die Funktion des ÖVP-Generalsekretärs übernehmen. Genau der Richtige, findet ÖVP-Chef Christian Stocker heute.
5: Er hat als Leiter der Stabsstelle der Reformpartnerschaft im Bundeskanzleramt bewiesen, dass er große Projekte strukturiert umsetzen kann, Verhandlungen erfolgreich führen kann und auch Ergebnisse bringen kann.
4: In seiner neuen Rolle wolle er auf die Kampagnenfähigkeit der Partei, ihre Kommunikation und ihre Finanzen fokussieren, so Gstöttner heute. Wie er es sonst anlegen will, sein Vorgänger Nico Marchetti meinte ja, ihm selbst liege die feine Klinge mehr als der Bihänder. Und wie sieht das Gstöttner, der sich selbst als christlich-sozial bezeichnet?
6: Im Inhalt durchaus gern den Bihänder, aber im Ton sicher die feinere Klinge. Das wäre mein Ziel zumindest.
4: Zuvor war Gstöttner, er ist Jahrgang 86, in den Kabinetten von Sebastian Kurz und Karl Nehammer tätig.
2: Das Europäische Parlament hat heute in Straßburg über die Fortschrittsberichte der EU-Kommission zum EU-Beitritt von Serbien, der Ukraine und Moldau abgestimmt. Dabei hat Serbien das schlechteste Zeugnis erhalten. Dessen Reformen seien zum Stillstand gekommen, heißt es. Probleme gäbe es bei Medien- und Meinungsfreiheit, Rechtsstaatlichkeit und wegen dem Kosovo-Konflikt. Obwohl die Ukraine und Moldau Fortschritte gemacht hätten, wird auch von ihnen mehr Reformtempo verlangt. Das waren die Nachrichten mit Felix Schneider-Storm. Zum Wetter.
7: Heute Abend und in der Nacht lockern die Wolken vermehrt auf. Am längsten regnerisch bleibt es noch im Salzkammergut. Der Wind lässt allmählich nach und es kühlt ab auf erfrischende 18 bis 8 Grad. In den nächsten Tagen kommt im ganzen Land der Sommer zurück. Der morgige Donnerstag bringt schon deutlich mehr Sonne als heute und nur in den Bergen noch einzelne Schauer. Windig wird es tagsüber noch einmal fast überall, bei Höchstwerten meist zwischen 22 und 30 Grad. Verbreitet um 30 Grad werden es dann ab Freitag. So viel zum Wetter von Gerald Holzinger.
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1: Am Mikrofon ist Felix Schneider-Storm. Breite Kritik hat der Rechnungshofbericht zur Wirtschaftskammer ausgelöst. Die Prüfer bescheinigen der Organisation Intransparenz, aufgeblähte Strukturen sowie zu hohe Funktionärsbezüge. Die Kammerführung sagt jedenfalls, sie will die Empfehlungen des Rechnungshofs beim Reformkurs berücksichtigen. Mehr von Volker Obermeier.
2: Besonders scharf kritisieren Neos und Grüne die Kammer. Die Liberalen in der Organisation sprechen von Raubrittertum auf dem Rücken der Betriebe. Sabine Jungwirth von der Grünen Wirtschaft spricht von einem verheerenden Zeugnis.
3: Wenn man an der Struktur nichts ändert, dann wird die Kammer für die Unternehmerinnen nicht leistbarer werden.
2: Den Rechnungshofbericht ernst nehmen, sagt Generalsekretär Jochen Danninger. Alle angesprochenen Themen seien Teil des Reformprozesses. Das Hauptziel sei ein hoher Wirkungsgrad für die Mitglieder.
4: Alles, was auf dieses Ziel einzahlt, werden wir auch machen. Aber klar ist auch, nur was sich medial gut anhört, in der Praxis aber nicht funktioniert, werden wir auch nicht machen.
2: Noch im Herbst will die Wirtschaftskammer weitere Schritte in Richtung schlanker und transparenter beschließen sowie umsetzen.
1: Die NATO-Staaten haben sich beim Gipfeltreffen in Ankara zur gegenseitigen Beistandspflicht bekannt. In der Abschlusserklärung bekräftigen die 32 Mitgliedstaaten ihre unerschütterliche Verpflichtung zur kollektiven Verteidigung nach Artikel 5 des NATO-Vertrags. Auch US-Präsident Donald Trump stimmte der Erklärung zu. Der FIFA-Skandal um die Aufhebung der Sperren von US-Stürmer Florian Belogon zieht weitere Kreise. Mehrere EU-Abgeordnete fordern jetzt eine Untersuchung gegen FIFA-Präsident Gianni Infantino. Mehr von Wolfgang Eichinger.
5: In einem Telefonat hat ja Donald Trump vor einigen Tagen FIFA-Präsident Gianni Infantino aufgefordert, die Sperre des besten US-Stürmers vor dem Achtelfinale gegen Belgien noch einmal zu überdenken. Und die FIFA hat die Sperre aufgehoben. Belogon hat gegen Belgien gespielt, aber die Entscheidung hat für extreme Empörung in und abseits der Sportwelt gesorgt. Jetzt fordern EU-Politiker in einem Brief alle 27 Fußballverbände der Europäischen Union auf, den Fall Belogon genau zu untersuchen und formell Schritte gegen FIFA-Präsident Gianni Infantino einzuleiten. Der irische Abgeordnete Barry Andrews findet da klare Worte. Wieder einmal haben wir gesehen, wie Infantino und die FIFA den Forderungen der Trump-Regierung nachgegeben haben. Für ihn sei die FIFA-Entscheidung eine Schande und eine Pervertierung der Gerechtigkeit. Rund 40 EU-Politiker haben den Brief bisher unterzeichnet. Weitere sollen folgen.
1: Bei einem Einsatz der umstrittenen US-Einwanderungsbehörde ICE in Texas sind erneut tödliche Schüsse gefallen. Ein ICE-Mitarbeiter schoss gestern in Houston einen Mexikaner nieder, der nach Angaben seiner Familie seit fast 35 Jahren in den USA lebte. Das Heimatschutzministerium und die Bundespolizei FBI haben jetzt Untersuchungen eingeleitet. Eine Fahrzeugkontrolle führte zu den tödlichen Schüssen. Marlene Hahn übernimmt die Leitung der Grazer Oper ab 2028. Die Musikdramaturgin aus Deutschland folgt auf Ulrich Lenz, dessen Vertrag nicht verlängert wird, wie am Nachmittag bekannt wurde. Die künftige Leiterin Hahn war bereits von 2015 bis 2022 an der Grazer Oper tätig und arbeitet aktuell in Leipzig. Das waren die Nachrichten mit Felix Schneider-Storm. Zum Wetter.
6: Der Luftdruck steigt, damit lockern die Wolken heute Nacht immer mehr auf. Etwas länger regnerisch bleiben kann es vor allem noch im und rund um Salzkammergut. Der Wind lässt nach und es wird frisch, mit Tiefstwerten zwischen 8 und 18 Grad. Meist auf 22 bis 30 Grad steigen die Temperaturen morgen Donnerstag. Dazu gibt es eine noch einmal windige Mischung aus Sonne und Wolken. Überwiegend bewölkt samt einzelner Schauer ist es vor allem noch an der Alpen-Nordseite zwischen dem Hochkönig und dem Hochschwab. So viel zum Wetter von Gerald Holzinger.
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7: Während der Sommerpause dürfen wir Ihnen besondere Sendungen aus den vergangenen Jahren präsentieren. Heute ein Sänger- und Musikantentreffen, das am 7. Juni 2024 in der Burg Oberfalzberg aufgezeichnet wurde. Das Publikum schwungvoll durch den Abend begleitet hat Daniel Neuhauser.

Schönen guten Abend und herzlich willkommen, liebe Damen und Herren, liebe Hörerinnen und Hörer, zu einem volksmusikalischen Abend, der, glaube ich, schöner nicht sein kann. Ein steirisch-oberösterreichisches Sänger- und Musikantentreffen steht bevor und ich glaube, auch der Platz kann schöner nicht sein. Wir sind in den altehrwürdigen Gemäuern der Burg Obervoitsberg. Heubert im Freien schauen da in die hügelige Landschaft der Weststeiermark und haben es einfach schön. Und wir freuen uns, ganz egal, wo Sie uns zuhören, dass Sie uns durch diesen Abend begleiten. Die Weinbergmusik aus Oberösterreich, aus dem Mühlviertel, hat uns schon musikalisch begrüßt mit der Pauscherpolka. Aber die ganze Bühne ist voll von Musik und Gesang. Ich freue mich, dass Trifarbig, ein wunderbarer Dreigesang aus Oberösterreich, heute auch da ist beim Sänger- und Musikantentreffen. Ein Sänger und zwei Sängerinnen, die jetzt gleich für uns singen werden. Spüleit spült's den auf. Die vier Burben aus der Steiermark sind heute auch da. Wir freuen uns. Und der Graudner Gesang, der ja kein Unbekannter ist, gerade hier in der Weststeiermark, ist auch auf der Bühne. Und wir haben sogar eine musikalische Überraschung für Sie jetzt eh in dieser Stunde. Mehr dazu später. Ich freue mich auf alle Fälle, dass so viele da sind. Ich freue mich, dass Sie zuhören. Und ich hätte gesagt, wir kosten uns jetzt einmal musikalisch nicht nur durch die Spezialitäten hier der Lipizzaner Heimat im Lauf dieser Sendung, weil wir auch viel erfahren werden rund um diese Region, sondern wir kosten uns auch musikalisch durch die Darbietungen jetzt auf der Bühne. Und ich freue mich jetzt auf Trifarbig, auf die vier Burben und den Graudner Gesang. Eine gute Unterhaltung wünscht Daniel Neuhauser. Auf geht's und auf einen schönen Abend uns allen.

0: Von der Schwag über die Hochhalm, der Gradner Gesang hat sich musikalisch vorgestellt und die vier Buben haben uns den Gruß aus dem Flachviertel aufgespielt. Somit wissen wir, was uns musikalisch durch den heutigen Abend begleitet. Allerdings wissen wir noch nicht viel von dieser Region rund um Voitsberg. Aber ich darf jetzt eine auf die Bühne bitten, die sich da natürlich profund auskennt. Mit einem großen Applaus vom Kultur- und Stadtmarketing in Voitsberg. Evelyn Oswald, herzlich willkommen. Liebe Evelyn, also danke schön, dass wir heute einmal da sein dürfen. Mitten in den Burgruinen, muss man sagen, dieser Burg Obervoitsberg. Wenn man das beschreibt, das ist eine mehrstöckige Bühne. Wir haben ein schönes Licht, schauen da in die Natur und das Ganze thront über deiner Stadt, über Voitsberg. Ich glaube, da geht das Herz auf.
1: Meine Stadt, das ist, stimmt nicht ganz so, es ist die Stadt vieler. Wir haben knapp 10.000 Einwohner schon. Und es ist aber schon ein ganz ein schönes Fleckerl da und wir haben auch sehr viel Freude damit und wir nutzen es auch gut da bei uns. Das heißt, über das Jahr, natürlich eher in den Sommermonaten, finden da bei uns immer wieder Veranstaltungen statt.
0: Das heißt, Voitsberg ist ein richtig kulturelles, richtig musikalisches, künstlerisch schaffendes Fleckerl Steiermark. Heute ist einmal die Volksmusik zu Gast, aber was begleitet euch so hier auf der Burg das Jahr über?
1: Auf der Burg haben wir sehr viele Veranstaltungen, die Burghofspiele, Voitsberg sind da beheimatet sozusagen, das heißt, da wird Theater gespielt und wir haben von Seiten der Stadtgemeinde auch sehr viele Veranstaltungen.
0: Es dreht sich natürlich viel um das Thema Kunst hier in der ganzen Region, aber es dreht sich eigentlich auch alles rund um die weißen Pferde, die ja da auch da zu Hause sind.
1: Natürlich, also darauf sind wir ganz stolz. Biber ist wirklich ein paar Schritte, kann man sagen, fast nur entfernt von uns. Und wir haben eigentlich in der Region ziemlich alles. Das heißt, von Sport, man kann super Radl fahren, es gibt viele Freibäder, man kann wandern. Also es ist eigentlich alles dabei, was das Herz begehrt.
0: Also eine Liebens- und eine lebenswerte Stadt, Voitsberg. Evelyn, ich danke ganz herzlich, dass wir heute da sein dürfen. Wünsche dir und deinem ganzen Team natürlich für diesen Kultursommer, der bevorsteht, alles, alles Gute. Und du bekommst noch meinen großen Applaus vom Kultur- und Stadtmarketing in Voitsberg. Evelyn Oswald. Und ich glaube, dass es nicht nur dem Toni gefällt, das nächste Stückchen von der Weinbergmuse, so heißt das nämlich, in Toni gefällt, sondern uns allen, liebe Weinbergmuse aus Oberösterreich, ich darf euch wieder an die Instrumente bitten und dann ist unser Dreigesang, ebenfalls aus Oberösterreich, trifarbig wieder an der Reihe mit Ist der Hort der Wind gegangen. Viel Vergnügen.

Ist der Horter wird gegangen, trifarbig hier bei uns beim steirischen Sänger- und Musikantentreffen von der Burg Oberpfalzberg. Ich habe schon anfangs versprochen, dass wir eine musikalische Überraschung haben. Sie wissen, im Herbst gibt es immer das große Finale des steirischen Harmonika-Wettbewerbes in der Steinhalle in Landach, wo 5 Kandidatinnen und Kandidaten in der Endauswahl sind und sich live im Fernsehen einer gestrengen Jury präsentieren müssen und beweisen müssen. Und die alle haben schon eine Vorausscheidung durchlebt, wenn sie dann beim Finale sitzen. Die Vorausscheidung hier bei den steirischen Sängern und Musikanten treffen. Und ich darf jetzt einen Kandidaten zum steirischen Harmonika-Wettbewerb 2024 hier bei uns beim Sängern und Musikanten treffen begrüßen. Was ihn auszeichnet, wo er herkommt, das werden wir dann alles erfahren. Jetzt darf er mal sein erstes Stickli spielen, den Vierteljahrhundert-Dreiviertler, meine Damen und Herren. Ein großer Applaus für Matthias Moritz.

0: Ja, ein tosender Applaus, völlig zu Recht. Das war der erste Streich. Matthias Moritz, unser Harmonika-Wettbewerbskandidat. Grüß dich.
1: Hallo.
0: Wie geht's dir denn?
1: Sehr gut.
0: Ja, jetzt schon mal das erste geschafft. Bist du zufrieden?
1: Ja.
0: Das kannst du auch sein, weil das war schon mal ganz großes, unglaublich schwieriges Stickel, das du dir da ausgesucht hast. Erzähl einmal ein bisschen von dir. Wie alt bist du und wo kommst du her?
1: Ich bin 13 Jahre alt und komme von Pfalzberg.
0: Also bist du eh da daheim, bist du schon öfter auf der Burg herum gewesen?
1: Ja.
0: Ja, das ist ja total cool da. Also glücklich, wenn man eine Stadt ist, die genau sowas hat. Und was tust du sonst noch gern außer Harmonika spielen?
1: Fußball spielen.
0: Ah, im Verein, ah?
1: Ja, in Pfalzberg. Ja,
0: welche Position?
1: Außenverteidiger.
0: Und was ist jetzt lustiger, Harmonika spielen oder Fußball? Aufpassen, dein Harmonikalehrer sitzt hinter dir.
1: Ist beides gleich lustig.
0: Das denke ich mal. So, warum machst du eigentlich mit beim Harmonika-Wettbewerb?
1: Ja, weil es mir Spielen einfach Spaß macht.
0: Ja. Und dann denkst du, ja, das mache ich, da steuere ich mit der Jury und vielleicht sieht man dir im Fernsehen, das kann ja sein. Und sonst spielst du auch öfter irgendwo mit der Harmonika auf, bei irgendeiner Feier oder bei Familienanlässen?
1: Ja, schon. Bei Familienanlässen, ja.
0: Steckt da die Oma manchmal 2 Euro in die Hosentaschen?
1: Ja.
0: Ja, das ist natürlich auch der Vorteil, wenn man Harmonika spielt. Ja, mein Lieber, dann bleibt uns jetzt eigentlich nur mehr, dir für dein zweites Stickel ganz fest die Daumen zu halten. Was werden wir hören von dir?
1: In La Husenmarsch.
0: Den La Husenmarsch, das ist auch wieder so ein kompliziert schwieriges, aber wunderbares Stickel. Großer Applaus für Matthias Moritz, unseren Harmonika-Kandidaten. Der ist spitze, der junge Mann.

Super hat er das gemacht, unser großartiger Matthias Moritz. Gratuliere dir noch einmal. Vielleicht sehen wir dir im Finale beim großen Harmonika-Wettbewerb in der Steinhalle in Lannach dann im Herbst. So, das Leben ist kein Wunschkonzert und vor allem das Wetter ist kein Wunschkonzert. Das ist einmal ein Sänger-Musikantentreffen, wo wir den Naturgewalten völlig ausgesetzt sind. Es schüttet, es donnert, macht unserer Stimmung aber überhaupt keinen Abbruch. Und genau davon singt jetzt auch der Graudner-Gesang. Das Leben ist eben kein Wunschkonzert. Bitteschön, lieber Graudner-Gesang, dann die vier Buben und dann wieder trifarbig.

0: Dankeschön, liebe Sängerinnen und Sänger. Ich habe jetzt gerade Gänsehaut gekriegt. Ich habe die Augen ein bisschen zugemacht, aber vorher habe ich da auf die Burgruine geschaut, die jetzt gerade von der Sonne angestrahlt wird. Dazu regnet es, dazu donnert es. Und euer wunderbarer Jodland, das hat mich jetzt erinnert an eine der vielen hundert großartigen Sendungen mit dem wunderbaren Sepp Forcher, dem klingenden Österreich, wo dann eine Landschaft schwenkt, zum Beispiel hier über die hügelige Weststeiermark rund um Vorarlberg getätigt worden ist. Und so fühlen wir uns jetzt. Es geht uns gut. Heute können wir die Steiermark in allen Facetten erleben. Und ich glaube auch, unsere lieben Gäste aus Oberösterreich haben heute eine Freude. Und es ist mir vor allem eine große Freude und Ehre, euch einmal kennenzulernen und einmal wirklich vor mir spielen zu sehen. Ich kenne euch schon sehr, sehr lange, bewundere euch und schätze euch sehr. Ich begrüße noch einmal mit einem großen Applaus Karl Dumpfert und seine Weinbergmusi, meine Damen und Herren. Karl, was sagst du zu dem Ambiente heute?
1: Ja, kitschig, hätte ich gesagt. Was du vergessen hast zum Sagen, da hinten ist auch ein mehrfärbiger Regenbogen.
0: Ah ja, da hinten ist wirklich der Regenbogen, schau. Also jetzt ist ja alles perfekt, oder? Jetzt zücken die Menschen gerade ihre Fotoapparate und die Hände. Das muss man natürlich festhalten, das sieht man kein zweites Mal. Ja, liebe Weinbergmusi, seid gut hergekommen in die Steiermark.
1: Ja, ein bisschen Stau gehört dazu, wenn man auf der A9 runterfährt, aber das ist halt einfach so. Sonst passt alles.
0: Seit 25 Jahren spielt ihr ja schon gemeinsam und du hast so ein bisschen eine Mission gehabt, was die Weinbergmusik betrifft, gell?
1: Vor 25 Jahren hat es möglicherweise in der Steiermark, das weiß ich jetzt nicht ganz fix, einige Partien gegeben, die Tanzmusik gespielt haben und die ohne Noten gespielt haben. Und dann ist irgendwie diese Volksmusikszene gekommen, wo man Tanzelmusik nur mit Notenbierchen gemacht hat. Und das hat mir einfach nicht gefallen, weil eine lebende Musik halt einfach ohne Noten ist. Und so haben wir uns irgendwie zusammengetan und versucht, in einer größeren Besetzung ohne Noten zu musizieren, die Stücke gemeinsam zu erlernen, die Arrangements gemeinsam zu finden, irgendwie zusammenzuspielen. Und das versuchen wir seit 25 Jahren. Und unsere Aufgabe ist, dass wir uns den Großteil der Stickel und die Abwechslungen da merken. Wir versuchen, jeden Teil bei jeder Wiederholung anders zu arrangieren.
0: Ich wollte gerade sagen, und das macht eben die Abwechslung aus bei euch bei der Weinbergmusik.
1: Genau, ist ein bisschen anstrengend. Merkt man vielleicht manchmal, dass wir zu viel denken und oder nicht so viel Zeit haben zum Musizieren, aber wir haben ein bisschen Arbeit zum Mitdenken, was wir gerade spielen müssen.
0: Karl, es ist ganz wunderbar. Ich freue mich, dass ihr heute da seid. Ihr seid jetzt wieder an der Reihe. Was hören wir von euch?
1: Ein Stück aus dem Mühlviertel von einem Mühlviertler Komponisten, der inzwischen verstorben ist. Der Werner Brückemann hat einen wunderbaren Walzer geschrieben, der heißt Mühlviertler Land.
0: Freuen wir uns sehr darauf, es plätschert noch immer. Und Weinbergmusik, ich denke mir, trinkt es ab und zu gerne ein Glas Wein.
1: Sollte vorkommen.
0: Ja. Ich weiß jetzt nicht, wie viel heute schon, aber es ist ja so, die Musikanten müssen immer ein bisschen nachfüllen, was bei den Instrumenten vorne raus rinnt. Und apropos rinnen, es druckt eh nicht so sehr, weil wenn es dort die ganze Zeit plätschert.
1: Geht's noch? Es ist gut zum Auswählen, ja.
0: Ja, wunderbar. Dankeschön, Karl Dumpfert, meine Damen und Herren. Eben jetzt mit einem Stickel aus Ihrer Heimat, aus dem Mühlviertel des Mühlviertler Lands. Dann ist der Grautnergesang wieder an der Reihe mit der Spaten Lieb. Und die vier Burben spielen uns dann den Märzenbohrischen. Bitte sehr.

0: Das ist eine lässige Muse, meine Damen und Herren. Sehr, sehr cool. Die vier Burben, gespickt jetzt der Merzenborische mit dem heißen Sand und den Erinnerungen. Sehr, sehr cool. Danke vielmals. Wir sind gespannt auf den zweiten Teil unseres Sänger-Musikanten-Treffens, denn es ist schon kurz vor 21 Uhr. Wir machen kurz Nachrichten und ein bisschen Pause und dann sind wir gleich wieder da hier von der Burg Oberpfalzberg. Und von einem dürfen wir uns jetzt schon einmal verabschieden, weil er hat im zweiten Teil jetzt nichts mehr zu tun. Er hat seine Pflicht mehr als großartig erledigt und erfüllt. Er kriegt jetzt nur ein kleines Geschenksackerl und vielleicht bist du ja dann ganz zum Schluss noch einmal da. Dankeschön unserem Matthias Moritz, unserem Harmonika-Kandidaten. So, Dankeschön nochmal dir. Bist du noch da, ja?
1: Ja.
0: Super, perfekt, wir freuen uns auf dich. So, dann machen wir uns jetzt vor den Nachrichten, vor der Pause noch auf eine musikalische Fahrt in Richtung Oberösterreich mit Trifarbig Vorhin auf Linz. Der Raphael Küberger von den Vier Burben wird da mitspielen mit der Steirischen Harmonika. Ich kann mich noch gut erinnern, erinnert mich jetzt dran, weil es ja überall heruntertropft da bei uns ob der Unwetter hier in der Burg Oberpfalzberg, wie ich mal mit dem Zug nach Linz gefahren bin von Graz und da sind noch, wie soll ich sagen, nicht die modernsten Garnituren, da gibt's noch Zugabteile und mit mir im Zugabteil sind zwei junge Burschen gesessen und irgendwo, glaube ich, in Selz, da ist eine ältere Dame eingestiegen mit einem großen Koffer und die zwei Burben haben der geholfen, den Koffer oben rauf tun auf die Gepäckablage und dann fahren wir durch den Bossrucktunnel durch und Richtung Oberösterreich und irgendwann einmal tropft es von diesem Koffer runter, genau auf diese zwei Burben und dann hat einer da den Zeigefinger ausgestreckt, hat den Tropfen aufgefangen, hat gekostet, hat gesagt, ja, das kennt er genau, Weltliner, ungefähr ein Jahr. Hat der zweite drunter gehalten, hat er gesagt, nein, nein, das ist kein Weltliner, das ist ein Traminer, ungefähr 2 Jahre. Hat die ältere Dame gesagt, nein, nein, nicht Traminer,

Weltliner Bernhardiner, 6 Wochen. Es ist ja, wer eine Reise tut, kann was erleben und vor allem, wer auch eine musikalische Reise tut, dann haben wir was zu erleben und zwar was ganz Großartiges. Vorher auf Linz, Trifarbig, uns der Raphael und wir hören einander gleich wieder beim zweiten Teil hier aus Voitsberg von der Burg, aus unserer schönen Weststeiermark, das Sänger- und Musikantentreffen auf Radio Steiermark. Bis gleich. Applaus.

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1: Am Mikrofon ist Felix Schneider-Storm. Die EU-Kommission klagt Ungarn neuerlich vor dem Europäischen Gerichtshof wegen einer Preisbegrenzung im Handel. Österreichs Lebensmittelkonzern Spar hat laut eigenen Angaben durch die beanstandete Verordnung 30 Millionen Euro Schaden erlitten. Aus Brüssel berichtet Tim Kupperl.
2: Noch unter Viktor Orban hat Ungarn die Regelung im März 2025 eingeführt, um die galoppierende Inflation in den Griff zu bekommen. Zunächst nur für Grundlebensmittel wie Fleisch, Milch und Eier, später auch für Haushaltsprodukte wie Toilettenpapier. Peter Mannertsberger von Spar.
3: Diese ungarische Regel bedeutet, dass bestimmte Artikel des täglichen Bedarfs nur mit einem Aufschlag von 10% auf den Einkaufspreis verkauft werden dürfen.
2: Spar beziffert den Schaden durch die Regelung bisher mit 30 Millionen Euro. Die EU-Kommission ruft jetzt den EuGH an, weil nur ausländische Unternehmen von der Regelung betroffen sind. EU-Kommissionssprecherin Siobhan McGarry.
4: We have decided to refer Hungary to the Court of Justice.
2: Und auch weil Ungarns neue Regierung unter Peter Madja bisher keine Anzeichen gezeigt habe, die Regelung abschaffen oder ändern zu wollen.
1: Russland hat wegen einer Treibstoffkrise den Export von Diesel gestoppt und mit dem Import von Kraftstoffen begonnen. Damit sollen die Lieferungen am heimischen Markt erhöht werden, heißt es aus Moskau. Hintergrund sind ukrainische Drohnenangriffe auf russische Ölraffinerien, die Teile der Ölverarbeitungsanlagen lahmgelegt haben. An vielen Tankstellen gibt es Engpässe, teils stehen Autofahrer und Autofahrerinnen in kilometerlangen Schlangen. In Frankreich haben Waldbrände seit Monatsbeginn rund 7.800 Hektar Vegetation zerstört. Das entspricht mehr als der Fläche der Stadt Salzburg. Damit ist in Frankreich bereits mehr Fläche verbrannt als im gesamten Juli des Vorjahres. Im Südosten des Landes wurden heute Temperaturen von bis zu 41 Grad gemessen. Frankreich erlebt derzeit die dritte Hitzewelle innerhalb von nur weniger als zwei Monaten. Das Gehirn von Hummeln wiegt nur 1 bis 2 Milligramm. Trotzdem sind die Insekten zu erstaunlichen Leistungen fähig. Ein Forschungsteam hat jetzt beobachtet, dass Hummeln ihre Begeisterung für süße Belohnungen mit einer Art Lippenlecken zeigen. Mehr von Robert Scheppel.
5: Wie reagieren Hummeln auf unterschiedliche Arten von Nahrung? Das ist die Frage, die sich die Neuroethologin Gwyn Salvey gestellt hat. In ihrem jüngsten Experiment weist sie nach, finden Hummeln etwas wohlschmeckend, zum Beispiel Zuckerwasser, dann stecken sie ihre Glossa, also Zunge, heraus. Das wirkt fast so, als würden sie sich die Lippen lecken. Das ist natürlich ein Bild, das wir von unserer Säugetiermimik ableiten. Eine Zunge haben sie eigentlich gar nicht. Dennoch scheint es auch bei Hummeln etwas Ähnliches zu geben, denn auch im negativen Fall gilt, schmeckt ihnen etwas nicht, zum Beispiel salzige oder bittere Flüssigkeiten, dann schütteln sie den Kopf und wischen sich den Mund ab. Die Forscherin von der Queen Mary University in London kommt zu dem Schluss, was die Hummeln hier zeigen, sei eine emotionsähnliche Verhaltensweise.
1: Das waren die Nachrichten mit Felix Schneider-Storm. Zum Wetter.
6: Zwischen nur 18 Grad in Windischgarsten und 30 Grad in Hermagor waren es heute. In den nächsten Tagen wird dieser Unterschied wieder kleiner. Es wird im ganzen Land sommerlich. Davor geht es in eine frische Nacht mit Tiefstwerten zwischen 8 und 18 Grad. Am längsten halten sich Regenschauer im und rund um Salzkammergut. Morgen ist Regen generell schon die Ausnahme. Es gibt Sonne und Wolken, tagsüber in vielen Regionen noch einmal lebhaften Nordwestwind und am Nachmittag meist 22 bis 30 Grad. So viel zum Wetter von Gerald Holzinger.
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7: Sie hören nun den zweiten Teil eines Sänger- und Musikantentreffens, aufgezeichnet am 7. Juni 2024 in der Burg Oberfalzberg. Moderiert wurde der Abend von Daniel Neuhauser.

0: Ja, flott klingt zum Beginn des zweiten Teiles unseres heutigen Sänger- und Musikantentreffens aus der Lipizzaner Heimat, aus der Weststeiermark. Wir sind heute hoch über Voitsberg in den altehrwürdigen Gemäuern der Burg Obervoitsberg, Heubert im Freien. Und es schaut aus, als hätten wir Glück. Die Unwetter, die uns durch den ersten Teil begleitet haben, sind, glaube ich, schon Richtung Kärnten abgezogen. Soll uns recht sein. Und die vier Burm aus der Steiermark haben den musikalischen Beginn gemacht mit einer Polka bei der Schwedenschanz. Wir freuen uns aber, dass wir heute ein sozusagen steirisch-oberösterreichisches Sänger- und Musikantentreffen haben. Willkommen, wenn Sie erst jetzt eingeschaltet haben. Wir begrüßen die Weinberg-Musi heute beim Sänger- und Musikantentreffen und Trifarbig, ein wunderbarer Dreigesang, beide aus dem Mühlviertel, die Weinberg-Musi und unser wunderbarer Dreigesang. Und wir haben noch eine steirische Beteiligung heute auf der Bühne, den Gradner-Gesang, der sozusagen ein Heimspiel respektive ein Heimsingen hat. Und wir wollen natürlich heute alle Mitwirkenden ein bisschen kennenlernen und ich bin jetzt inmitten des Gradnergesangs. Christi Gott, mit wem habe ich die Ehre?
1: Servus, ich bin die Regina.
0: Liebe Regina, ich freue mich, dass ihr heute für uns wunderbare weststeirische, typische steirische Liedl mitgebracht habt. Geht's euch gut?
1: Uns geht's gut. Ja. Danke.
0: Bist du auch so begeistert von diesem ehrwürdigen Ambiente heute?
1: Ja, auf alle Fälle. Ist schon was ganz Besonderes, auf so einer tollen Kulisse zu stehen, da auf der Bühne und da zu singen.
0: Und ich darf euch jetzt nachträglich einmal zum Geburtstag gratulieren.
1: Ja, danke schön.
0: Letztes Jahr war ja ein großes Jubiläumsjahr für euch.
1: Ja, wir haben 30 Jahre Kronagesang gefeiert und sind sehr stolz, dass wir noch alle so gesund und munter auf der Bühne stehen dürfen.
0: Und das generationenübergreifend, das ist ja gerade die Besonderheit an eurem Gradnergesang.
1: Und das ist wirklich das Besondere und auf das sind wir wirklich ganz besonders stolz. So wie wir heute da stehen, singen wir in drei Generationen und wir haben auch auf zwei Tonträgern unsere vierte Generation schon.
0: Das ist ganz wunderbar und das macht natürlich etwas mit einem selber, weil da geht das Herz auf und da hat man, glaube ich, umso mehr Freude.
1: Das stimmt. Ja. Es ist schön, wir treffen uns einmal mit der Familie in der Woche und singen gemeinsam. Was kann es Schöneres geben?
0: Ja. Das ist schön und wir haben die Ehre, dass uns eben euer großartiges Singen heute zuteil wird. Sieben Tonträger sind Sie mittlerweile schon, glaube ich, gell?
1: Genau, sieben Tonträger.
0: Wahnsinn. Und wir hören jetzt gleich wieder was von euch. Was singt ihr uns?
1: Wir singen das Lied eigentlich, das jeder, der ein Kronagesang kennt, kennt auch das Lied, das alte Bauernhaus, dort auf der Sonnenseite.
0: Haben Sie Lust drauf, meine Damen und Herren? Das denke ich mir. Liebe Regina Gucki, sag mir noch eines, was auch sehr besonders ist bei euch. Ihr habt einen eigenen Stoff.
1: Ja, genau. Wir haben zu unserem 25-jährigen Jubiläum von einem guten Freund mittlerweile, ein weststeirischer Künstler, der hat uns einen Stoff kreiert, wo eben das alte Bauernhaus drum ist. Heute sind wir in der Original-Gradner-Tracht, das ist wieder was anderes, weil wir in unseren Dörfeln haben auch eine schöne Tracht drinnen. Aber es gibt da eben diesen Kronagesangstoff und den kann man, da ist eben dieses besagte alte Bauernhaus oben, das bei uns in Kron drinnen steht und das kann jeder erwerben und ja, vielleicht findet sich der eine oder andere, der gerne mal so ein Gewandl anhat.
0: Liebe Regina, Regina Gucki, dann dir alles Liebe und Gute, dir und deinem ganzen Gradnergesang noch einmal Gratulation zu 30 Jahren auf weitere 10, 20, 30, 40, was auch immer Jahre Gradnergesang. Wir freuen uns auf jeden Fall, dass ihr heute da seid mit dem alten Bauernhaus. Ihr richtet euch jetzt zusammen, wir freuen uns drauf, einstimmen. Dann nach dem Gradnergesang die Weinberg-Musi mit dem Blumenmädchen, ein wunderbarer Walzer und Trifarbig dann zum ersten Mal an der Reihe im zweiten Teil mit Vielleicht war's gescheiter. Ich weiß, was jetzt ganz gescheit war, nämlich gut zuzuhören beim Gradnergesang des alten Bauernhaus. Bitte sehr.

0: Ja, wieder so ein wunderschönes Liedl von Trifarbig Gänsehaut. Vielen herzlichen Dank euch. Ich freue mich schon, euch kennenzulernen. Bald ist es soweit, aber wir freuen uns jetzt einmal, die vier Buben näher kennenzulernen. Seit 20 Jahren schon miteinander auf der Bühne. Raphael, was sagst du heute? Unglaublich schön.
1: Alles ist ein erstes Mal und Open Air auf einer Felsenbühne von der Oldenburg. In der Form haben wir noch nie gehabt.
0: Raphael Kühberger an der Steirischen Harmonika bei den vier Burm. Bei euch hat sich ja personell was getan. Magst du mir da was drüber erzählen?
1: Ja, in 20 Jahren hat sich sehr viel getan, denn von der Urbesetzung tatsächlich 20 Jahre jetzt aus bin nur mehr ich überblieben, aber tatsächlich haben wir im letzten Jahr auf der Posaune einen Wechsel gehabt und man muss ja immer schauen, dass man sich verjüngt, also optisch schaut, dass das besser wird und auch musikalisch den nächsten Schritt macht und gefreut uns, dass der Max Neubauer jetzt das seit Jänner bei uns fix mitspielt. Und das ist auch gleich wieder so ein Ansporn für alle anderen, dass man ein bisschen mehr wieder tut und ein bisschen mehr probt und ein bisschen mehr zusammensitzt. Dann geht auch gleich wieder mehr und dann klingt es gleich wieder frischer.
0: Und es klingt unglaublich lässiger, es macht so Spaß, euch zuzuhören. Das ist so eine, ja, ich weiß, dass es unglaublich schwierig ist, so zu spielen wie ihr, aber man glaubt, das ist so viel Leichtigkeit mit Spielwitz, das macht unglaublich viel Spaß. Dankeschön, liebe vier Burm, dass ihr heute da seid. Wir hören jetzt von euch von Graz auf den Schöckl, das ist das nächste Stickel. Und da gibt es ja, glaube ich, eine spannende Geschichte dazu.
1: Ja, also im Ursprung ist das ein Stück von Benny Ostler aus dem Werdenfelserland und der Ewald Münzer Junior ist zu mir gekommen und gesagt, er hätte jetzt den Text umgeschrieben, weil wenn man nur die ersten zwei Wörter austauscht und dort Graz und Schöckl einsetzt, dann konnte man den Rest eins nehmen. Und gesagt, passt, das machen wir. Und er hat dann gesagt, ja, das nehmen wir gleich auf und wir haben das dann aufgenommen und dann machen wir gleich ein Musikvideo. Und wir sind natürlich in Graz, in die besten Orte, wir waren im Landhaushof, wir waren am Uhrturm natürlich drum und wie wir da so Draht haben um 8 in der Früh, also Nummer 1 haben wir ein bisschen weiter unten eine Yoga-Gruppe gefunden, da haben wir gleich ein bisschen mitgeturnt, da gibt es ganz lustige Fotos und wie wir dann so dahin gedreht haben, ist auf einmal die Kanalreinigung gekommen. Und wir haben einfach so eine Freude gehabt, dass wir mehr Musi haben, wenn sie am Schlossberg den Kanal reinigen und waren dann da komplett froh und haben uns noch geschrieben und recht herzlich bedankt und ja, somit haben wir denen einen schönen Tag bereitet.
0: So wie ihr uns heute einen schönen Abend bereitet, liebe vier Burm, lieber Raphael Kühberger, vielen lieben Dank, kriegst einen riesen Applaus, du und deine drei Mitstreiter. Und bevor dann der Gradner-Gesang den Sonntagmorgen in den Bergen anstimmt, jetzt eben das Stickel, mit dem die Grazer Kanalreinigung eine Riesenfreude gehabt hat. Und um 8 in der Früh am Grazer Schlossberg beim Dreh des Musikvideos. Bitteschön, von Graz auf den Schöckl, die vier Burm.

0: Ich glaube, das hätten sich die alten Burgherren hier der Burg Oberpfalzberg nicht gedacht, dass irgendwann einmal so eine wunderschöne oberösterreichische Bläserweise erklingt. Die Weinbergmuse mit dem Himmel sei Dank heute beim Sänger-Musikantentreffen aus Pfalzberg, von der Burg Oberpfalzberg. Wir müssen das noch einmal ein bisschen beschreiben, falls Sie erst jetzt zuhören. Wir sind so halbert im Freien eigentlich, sind mitten in den Burgmauern. Da ist eine Bühne hineingebaut worden, da finden Festspiele statt, Konzerte, Konzertabende, Kabarets und eben heute auch Volksmusik. Das Sänger und Musikanten treffen und wie es halt so ist, alte Gemäuer, einmal geht's auf, einmal geht's oben, wie ganz hoch oben steht trifarbig unser Dreigesang, da muss jetzt ein paar Stiegen auf. Wir gehen schwindelfrei, muss man sein, da oben, wo ihr singt, Katharina Nimmervoll, das geht aber, oder?
1: Ja, also ich glaube, wir sind da schmerzbefreit.
0: Ihr habt da einen super Ausblick von da herum.
1: Lasst nichts zu wünschen übrig, definitiv nicht. Ne?
0: Und die Damen und Herren heute hier bei uns in der Burg haben einen wunderbaren Platz, um euch zuzuhören. Ich muss euch einmal gratulieren, ihr seid ein ganz wunderbarer Gesang. Da stimmt einfach alles. Es ist so schön, euch zuzuhören. Macht unglaublich viel Freude und ich glaube, da geht es nicht nur mir so. Aber wir wollen euch natürlich ein bisschen kennenlernen. Wo kommt denn ihr genau her?
1: Also ursprünglich sind wir alle drei aus Oberösterreich, die Andrea und ich sind aus dem Mühlviertel und der Vinzenz ursprünglich aus dem Hausruckviertel. Die Andrea sitzt mittlerweile im Salzkammergut daheim und der Vinzenz in Salzburg.
0: Und ihr trefft euch dann natürlich immer wieder, um zu singen, weil es einfach viel Freude macht. Ihr schaut aber immer wieder mal ein bisschen über den volksmusikalischen Tellerrand hinaus, glaube ich, gell?
1: Genau, also prinzipiell, unsere Wurzeln sind schon in der traditionellen Volksmusik, mit dem sind wir aufgewachsen und für das sind wir sehr dankbar. Aber wir schätzen es auch sehr, dass wir ein bisschen rausgrasen können quasi und in andere Genres dann bei Hochzeiten und Taufen das auf die Bühne bringen können sozusagen oder auch mit Wiener Liedern ein bisschen in andere Genres abzudriften.
0: Es ist ja nicht selbstverständlich und weil wir gerade dem Himmel sei Dank gehört haben, muss man auch sagen, dem Himmel sei Dank, dass sich drei Stimmen zusammenfinden, die eben so gut zusammenpassen. Woher kennt ihr euch?
1: Wir sind quasi auf Volksmusikseminaren gemeinsam musikalisch groß geworden, haben sie da früher gar nicht so oft gesehen wie jetzt eigentlich. Unsere Eltern haben sie schon kennt und irgendwie ist uns das so in die Wiege gelegt worden, dass auch die Freundschaft menschlich wie musikalisch jetzt weitergehen kann.
0: Und war das immer für euch eine Leidenschaft, ein Hobby nebenbei oder hat es euch irgendwie hauptberuflich auch zur Musik verschlagen?
1: Für uns bleibt es eine Leidenschaft und es ist sehr schön, dass wir einfach unsere Freizeit mit dem so gern verbringen können. Genau, also beruflich sind wir eigentlich woanders daheim.
0: Alles klar, was macht ihr?
1: Der Vinzenz ist in der Sozialpädagogik tätig, die Andrea ist als Lehrerin beruflich unterwegs und ich bin Physiotherapeutin.
0: Ja, wunderbar und findet den Ausgleich und findet eure Erfüllung und sozusagen auch eure Kraft in der Musik, die ihr uns zuteil werden lasst. Da sage ich noch einmal vielen herzlichen Dank, dass ihr den weiten Weg vom Mühlviertel zu uns in die Steiermark auf euch genommen habt. Was sagt's? Burg, Regen, Gewitter, dann noch Sonnenschein und ein Regenbogen, alles dabei.
1: Traumhaft, einfach nur traumhaft.
0: Schön. Traumhaft auch eure Musik und es macht natürlich auch immer Spaß, wenn man Sänger oder Sängerin ist in deinem Fall, wenn die Musi dazu spielt. Und ich glaube, wir hören jetzt ein lässiges Stickel mit euren oberösterreichischen Kollegen und Freunden. Ihr kennt euch ja sicher auch. Was hören wir?
1: Wir singen euch jetzt da drunter beim Steinergraben und wir haben gesagt, wenn wir schon mal mit der Weinbergmusi auf der Bühne sein dürfen, dann müssen wir den Luxus uns gönnen, dass wir es fragen, ob sie uns nicht zufällig einspielen konnten. Jetzt haben wir das Lied gewählt und wir freuen uns sehr, dass das mit uns jetzt performen.
0: Das ist schön. Katharina Nimmervoll und ihr Trio Trifarbig, ihr Dreigesang. Großer Applaus für euch und weiterhin alles, alles Gute.
1: Dankeschön.

Ja, so klingt's, wenn die Weinbergmusi Oberkrainer Klänge interpretiert. Sensationell, eine Polka voller Schwung, der Graudnergesang respektive die Manda. Vom Graudnergesang haben wir uns vom Busserl auf der Hohen Alm erzählt. Die vier Burm waren musikalisch ein bisschen unterwegs in Bayern mit am Walzerl auf dem Götzschenkopf und davor. Eine wunderbare Co-Produktion von Trifarbig und der Weinbergmusi da drunt im Stornergraben. Habt ihr auch Freude gehabt? Ja, alle nicken, ihr auch wahrscheinlich. Sie merken, meine Damen und Herren, ich bin glücklich, und zwar rundum glücklich. Ich meine, wie kann man da nicht glücklich sein bei so wunderbarem Gesang und Musik und so lieben Leuten und so einem großartigen Ambiente, auch in einer Welt, die nicht immer so funktioniert, wie wir uns das vorstellen, wo Dinge passieren, die man überhaupt nicht fassen kann. Aber dann hat man eben so ein paar Stunden wie heute, wo man einfach glücklich ist. Und dessen sollte man sich vielleicht ein bisschen bewusst sein, dass das das richtige Glück ist, da heute ein bisschen beieinander zu sein mit der Musi und vielleicht ein bisschen verrückt zu sein. Ich habe da ein paar großartige Zitate des Glück betreffend gefunden, zum Beispiel von Erasmus von Rotterdam, der einmal gesagt hat, die höchste Form des Glücks ist ein Leben mit einem gewissen Grad an Verrücktheit. Und ich glaube, das trifft auf alle zu, auf der Bühne, weil Sängern, Musikanten und vor allem auch Menschen da rund um Vorarlberg, die sind positiv verrückt und das ist gut so, weil sonst hätte man, glaube ich, keine Hetz im Leben und da ist einfach wirklich die Gemütlichkeit, also wir fühlen uns wohl oder zum Beispiel Albert Schweitzer, Sie wissen, der Arzt und Philosoph hat etwas gesagt, was, glaube ich, auch recht gut zum heutigen Abend passt. Glück ist das Einzige auf der Welt, das sich verdoppelt, wenn man es teilt. Und ich hoffe, Sie nehmen genau das mit und teilen das auch mit Ihrer Liebsten oder Ihrem Liebsten. Vielleicht heute am Abend, wenn es noch ein bisschen zum Kuscheln geht, sagen, mei, war das heute schön. Glücklich heute auch, dass Trifarbig bei uns ist, unser wunderbarer Dreigesang aus dem Müllviertel aus Oberösterreich, die Sie jetzt ein bisschen verstreut haben im Salzkammergut in Salzburg, aber immer wieder zusammenfinden und auch glücklich sind, wenn Sie miteinander singen. Und das merkt man jetzt gleich beim nächsten Jodler, das ist der Zeller Kreuzberger. Wir sind schon in der letzten musikalischen Runde, so schnell geht's. Die vier Burben sind dann an der Reihe mit der Schwarzeckalm-Polka. Das ist ein sehr, sehr cooles Stückchen, Sie kennen sie freien. Und der Graudnergesang erzählt dann ein Liebeswort mit ein bisschen mehr Zeit. Viel Freude und seien Sie glücklich, bitte. Das darf mich freuen.

Dankeschön, lieber Graudner Gesang, ein liebes Wort und ein bisschen mehr Zeit. Gemütlich und ruhig lassen wir diese Sänger und Musikantentreffen hier auf der Burg Oberpfalzberg ausklingen. Ja, so schnell vergeht die Zeit, wenn gesungen und musiziert wird. Wir sind schon am Ende unseres heutigen Sänger- und Musikantentreffens. Mir bleibt jetzt eigentlich nur mehr, mich ganz herzlich zu bedanken. Nicht nur bei Ihnen, geschätzte Damen und Herren, sondern auch bei den vielen Fleißigen im Hintergrund, die dieses Sänger- und Musikantentreffen auf die Bühne gestellt haben. Und ich bedanke mich da ganz herzlich natürlich auch bei meinem Team, der Reihe Steirische Sänger Musikantentreffen, beziehungsweise bei meinem technischen Team. Vielen lieben Dank unseren Tontechnikern Elisabeth Frauscher und Roland Rath. Dankeschön Marion Meyer, Gana Wistschi für die Aufnahmeleitung und vielen Dank auch Christine Weicher, die heute die Öffentlichkeitsarbeit macht und auch den Stand betreut. Euch allen einen großen Applaus. Mit dem Linzer Burbenmarsch verabschieden wir uns von Ihnen, bedanken uns ganz herzlich fürs Zuhören. Ihnen hier in der Burg Oberpfalzberg noch einen schönen Abend. Nehmen wir diese gute Stimmung auch in den nächsten Tagen mit. Alles Liebe und Gute und bleibt schön gesund.

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1: Zum Nachtjournal begrüßt Sie Felix Schneider-Storm. Das sind einige der Themen. Der NATO-Gipfel endet mit Bekenntnissen zum Bündnis selbst und zur Ukraine-Unterstützung. Für die Schulen gibt es jetzt erste Hitzeschutzmaßnahmen. Markus Gstöttner folgt Nico Marchetti als ÖVP-Generalsekretär. Und das Wetter morgen wird großteils sonnig, windig und warm. Beim NATO-Gipfel in der türkischen Hauptstadt Ankara hat US-Präsident Donald Trump seine Kritik an den europäischen Verbündeten erneuert. Sie sollen künftig mehr Lasten im Verteidigungsbündnis übernehmen und deutlich mehr in die Aufrüstung ihrer Armeen investieren. Aber die NATO-Staaten haben sich heute auch zum militärischen Beistand und der weiteren Unterstützung der Ukraine bekannt. Auch US-Präsident Trump hat zugestimmt. Ernst Kernmeier.
2: Es ist ein Treffen in fast freundschaftlicher Stimmung zwischen US-Präsident Donald Trump und dem ukrainischen Präsidenten Volodymyr Zelensky heute am Rande des NATO-Gipfels vor Kameras. Als großen Kämpfer lobt Trump den Ukrainer und er sagt ihm die Lizenz zur Produktion von Patriot-Flugabwehrsystemen in der Ukraine zu. Dass Russlands Präsident Wladimir Putin Frieden wolle, davon ist Trump weiterhin überzeugt. Ob er denn nach Moskau fahren würde, fragt Trump. Zelensky. Zu gefährlich, meint dieser, wegen der vielen ukrainischen Drohnen dort. Die NATO betont erneut ihre Unterstützung und verspricht der Ukraine 140 Milliarden Euro bis Ende nächsten Jahres.
1: Und am Rande des NATO-Gipfels hat US-Präsident Trump nach gegenseitigen Angriffen das Rahmenabkommen mit dem Iran aufgekündigt. Der Krieg zwischen USA und Iran flammt derzeit wieder auf, wie Hartmut Fiedler berichtet.
3: US-Präsident Donald Trump hat die Waffenruhe am Persischen Golf für beendet erklärt und für die kommende Nacht weitere Angriffe gegen den Iran angekündigt.
4: We hit him very hard last night. Very, very hard. Probably hit him hard again tonight. I'll give him a little warning. We're going to hit him hard tonight.
3: Der Iran hat nach den Angriffen in der vergangenen Nacht seinerseits amerikanische Ziele in den Golfstaaten Bahrain und Kuwait beschossen. Abzuwarten bleibt, ob der Krieg wieder in vollem Umfang losgeht. Trump hat die Fortsetzung der Verhandlungen mit dem Iran nicht ausgeschlossen. Der Schiffsverkehr bleibt in jedem Fall massiv beeinträchtigt. Der Ölpreis steigt erneut.
1: Nach Österreich jetzt. Schulen sollen bei zukünftigen Hitzewellen besser reagieren können. Ab dem kommenden Jahr kann ab einer gefühlten Temperatur von 30 Grad etwa der Sportunterricht ausgesetzt werden. Ab 35 Grad soll der Unterricht dann auch verkürzt werden können. Das ist beim heutigen Hitzeschutzgipfel beschlossen worden. Stefan Kabacher berichtet.
5: Bauliche Maßnahmen werden in 50 Bundesschulen jetzt forciert, sagt Bildungsminister Christoph Wiederkehr. Einbau von Jalousien, Begrünung von Pausenhöfen, Klimaanlagen in exponierten Klassenräumen. Das sei ein langfristiges Projekt. Alle Schulen klimafit zu machen, koste Milliarden. Die Hitzeschutzmaßnahmen ab 30 Grad und heißer sollen schneller greifen. Wiederkehr.
6: Das ist beispielsweise ab Hitzewarnstufe 2, dass es keine körperlich anstrengenden Tätigkeiten wie Sportunterricht gibt, aber auch die Möglichkeit, schriftliche Leistungsfeststellungen zu verschieben oder auch abzusagen.
5: Ab Stufe 3 dann kürzerer Unterricht, früher Schluss, Distance Learning in der Oberstufe, Kinder können entschuldigt zu Hause bleiben. Generell hitzefrei soll es mit Rücksicht auf die Eltern nicht geben.
1: Die Volkspartei bekommt einen neuen Generalsekretär, Markus Gstöttner, den einstigen Vertrauten von Ex-Bundeskanzler Sebastian Kurz. Gestern am Abend hat er Nico Marchetti seinen Rücktritt angekündigt. Mehr von Tanja Malle.
7: Ab August soll Markus Gstöttner die Funktion des ÖVP-Generalsekretärs übernehmen. Genau der Richtige, findet ÖVP-Chef Christian Stocker heute.
8: Er hat als Leiter der Stabsstelle der Reformpartnerschaft im Bundeskanzleramt bewiesen, dass er große Projekte strukturiert umsetzen kann, Verhandlungen erfolgreich führen kann und auch Ergebnisse bringen kann.
7: In seiner neuen Rolle wolle er auf die Kampagnenfähigkeit der Partei, ihre Kommunikation und ihre Finanzen fokussieren, so Gstöttner heute. Wie er es sonst anlegen will, sein Vorgänger Nico Marchetti meinte ja, ihm selbst liege die feine Klinge mehr als der Bihänder. Und wie sieht das Gstöttner, der sich selbst als christlich-sozial bezeichnet?
9: Im Inhalt durchaus gern den Bihänder, aber im Ton sicher die feinere Klinge. Das wäre mein Ziel zumindest.
7: Zuvor war Gstöttner, er ist Jahrgang 86, in den Kabinetten von Sebastian Kurz und Karl Nehammer tätig.
1: Berichtet Tanja Malle. Den gelben Mutter-Kind-Pass aus Papier oder wie er inzwischen heißt, Eltern-Kind-Pass, wird es wohl noch eine Weile länger geben. Eigentlich sollte heuer die elektronische Variante eingeführt werden, aber die meisten Bundesländer sind noch nicht bereit für diese Umstellung. Jetzt wird die Einführung der elektronischen Variante auf den Herbst kommenden Jahres verschoben. Peter Daser.
10: Eigentlich sollte der seit Jahren geplante elektronische Eltern-Kind-Pass schon zu Jahresbeginn eingeführt werden. Das wurde dann auf Oktober verschoben und nun ein weiteres Mal bis ins kommende Jahr. Der Grund? Technische Probleme. Die im Gesundheitsministerium zuständige Staatssekretärin Ulrike Königsberger-Ludwig sagt:
11: Eigentlich haben wir auch keine Zeit mehr, Verzögerungen uns leisten zu können. Wir können es uns aber auch nicht leisten, dass so wichtige Projekte wie zum Beispiel eben der Eltern-Kind-Pass eines ist, aufgrund von einer nicht ganz verlässlichen Umsetzung vielleicht scheitert. Und deswegen haben wir uns jetzt dazu entschlossen, dass wir den Start des Eltern-Kind-Passes auf Oktober 2027 verschieben werden.
10: Allerdings kann in Bundesländern, die die technische Umstellung schon früher schaffen, der elektronische Eltern-Kind-Pass auch schon früher als Pilotregion eingeführt werden.
1: Österreichs größter Mobilfunkanbieter A1 stellt nach rund 20 Jahren seine Discount-Marke Bob ein. Die rund 400.000 Kundinnen und Kunden werden schon am kommenden Wochenende auf die Kernmarke A1 umgestellt. Handynummern und Tarife bleiben aber gleich, heißt es von A1. Die Tagesmeldungen vom Sport, die fasst jetzt noch Wolfgang Eichinger zusammen.
12: Gregor Mühlberger feiert zum Auftakt der Österreich-Rundfahrt der Tour of Austria einen Sieg bei der ersten Etappe. Mühlberger erreicht solo mit 11 Sekunden Vorsprung das Ziel in Gamlitz in der Steiermark. Sechster und zweitbester Österreicher Michael Gogel. Morgen ist schon die Königsetappe mit Bergankunft auf dem Großglockner. Die Entscheidung ab 13.30 Uhr in ORF1. Bei der Fußball-WM ist heute Ruhetag. Morgen geht es in Boston ab 22 Uhr mit dem ersten Viertelfinale Frankreich gegen Marokko weiter, live in ORF1 zu sehen. Der Skandal um die Begnadigung des US-Stürmers Bellogan hat weitere Nachwirkungen. Bellogans Rotsperre ist ja aufgehoben worden, nachdem US-Präsident Trump bei FIFA-Boss Infantino interveniert hat. Jetzt fordern mehrere Abgeordnete des EU-Parlaments eine Untersuchung gegen Gianni Infantino. Die FIFA soll aufklären, ob Infantino an der kuriosen Entscheidung beteiligt gewesen sei und ob Druck der US-Regierung eine Rolle gespielt hat. Und Tennis in Wimbledon. Paris-Sieger Alexander Zverev steht nach einem klaren 3-Satz-Sieg über Taylor Fritz im Halbfinale. Da trifft er auf den britischen Sensationsmann und Wildcard-Spieler Arthur Ferry. Für das Frauen-Semifinale haben sich heute Marta Kostyuk aus der Ukraine und die Tschechin Linda Noskova qualifiziert.
1: Vielen Dank, Wolfgang Eichinger. Und zum Abschluss haben wir noch den Wetterbericht von und mit Gerald Holzinger.
13: Ein Hoch von Spanien her rückt uns langsam näher. Damit schwächt sich die kräftige Nordwestströmung der letzten Zeit allmählich ab und es wird wieder im ganzen Land sommerlich. Davor geht es in eine relativ kühle Nacht mit Tiefstwerten zwischen 8 und 18 Grad. Ein paar Regenschauer sind vor allem noch im Bergland unterwegs, morgen bleiben sie aber selbst hier die Ausnahme. Generell wird der Donnerstag teils sonnig, teils bewölkt, bei noch einmal auflebendem Wind und 22 bis 30 Grad am Nachmittag. Verbreitet um 30 Grad werden es dann ab Freitag.
1: Das war das Nachtjournal. Noch einen möglichst angenehmen Abend wünscht Felix Schneider-Storm.
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2: Am Mikrofon ist Felix Schneider-Storm. Das US-Militär hat neue Luftangriffe auf den Iran durchgeführt. Das teilt das US-Zentralkommando vor kurzem mit, nachdem US-Präsident Trump erklärt hatte, eine vorläufige Vereinbarung zur Beendigung des Krieges mit dem Iran sei hinfällig und danach eigentlich wieder beschwichtigen wollte. Nach Angaben des US-Kommandos zielen die Angriffe darauf ab, die Fähigkeiten des Iran zur Bedrohung der Schifffahrt in der Straße von Hormus zu schwächen. Für den Tech-Konzern Apple gelten in der EU künftig strengere Regeln. Das EU-Gericht in Luxemburg hat eine Klage des US-Konzerns gegen die Einstufung als digitaler Konzern mit besonderer Marktmacht zurückgewiesen. Aus Brüssel, Tim Kupal.
3: Apple gegen die EU-Kommission.
4: Apple Inc. versus European Commission.
3: Das EU-Gericht weist die Klagen ab.
4: The General Court hereby dismisses the actions.
3: Damit ist die Einstufung der EU-Kommission gerichtlich bestätigt. Apple ist ein Gatekeeper, ein Digitalunternehmen mit besonders großer Marktmacht. Und damit ist der Konzern verantwortlich für fairen Wettbewerb innerhalb der EU. Dabei geht es vor allem darum, auch Anwendungen der Konkurrenz zuzulassen. Konzerne, die Kunden durch vorinstallierte Apps an sich binden, können bestraft werden. Das Gesetz über digitale Märkte, kurz DMA, soll die Marktmacht einzelner Tech-Riesen begrenzen. Bei Verstößen drohen Strafen in Milliardenhöhe, im Wiederholungsfall bis zu 20% des weltweiten Jahresumsatzes. Apple kann gegen dieses Urteil des EU-Gerichts vor dem Europäischen Gerichtshof berufen.
2: Nach dem gewalttätigen Angriff auf einen Taxifahrer in Leoben vor 2 Wochen hat die Staatsanwaltschaft Leoben die Ermittlungen an die Staatsanwaltschaft Wien abgegeben, weil gegen einen der Beschuldigten bereits ein Verfahren wegen Verhetzung in Wien läuft. Er ist einer von insgesamt 5 Beschuldigten und war bis vor kurzem noch als parlamentarischer Mitarbeiter eines FPÖ-Abgeordneten tätig. Annabella Mini.
5: Seit Anfang Juni ermittelt die Staatsanwaltschaft Wien wegen des Verdachts der Verhetzung gegen den damaligen parlamentarischen Mitarbeiter eines FPÖ-Abgeordneten. Er soll ein ausländerfeindliches Posting auf Instagram verbreitet haben. Neben diesem laufenden Verfahren ermittelt nun die Staatsanwaltschaft Wien auch wegen des Verdachts der Wiederbetätigung nach dem Verbotsgesetz sowie versuchter schwerer Körperverletzung gegen ihn und 4 weitere Beschuldigte. Ende Juni hatte sich in Leoben ein Taxifahrer geweigert, 3 Fahrgäste mitzunehmen, nachdem diese den Ermittlungen zufolge nationalsozialistische Parolen gerufen haben sollen. Als der Fahrer die Polizei verständigt hat und die Männer bis zu deren Eintreffen aufhalten wollte, soll er gewürgt, zu Boden gebracht und getreten worden sein. Bei zumindest 2 der 5 Tatverdächtigen handelt es sich um Mitglieder der identitären Bewegung. Der Verfassungsschutz stuft diese als rechtsextrem ein.
2: Bergland Milch investiert 25 Millionen Euro in Niederösterreich und baut die Topfen- und Frischkäseproduktion in Aschbach aus. Damit reagiert das Unternehmen auf die verstärkte Nachfrage nach proteinreichen Produkten. Nächstes Jahr soll der Ausbau in Betrieb gehen. Das waren die Nachrichten mit Felix Schneider-Storm. Und jetzt haben wir noch die Wetteraussichten für Sie.
6: Die heutige Nacht wird recht erfrischend. Es kühlt ab auf 18 bis 8 Grad. Ein paar Regenschauer sind vor allem noch im Bergland unterwegs. Generell lockert es aber immer mehr auf. Der morgige Donnerstag verläuft größtenteils trocken und zumindest zeitweise sonnig. Am meisten Sonne bekommt das Rheintal. Tagsüber frischt noch einmal in vielen Regionen lebhafter Nordwestwind auf, bei Höchstwerten meist zwischen 22 und 30 Grad. Verbreitet um 30 Grad werden es dann ab Freitag. So viel zum Wetter von Gerald Holzinger.
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1: Es ist Donnerstag, der 9. Juli. Im Studio ist Felix Schneider-Storm. Die USA greifen den Iran wieder an. In mehreren iranischen Hafenstädten waren Explosionen zu hören. Wenige Stunden zuvor hatte US-Präsident Donald Trump die Waffenruhe mit dem Iran für beendet erklärt. Beim NATO-Gipfel, der am Abend zu Ende gegangen ist, in Ankara, haben die Partner ihre Bündnistreue und gegenseitige Beistandspflicht bekräftigt, einschließlich der USA. US-Präsident Trump hatte sich wenige Stunden davor noch sehr verärgert über das Bündnis gezeigt und Spanien als schrecklichen Partner bezeichnet. Am Ende schlug er dann aber ganz andere Töne an und sprach von einem großartigen Treffen, voller Liebe und Eintracht, so Trump. Tag 3 von 5 war gestern beim Sitzungsmarathon im Nationalrat vor der Sommerpause. Und dabei ging es ums Eingemachte, das kommende Doppelbudget. In der Generaldebatte sind die Wahrnehmungen von Opposition und Regierungsparteien komplett auseinandergegangen, wie Niklas Lecher berichtet.
2: Als großen Wurf bezeichnet Kanzler Christian Stocker von der ÖVP das Doppelbudget.
3: Es ist kein Krisenbudget, aber es ist natürlich ein Budget in Zeiten einer Krise.
4: Wir kürzen nicht mit dem Rasenmäher in den sensibelsten Bereichen,
2: betont auch Vizekanzler Andreas Babler von der SPÖ. Vor allem eine Maßnahme unterstreicht NEOS-Chefin Beate Meindl-Reisinger.
5: Wir senken die Lohnnebenkosten um rund 2 Milliarden Euro.
2: Die Opposition sieht das gänzlich anders. FPÖ-Chef Herbert Kickl spricht von einem Harakiri-Budget.
6: Harakiri, das ist der passende Ausdruck, weil sie nämlich die Österreicher hemmungslos aussackeln.
2: Grünen-Chefin Leonore Gewessler fehlen Vermögensteuern.
7: Ich muss es beim Namen nennen, das ist in Zahlen gegossene Ungerechtigkeit.
2: Am Freitag will die Dreierkoalition das Budget für die kommenden 2 Jahre dann endgültig beschließen.
1: In den Schulen Österreichs sollen ab dem kommenden Jahr erste Schutzmaßnahmen bereits ab Hitzewarnstufe 2, also ab 30 Grad, ermöglicht werden. Ab Stufe 3, bei mehr als 35 Grad, soll dann kürzere Unterrichtsstunden, längere Pausen und früherer Unterrichtsschluss möglich sein. Das ist ein Ergebnis des Hitzeschutzgipfels im Bildungsministerium. Bauliche Maßnahmen sollen auch forciert werden, jedenfalls in den Bundesschulen. Mehr Budget gibt es dafür aber nicht. Eine mögliche Vorverlegung der Sommerferien wird weiter diskutiert, heißt es. Bei einem mutmaßlichen Amoklauf an einem Gymnasium in Oberbayern in Deutschland sind mehrere Menschen verletzt worden, 2 Mädchen sogar schwer. Der mutmaßliche Täter, ein 16-jähriger Bursche, wurde festgenommen. Andreas Jölli berichtet aus Deutschland.
8: Zur Mittagszeit geht bei der Polizei der Alarm los. An einem Gymnasium in Schongau, 60 Kilometer südwestlich von München, sollen mehrere Menschen verletzt worden sein. Die Polizei spricht wenig später von einer Amoktat. Der mutmaßliche Täter wird festgenommen. Ob der 16-jährige jugendliche Schüler an dem Gymnasium ist, ist nicht bekannt. Zur möglichen Tatwaffe sagt Bayerns Innenminister Joachim Herrmann, der Täter sei mit einem Messer und auch einer Schusswaffe unterwegs gewesen. Die Ermittlungen laufen. Zur Identität der Verletzten gibt es noch keine näheren Angaben. Die beiden Schwerverletzten sind 2 Schülerinnen des Gymnasiums, sagt ein Polizeisprecher, es bestehe aber keine Lebensgefahr. Für Angehörige der Eltern, der Schülerinnen und Schüler des Gymnasiums wurde eine Anlaufstelle eingerichtet. Schongau ist eine Kleinstadt am Ufer des Lech in Oberbayern. Das Gymnasium wird von etwa 800 Schülerinnen und Schülern besucht.
1: Energydrinks, Kaffee oder koffeinhaltige Pulver gehören für viele Jugendliche zum Alltag, können aber schnell zum Problem werden. Grazer Kinderkardiologen haben untersucht, welche Folgen ein hoher Koffeinkonsum für das Herz haben kann. Anke Mandl berichtet.
9: Herzrasen oder Herzrhythmusstörungen, das sind Symptome, die auftreten können. Grazer Kinderkardiologen haben dazu Studien und Fallberichte ausgewertet. Gefährdet sind vor allem Jugendliche, die bereits eine Veranlagung für Herzrhythmusstörungen haben oder eine sehr hohe Menge Koffein konsumieren, sagt Stefan Kurat-Koller von der Kinderkardiologie der MedUni Graz.
10: Die Kinder, Jugendlichen, die wirklich schwere Probleme gehabt haben, haben mehrere Gramm Koffein zu sich genommen. Standard-Kaffeetasse Filterkaffee hat ungefähr 100 Milligramm. Also da müsste man schon ordentlich viel konsumieren.
9: Die Empfehlung, unter 12 Jahren möglichst kein Koffein. Aus den USA gibt es für Kinder die Orientierung, nicht mehr als 100 Milligramm pro Tag aufzunehmen. Das ist in etwa eine Tasse Filterkaffee. Zum Vergleich, eine Dose Energy Drink enthält um die 80 Milligramm Koffein.
1: Das waren die Nachrichten. Am Mikrofon verabschiedet sich Felix Schneider-Storm. Und jetzt haben wir noch die Wetteraussichten für Sie.
11: Heute Nacht sinken die Temperaturen im ganzen Land unter 20 Grad, nämlich auf 18 bis 8 Grad. Der Wind lässt überall nach und es lockert vermehrt auf. Ein paar Regenschauer gibt es weiterhin im Bergland. Hier ist auch heute tagsüber noch etwas Regen möglich. Meist bringt der Donnerstag aber eine trockene Mischung aus Sonne und Wolken, mit dem meisten Sonnenschein im Rheintal. Vielerorts wird es noch einmal windig, bei 22 bis 30 Grad am Nachmittag. Verbreitet um 30 Grad werden es dann ab Freitag. So viel zum Wetter von Gerald Holzinger.
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1: Am Mikrofon Nina Walli, es ist 1 Uhr. Die Zahl der weltweiten Krebsdiagnosen könnte sich bis 2050 verdoppeln. Davon geht der aktuelle Krebsbericht der Weltgesundheitsorganisation WHO aus. Raphael Krapscher berichtet.
2: Die Zahl der Krebsdiagnosen steigt weltweit. Wie gefährlich eine Erkrankung ist, hängt laut dem neuen WHO-Bericht aber auch stark davon ab, wo man lebt. Besonders deutlich zeigt sich das am Beispiel Brustkrebs, erklärt WHO-Experte André Ilbavi.
3: Brustkrebs ist heute in vielen reichen Ländern in Europa und Amerika eine Krankheit, die 90-95% der Frauen überwinden. Der Großteil der Frauen mit Brustkrebs in Afrika überlebt die Diagnose, hingegen nicht.
2: Verantwortlich dafür sind dort vor allem die fehlende Früherkennung und der schwierige Zugang zu Behandlungen. Dabei wären laut dem Bericht der WHO grundsätzlich fast 40% aller Krebserkrankungen weltweit vermeidbar. Was vielerorts fehlt, ist aber die Umsetzung und Finanzierung besserer Diagnose- und Behandlungsangebote.
1: Beim NATO-Gipfel in Ankara haben die Partner ihre Bündnistreue und gegenseitige Beistandspflicht bekräftigt, einschließlich der USA, obwohl sich US-Präsident Donald Trump wenige Stunden davor noch sehr verärgert über das Bündnis gezeigt hatte. Die NATO-Verbündeten haben sich außerdem zu 9 Milliarden Hilfen für die Ukraine verpflichtet. Bei der Österreich-Radrundfahrt der Tour of Austria gibt es am heutigen zweiten Tag gleich die Königsetappe mit der Bergankunft auf dem Großglockner. Wolfgang Eichinger, einer der Top-Favoriten, ist der gestrige Etappensieger Gregor Mühlberger aus Niederösterreich.
4: 189 Kilometer und fast 3000 Höhenmeter warten auf die Radfahrer. Die letzten 18 Kilometer von Heiligenblut rauf auf den Großglockner bis zum Ziel auf der Franz-Josefs-Höhe mit einer durchschnittlichen Steigung von knapp 8%. Mit dem Selbstvertrauen des Sieges gestern auf der ersten Etappe will Gregor Mühlberg auch heute ganz vorne mitmischen.
5: Superstarkes Team, es funktioniert einfach 1A, wie wir gemeinsam fahren. Breite Straßen und dann ist einfach, was die Beine hergeben. Liegt man sicher besser, ich habe super Erinnerungen, aber es ist doch schon lange her.
4: Und 2014 hat sich der 32-jährige Niederösterreicher schon einmal zum Glocknerkönig krönen lassen. Damals mit nur 20 Jahren der jüngste Sieg in der Geschichte. Die zweite Etappe der Tour auf Austria wird um 11 Uhr in Bad Kleinkirchheim gestartet. Die Entscheidung mit der Auffahrt auf den Großglockner ab 13.30 Uhr live in ORF 1.
1: Und jetzt zum Wetter und zu Michi Mattern.
6: Der Donnerstag bringt im Großteil Österreichs einige Sonnenstunden, die meisten westlich von Innsbruck und ganz im Osten. Dazwischen ist es aber noch nicht beständig, da ziehen zeitweise immer noch dichte Wolken und einzelne Regenschauer durch, speziell vom Hochkönig bis zum Hochschwab. Bei zum Teil noch einmal sehr lebhaftem Nordwestwind erreichen die Temperaturen heute 22 bis 28, im Westen und Süden bis zu 31 und in 2000 Meter um 12 Grad. Morgen Freitag setzt sich von Westen her ein kräftiges Hoch durch und damit beginnt die nächste Hitzewelle.
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1: Am Mikrofon Nina Walli, es ist 2 Uhr. Die Kindergärten in Österreich schlagen Alarm. Sie dürfen im Hitzeschutzplan nicht vergessen werden, gerade als jene Betreuungseinrichtungen, die im Sommer fast durchgehend geöffnet haben. Für die Kindergärten sind die Länder zuständig und es sind viele Fragen noch offen, berichtet Stefan Kappacher.
2: Kleine Kinder würden besonders unter Hitze leiden. Dass Kindergärten im Aktionsplan des Bildungsministers nicht vorkommen, sei Grund zur Sorge, sagt Thomas Gerold Siegel vom Kindergartenbetreiber Kinder in Wien, Kiwi.
3: Ich will nicht die Schule gegen Kindergarten ausspielen, aber Schule hat geschlossen, hat Gott sei Dank auch Ferien. Wir sind die ganze Zeit da. Es sind die Kinder betroffen, es sind die Mitarbeitenden betroffen.
2: Die Herausforderungen für Kindergärten, gerade im städtischen Bereich, seien oft noch größer als für Schulen.
3: Es muss ja nicht immer eine Klimaanlage sein. Das können ja auch Bäume sein, das können Begrünungen sein, Dachbegrünungen sein. Nur das sind dann auch oft so große finanzielle Aufwendungen, die sich einfach Kindergartenträger und Ortträger privat nicht leisten können.
2: Die Ankündigung, dass die Umsetzung der Maßnahmen im Schulbereich ohne zusätzliches Budget erfolgen soll, wird vom Kindergartenbetreiber besonders kritisch gesehen.
1: Die USA greifen erneut den Iran an, zum zweiten Mal innerhalb von 24 Stunden. Zuvor hatte US-Präsident Donald Trump beim NATO-Gipfel in Ankara die vereinbarte Waffenruhe mit dem Iran für beendet erklärt und neue Angriffe angeordnet. Bei der Fußball-WM findet heute Abend ab 22 Uhr im Stadion von Boston das erste Viertelfinale zwischen Frankreich und Marokko statt. Wolfgang Eichinger, es ist das Duell des WM-Favoriten gegen den regierenden Afrikameister.
4: Mit 5 Siegen und einem Torverhältnis von 14:2 ist Frankreich bisher durch diese Weltmeisterschaft marschiert. Aber Teamchef Didier Deschamps warnt vor dem Afrikameister Marokko. Denn es ist ein sehr starkes, exzellentes Team mit großen Individualisten. Sie sind nicht zufällig hier. Diese Mannschaft aus Marokko hat eine sehr hohe Qualität. Aber auch Marokko ist bei dieser Weltmeisterschaft noch unbesiegt und war bei der letzten Weltmeisterschaft in Katar sensationell Vierter. Im Semifinale 2022 hat Frankreich Marokko 2:0 besiegt. Das soll sich heute ändern. Und die Unterstützung für Marokko ist auch in Frankreich vorhanden. Mit circa 2 Millionen Menschen mit marokkanischen Wurzeln sind sie die zweitgrößte Einwanderergruppe. Spielbeginn heute Abend 22 Uhr, live zu sehen in ORF 1.
1: Und jetzt zum Wetter und zu Michi Mattern.
5: Heute geht es im Großteil Österreichs recht sonnig durch den Tag. Am längsten scheint die Sonne in Vorarlberg, im Tiroler Oberland und ganz im Osten. Dazwischen ist es aber noch nicht beständig, zeitweise bewölkt und vor allem zwischen Kufstein und Mariazell halten sich auch noch letzte Regenschauer. Es bleibt windig und wird wärmer mit maximal 22 bis 28, im Westen und Süden bis zu 31 Grad. In 2000 Meter hat es um 12 Grad. In den nächsten Tagen bringt ein kräftiges Hoch in ganz Österreich viel Sonne und die nächste Hitzewelle mit Höchstwerten um und über 30 Grad.
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